0: Nach dem Song bin ich so richtig in einer romantischen Stimmung und passend dazu würde ich sagen, machen wir jetzt mal ein paar Anmachsprüche und testen eure Chemistry. Für die nächsten paar Minuten seid ihr beiden Single, also flirtet euch gerne mal die Seele aus dem Leib. Viel Erfolg!
1: Das wird richtig schlimm. Okay, und wir dürfen jetzt nicht lachen.
2: Ja, das habe ich auch.
1: Jule, ich habe gehört, dass Küssen die Sprache der Liebe ist. Würdest du dich gerne mal mit mir darüber unterhalten?
3: Oh, wow, du bist heißer als die Unterseite meines Laptops.
1: Oh, Entschuldigung, kannst du mir helfen? Ich glaube, mit meinen Augen muss etwas nicht stimmen. Ich kann sie nicht von dir abwenden.
3: Deine Augen sind wie Ikea. Ich verliere mich immer in ihnen.
1: Meine Liebe zu dir ist wie du... Heule. Ich probier's nochmal. Meine Liebe zu dir ist wie Durchfall. Ich kann sie einfach nicht zurückhalten.
3: Ja, wenn du und ich Socken wären, würden wir ein tolles Paar abgeben.
1: Ich bin nicht so gut im Gespräche halten. Ist es okay, wenn ich stattdessen deine Hand halte?
3: Natürlich. Klopp, klopp. Wer ist denn da? Wann, wo? Wann, wo, wer? Morgen Abend? Mein Haus? Du?
1: Ich kann das alles nicht mehr. Leute.
3: Shit, ich hab gelacht.
1: Ja, fair.
3: Flirten ist nicht so meins.
1: Nee, meins auch nicht.
3: Definitiv
1: meins
3: nicht.
1: Auch nicht. Hey.
3: Also, die schlechten Anmachsprüche helfen mir da irgendwie auch nicht weiter. Bist du überzeugt?
1: Naja, ja, Jule, vielleicht du und ich.
3: Ja.
1: Irgendwann, nach der Nachtsendung.
3: Ja, wir haben ja noch ein paar Stunden Zeit zu flirten. Der Balkon ist noch da.
1: Der Balkon ist da, absolut.
3: Da sind ja einige Liebesstories heute schon entstanden.
0: Ja, dafür müsstet ihr dann eingeschaltet haben bei dem BonFM Blind Dating, wo einige Gespräche auf den Balkon umgezogen sind. Aber ich würde sagen, das war ein riesiger Erfolg. Es war definitiv Chemistry im Studium. Also ich musste mich sehr zusammenreißen mit dem Lachen. Aber ihr beiden habt ja auch jeweils ein Leben verloren. Und deswegen würde ich sagen, mit 2:2 machen wir einfach weiter mit dem nächsten Song.

0: So, wir sind jetzt wie versprochen bei Karaoke angekommen und da hat unsere Kandidatin Julia Harder sich was Besonderes ausgesucht.
1: Hey.
0: Und zwar hat sie sich ausgesucht Lose Yourself von Eminem und da wird sie uns jetzt einen Ausschnitt von vorsingen.
1: Ja Leute, ich bitte jetzt ein paar Bars auf Lose Yourself. Let's
0: und
1: go.
0: Und let's go.
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0: Ja, Leute.
1: Wow, das war ja super.
0: Das war so schlimm.
1: Ich würde sagen, das hast du unfassbar toll gemacht.
0: Danke.
1: Herzlichen Glückwunsch.
0: Danke.
1: Und wenn ihr jetzt noch nicht genug von Julias wundervollem Gesang habt, die macht das auch bestimmt nochmal.
0: Bestimmt.
1: Wenn ihr ganz lieb fragt, dann macht die das bestimmt nochmal. Aber wir machen jetzt weiter mit einem anderen ganz tollen Song, und zwar Run the World, Girls.

0: Du, Paula, sag mal, darf ich dir eine Frage stellen?
1: Das hast du gerade.
0: Mann, Digga, Paula, ey, du immer mit deinen Dad-Jokes.
2: Ja, Dad-Jokes sind einfach toll und deswegen dürft ihr jetzt die Magie von schlechten Flachwitzen erleben, während ihr selbst nicht lachen dürft. Erinnere ich euch nochmal kurz dran. Ihr habt beide noch zwei Leben, denkt dran. Ich habe euch da mal ein paar rausgesucht. Ihr lest die euch gegenseitig einfach abwechselnd vor und versucht dabei, möglichst ernst zu bleiben. Okay. Ich würde sagen, viel Erfolg.
3: Ernst bleiben und so bei Dad-Jokes, das wird ja lustig. Was ist schwarz, weiß und rot? Ein Zebra mit Sonnenbrand.
0: Lustig. Stiftung Warentest hat Besteck getestet und das Messer hat am besten abgeschnitten.
3: Das wollen wir doch mal hoffen bei einem guten Messer. Hast du vom Restaurant auf dem Mond gehört? Geniales Essen, aber keine Atmosphäre.
0: Das ist halt manchmal leider so. Warum summen Bienen? Weil sie den Text nicht kennen.
3: Boah, den kenne ich. Sagt der Pessimist, schlimmer geht nicht. Sagt der Optimist, doch.
0: Lol. Welches Getränk trinken Chefs? Leitungswasser.
3: Ja, das kann ich gut verstehen. Ey, also die Dad-Jokes
0: waren
3: nicht
0: ganz
3: so schlimm.
0: Ich glaube,
3: da haben wir kein Leben verloren, muss ich sagen.
2: Ich bin sehr beeindruckt von euch.
0: Dankeschön.
2: Ich würde sagen, wenn wir Lächeln zählen würdet, würdet ihr beide schon längst tot sein.
0: Ihr Zuhörer könnt gar nicht sehen, ob wir gelächelt haben oder nicht.
2: Ich kann es euch sagen, wir haben beide gelächelt.
1: Paula hier einfach behaupten
0: und Paula gaslightet euch.
2: Ja, natürlich. Ich bin nicht böse. Das haben wir verstanden. Ist okay. Ich habe euch
3: die Hexe.
2: Ich habe euch ganz böse Witze rausgelacht. Es ist schön, wenn ich lachen darf und ihr nicht, ne? Das ist echt
0: gemein. Das ist richtig schön, oh mein Gott.
2: So, ich würde sagen, damit ich euch jetzt nicht noch weiter folter, machen wir weiter mit einem anderen Song. Es geht weiter mit Daddy Cool von Bonnie M.

0: Achtung, Achtung, jetzt gibt es eine kleine Unterbrechung von dem Comedy-Programm. Damit wir hier nicht verblöden, haben wir jetzt einen kleinen Idiotentest
1: dürfen
0: für euch.
1: Dürfen wir jetzt lachen?
0: Ja, ihr dürft jetzt lachen.
1: Okay, weil sonst wäre da ein Leben weg.
2: Na.
0: Ihr dürft lachen, ist okay. Das war mein nächster Satz. Das ist okay.
1: Sorry.
0: Ich werde hier schon unterbrochen. Das hat noch nicht mal angefangen. Ich bin euer Host Paula Felser und unsere beiden Kandidatinnen für Wer ist die größte Idiotin sind...
1: Jule Rademacher
2: und Julia Harder.
0: Also, wenn ihr die Antwort wisst, buzzert ihr. Ist die Antwort richtig, bekommt ihr einen Punkt. Ist die Antwort falsch, darf die andere Person raten. Liegt ihr beide falsch, gibt es keinen Punkt. Wer am Ende die meisten Punkte hat, gewinnt.
1: Okay. Ist Gewinn jetzt größte Idiotin sein oder nicht?
0: Gewinnen ist nicht die größte Idiotin sein.
1: Ah, okay,
2: es ist
1: cool.
2: Gut zu gewinnen, okay.
1: Cool.
2: Gewinnen okay. Ist gut.
3: Gewinnen ist gut, das kriegen wir hin.
0: Okay, seid ihr bereit?
2: I guess,
0: ja. Das ist ein gutes Bereit, dann würde ich sagen, Frage 1. Das hat nicht geklappt. Einen Moment. Was ist der Unterschied zwischen FußgängerInnen und FußballspielerInnen?
1: Was war das eine Frage, Digga?
0: Es ist ein Idiotentest.
1: Die einen fallen absichtlich, die anderen nicht.
0: Das ist auch eine gute Antwort.
1: Also die Fußballer legen sich freiwillig auf die Presse und machen eine Schwalbe?
0: Ja, Julia?
2: Ja, also ich würde sagen, Fußgänger... sind halt Menschen, die zu Fuß gehen und Fußballer sind halt Sportler, die Fußball spielen.
3: Sind wir zu schlau?
0: Nein. Ihr seid, glaube ich, nicht ganz idiotisch und nicht schlau genug dafür, beides.
2: Okay.
0: Soll ich euch die Antwort verraten?
2: Ist das so eine Fangfrage?
0: Natürlich ist das eine Fangfrage, ja. Das ist ein Idiotentest.
2: Ja, bitte sag.
0: Die Antwort lautet, FußgängerInnen gehen bei Grün, Fußballspieler
1: oh
0: bei Rot.
1: Oh mein Gott, ja.
0: Oh
1: das ist,
0: mein Gott.
1: Das ist auch so ein Dad-Joke.
0: Natürlich ja. Ist es
1: sind
0: ein Idiotentest. Ja, klar.
1: Oh
2: okay,
1: nein.
2: Jetzt macht Sinn.
1: Das heißt, wir haben beide keinen Punkt.
2: It makes more sense.
0: Beide
2: no.
0: Falsch.
1: Okay.
0: So, dann kommt
2: das
0: jetzt
2: wird toll.
0: Frage Nummer 2. Welches Wort wird kleiner, wenn man zwei Buchstaben hinzufügt?
1: Das ist irgendeine Zahl. Verdammt. Welche denn?
2: Was?
4: Welches Wort wird kleiner,
0: wenn man zwei Buchstaben hinzufügt?
4: Tier oder so?
0: Ihr denkt da viel zu viel drüber
1: ja,
0: nach.
1: Ich bin hier total durch.
0: Ich würde nochmal sagen, es steht bis jetzt 0-0. Beide sind Idioten und so weiter.
2: Ich habe das Gefühl, dass es irgendein Tier ist.
4: Ist das Tier? Nicht
2: irgendein Tier?
4: Ja.
2: Sowas wie.
1: Elfen? Weiß ich nicht. Elfen sind doch klein.
2: Nee, ich war.
1: Er hinzufügt. Ich dachte, zwei Buchstaben.
2: Zwei Buchstaben.
1: Aus Elf wird Elfen und Elfen sind klein.
0: Und, ach du Scheiße. Okay,
2: ich habe keine Ahnung, legit keine Ahnung.
0: Okay, soll ich auflösen?
2: Ja, bitte.
0: Klein.
2: Ich hab.
0: Klein wird kleiner.
1: Digga! Ernsthaft jetzt? Natürlich!
2: Mann, ich hab doch kurz daran gedacht, aber ich dachte, nee,
0: Ach, Digga. Ja, für nur dran denken gibt's leider keine Punkte.
2: Ich hab auch nicht weit genug gedacht. Mein Gehirn ist zu warm gerade.
1: Ich
2: mach einfach weiter.
1: Es ist spät. Es ist 2 Uhr.
0: Ich weiß, es ist 2.33 Uhr. Wir machen weiter mit Frage Nummer 3.
2: Bitte, ja.
0: Wie viele Tiere nimmt Moses mit auf die Arche?
1: 2 von jeder Sorte? Ey, das ist nicht falsch. Er nimmt 2 von jeder...
2: Wie viele Tiere?
1: Auf die Arche gar nicht, das ist Arche Noah.
0: Schau, Björn, schau, das ist ein Punkt für Jule.
2: Sie haben nicht gebuzzert.
1: Ja, sorry.
0: Ihr habt beide noch nie gebuzzert.
1: Okay. Wir haben das Buzzern vergessen, egal.
0: Das ist okay, wir nehmen das Buzzern hier raus. Ja, herzlichen Glückwunsch. Yay, es war Noah.
2: Ja,
0: es war Noahs Arche.
2: Wahrscheinlich.
1: Oh, Scheiße, da bin ich nicht mehr gekommen.
0: Okay, dann falsch.
1: Nein,
0: dann bekommst du einen halben Punkt.
2: War das nicht ernst gemeint, Jule?
1: Nee, ich dachte so, die Arche ist doch die Arche Noah. Und so, yeah. Mit auf die Arche genommen. Ich so, die heißt doch Arche Noah.
0: Ach so. Ja, aber das war auch nicht Moses.
1: Ja, der hat es mehr geteilt,
2: richtig.
1: Ich weiß. Ich habe Rallye irgendwann abgewählt.
2: Okay,
0: ach du Scheiße.
2: Nächste Frage
0: okay,
2: krieg ich hin
0: jetzt. Okay, wir machen weiter mit
2: so
0: Frage Nummer 4.
2: Ja.
0: Was ist beim Elefanten klein und beim Floh groß?
2: Das weiß ich, das weiß ich.
0: Ja.
1: Die Beine?
2: Das F.
0: Sehr gut!
1: Oh mein
2: ja,
1: Gott!
2: Zum ersten Mal!
0: Ich würde sagen, dann steht es jetzt 1-1 oder 1,5-1, je nachdem.
1: Nein, das ist mein Punkt.
0: Es steht 1-1. Es ist okay.
1: Auch wenn es falsch gedacht war.
0: Alles wird gut.
2: Okay.
0: Dann machen wir jetzt mit der letzten Frage weiter.
2: Mal sehen, wie meine Blöd sind.
0: Welcher Berg war vor der Entdeckung des Mount Everest der höchste Berg?
1: Immer noch der Mount Everest.
0: Mann!
1: Ich bin schneller!
2: Ja.
1: Der war doch vorher auch der größte Berg. Ich weiß nicht, welches der vorher bekannteste war. Das weiß
0: das
1: ich nicht.
0: Das habe ich auch nicht gefragt.
2: Ja, ich weiß.
1: Das ist gut, weil das hätte ich nicht gewusst.
0: Ich würde
2: herzlichen
0: sagen,
2: herzlichen Glückwunsch,
0: dann ist jetzt
2: Jule.
0: Einmal der finale Punkt, dann 2-1 für Jule. Herzlichen Glückwunsch an dich.
1: Yay!
2: Ich bin offiziell blöd.
0: Ja, das haben wir tatsächlich mitbekommen.
2: Ja.
0: Schreibt uns gerne auch, wie ihr abgeschnitten habt, auf Instagram @bonfm oder an die 01745757. Und dann, Julia, einmal für dich, Idiot von Evelyn Little.
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0: So, jetzt geht's bei uns weiter mit Karaoke und zwar mit der zukünftigen Frau und Herr Lauritz Blank. Die beiden haben sich ein Duett ausgesucht. Wollt ihr beiden mal kurz sagen, was ihr jetzt gleich singt?
1: Fallene Liebe von Nina Tschuwa.
2: Und Kraftklub.
0: Mir wurde gesagt, wir sollen Martha nicht mit ihrem vollen Namen anmoderieren, ja, okay, wenn sie Karaoke singt. Deswegen.
1: Das war ich nicht.
2: Ja, ich bin der Lauritz, bin auch dabei.
0: So, okay, ich würde sagen, seid ihr beiden bereit?
2: Ja. Nee, aber wird schon.
0: Dann geht's jetzt los mit eurem Song.
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0: richtig klasse. Ich glaube, ich spreche für uns alle hier, wenn wir sehr, sehr, sehr, sehr beeindruckt sind. Das ist definitiv zu Hause eingeübt worden, würde ich sagen. Ich hoffe, wir hören nochmal von euch und ihr singt uns nochmal bald ein schönes Ständchen. An dieser Stelle vielen, vielen lieben Dank an euch beide. Ihr könnt auch gerne noch ein Wort sagen. Habt ihr noch irgendwas für eure treuen Fans?
1: Geiler Song. Kann man nichts gegen
2: den
1: sagen.
2: Den bringen wir auch tatsächlich demnächst raus. Hast du streamt denn gerne, damit wir damit Geld verdienen? Weil ich möchte nicht arbeiten gehen.
0: Das ist, würde ich sagen, eine sehr realistische Einstellung. Dankeschön für diesen Zitat. Und dann würde ich sagen, machen wir jetzt mal mit nicht ganz so schöner Musik wie ihr beide natürlich weiter mit Panikweiß.

0: So, und wir machen hier natürlich wieder weiter mit LOL. Heißt jetzt, ihr dürft beide nicht mehr lachen.
1: Okay.
0: Habt ihr verstanden? Es geht wieder weiter.
2: Ja, absolut.
0: Ihr könnt, jetzt wieder, ihr könnt jetzt wieder um euer Leben Angst haben. Und da habe ich nämlich eine Frage für euch. Was ist so die kreativste Beleidigung, die ihr kennt?
1: Also ein paar meiner Favoriten sind definitiv das hier.
3: Meckerziege, Igelpisser, Schlopfe.
4: Ja, aus Wer steht mir die Show? Ein Klassiker von Anke Engelke, die wirklich Banger Schimpfwörter damals rausgebracht hat. Aber es gibt auch wirklich so viele geile Schimpfwörter, die viel zu selten benutzt werden. Zum Beispiel Igelpisser ist ein sehr gutes, finde ich.
0: Also Igelpisser ist definitiv jetzt auch ein neues persönliches Highlight, weil ich habe das nicht mehr so im Kopf gehabt. Aber wenn ihr euer Vokabular auch ein wenig erweitern wollt, dann haben wir hier ein paar Vorschläge für euch. Denn ich habe unseren beiden Kandidatinnen seltene Schimpfwörter aus dem Mittelalter rausgesucht, die meiner Meinung nach echt ein Comeback verdienen. Und ihr beiden dürft jetzt raten, was die wohl bedeuten. Könnt gerne anfangen.
4: Was?
0: Ihr dürft raten, was sie bedeuten.
4: Okay.
0: Und nicht in meine Lösungen spinksen.
4: Möchtest du denn das erste Wort mal sagen?
0: Das erste Wort lautet Bohnenjockel.
2: Bohnenjockel.
4: Okay, das ist ein Schimpfwort und wir müssen, für was das ein Schimpfwort ist.
0: Ja, was das bedeutet.
4: Bohnenjockel. Das klingt so wie Spargeltarzan, finde ich.
2: Ja, so ein bisschen. Der Vibe ist da. Also, aber halt, früher wurden viele Bohnen gegessen oder so. Keine Ahnung. Jockel.
4: What the Jockel. Hell? Ich denke an so einen kleinen Jungen. Ich denke actually an einen schlaksigen Jungen wegen Spargeltarzan irgendwie.
0: Also einfach eine altertümliche Art und Weise, Lauch zu sagen.
4: Maybe.
0: Genau. Okay, das ist leider nicht ganz so richtig. Es bedeutet ein einfältiger Tölpel vom Lande, dessen geistiger Horizont nicht über seinen Bohneneintopf hinausreicht.
4: Und was also ist jetzt ein Tölpel?
1: Blödmann.
4: Scheiße. Ein Blödmann quasi.
0: Blödmann.
1: Okay.
4: Okay, perfekt.
0: Ihr habt beide noch nicht so richtig gelacht, von daher geht es noch. Ihr habt noch zwei Leben, denkt dran.
4: Mhm.
0: Dann würde ich sagen, machen wir mit Wort Nummer zwei weiter. Gardinenpredigt.
2: Gardinenpredigt.
1: Als Beleidigung? Das ist sicher so, du predigst vor der Gardine? Was ist das für eine Beleidigung? Machst du wieder eine Gardinenpredigt?
4: Das ist wirklich wild.
1: So jemand, der irgendwas zu Hause so...
4: Das zuerst hatte ich irgendwie im Kopf sowas wie Küchenpsychologie. So vom Vibe klingt das so ähnlich.
1: Aber das ist doch keine
4: Wort.
1: Beleidigung.
4: Nein, das ist keine Beleidigung. Aber was ist eine Gardinenpredigt? Aber das kann ja auch keine Beleidigung für eine Person sein, denke ich mal, weil... Predigt?
0: Oder Predigter.
4: Ja, ah, okay, Gardinenpredigter. So. Vielleicht jemand, der nur Scheiße labert.
2: Ja, so,
4: der nur
2: aber so
4: tut, als
2: wenn er alles weiß.
0: Genau. Ja, das ist
4: so
0: ziemlich wahr. Selbstgerechter Moralapostel, der hinter verschlossenen Türen
2: gewusst.
0: Vorträge hält, ohne Autorität. Da also, seid ihr gut dran gewesen.
1: Also die Küchenpsychologie heute.
0: Ja, genau.
1: Gardinenpredigt klingt auch nicht schlecht.
4: Hey.
0: Ja, müsst ihr vielleicht mal
1: Comeback.
0: Euch merken. Dann haben wir als nächstes Brunsprophet.
4: What the hell?
1: Okay.
0: Ja. Was habt ihr dazu zu sagen?
4: Das klingt, als Brunz klingt so wie, ich weiß nicht mal, wie das Wort ist, aber irgendwie sowas wie Strunz oder Strunk oder irgendwie sowas. Nein, checkt ihr, was ich meine, wenn er so, Stuss, das war das Wort, das ich meinte.
0: Ja.
4: Stuss, wenn jemand Scheiße labert, mal wieder.
2: Oh mein Gott, ja.
0: Ja, das so ist tatsächlich
4: das
0: auch ziemlich wahr. Das ist eine
4: Wahrsage,
0: dessen Weisheiten so wertvoll sind wie das, was er in den Nachttopf lässt. Viel Getöse, kein Gehalt.
4: Gott. Das ist wild, okay.
2: Hey, wild.
0: So, dann haben wir noch das letzte Wort für euch. Schuftgesindel.
4: Ja, Gesindel.
2: Gesindel kennt man doch von heute.
1: Schuft.
2: Ja, irgendwie.
4: Schuft kennt man auch irgendwie.
2: Ja, aber die Kombination ist wild.
4: Das ist ein Gesindel voller Schufte. Das sind nur Schufte.
2: Die eine Gruppe von Schuften. Nur Mist. Das ist aber eine ganze Gruppe an Leuten irgendwie so.
0: Das habt ihr ziemlich gut erkannt. Es ist eine Bande von Halunken und Taugenichtsen. Ehrlose Gesellen, denen man nicht über den Weg trauen
4: Halunke
0: soll.
4: Halunken und Taugenichts sind auch so zwei ganz tolle Wörter.
2: Ja,
0: ich würde sagen, habt ihr jetzt was gefunden, was ihr so in eures tägliches Vokabular einbauen wollt?
4: Ich finde die Gardinen.
1: Ich bin bei der Gardinenpredigt, glaube ich.
0: Das kann ich sehr gut verstehen. Ich würde sagen, schreibt uns gerne, falls ihr jetzt auch irgendein Wort habt, was ihr gerne immer mal wieder verwenden wollt. Und dann würde ich sagen, machen wir jetzt gleich weiter, und zwar mit Bowling Alley von Audrey Hepburn.

von Ennio. Und jetzt machen wir natürlich weiter mit Karaoke. Und zwar hat unsere Kandidatin Jule uns jetzt Probier's mal mit Gemütlichkeit mitgebracht aus Disney. Ich würde sagen, viel Spaß. Probier's mal.

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0: Mit.
1: War's jetzt leider schon mit unserer Gemütlichkeit, denn...
0: Wirkst du mich hier einfach ab? Ich hab doch so toll gesungen.
1: Ich weiß, du hast auch sehr toll gesungen, aber ich hab einen tollen nächsten Song. Wenn wir jetzt alle schon so mad sind, dann können wir auch mad at Disney mal sein.
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0: Oh shit.
1: Das war ja sehr, sehr, sehr, sehr schön mitgesungen. Ich würde sagen, wir sind nämlich leider schon mit unserer Stunde durch. Unser LOL mit Karaoke. Aber ich bin positiv davon überrascht, dass ihr beide noch leben habt.
0: Ja, danke.
2: Ich bin ehrlich, ich glaube, du hast einfach ein paar Lacher nicht mitbekommen. So würde ich jetzt einfach mal so schätzen von meiner eigenen
0: Einschätzung. Ja, wenn man jetzt ganz streng ist. Aber ich finde, hier kann man auch mal ein Auge zudrücken. Ich finde, wir haben das sehr gut gemacht, Jule.
2: Ja, finde ich auch. Wir haben das sehr, sehr toll gemacht.
1: Ich würde sagen, ich hätte euch bei dem Quiz nicht das Out geben dürfen. Ihr hättet da absolut, wärt ihr
2: ja,
1: da gestorben.
2: Dann das nach der
0: ja, aber dann
2: halt
0: hätte ich mich
2: gewesen.
0: Auch mehr Mühe gegeben. So habe ich mir keine Mühe gegeben, weil ich wusste, ich darf jetzt lachen.
2: Das haben wir uns ausgelacht, damit wir danach richtig
1: ja, das sehe ich auch so. Das lag bestimmt nur ganz daran.
2: Ich glaube, das ist unsere offizielle Bewerbung an Amazon Prime, dass wir bitte bei der nächsten Staffel Last One Laughing dabei sein wollen.
1: Wir wären nach den ersten 2 Minuten hier schon raus gewesen, wenn ich Lächeln gezählt hätte.
2: Ja, aber das ist halt so.
1: Ja, auf jeden Fall. Fazit davon ist, die beiden haben das ganz toll gemacht, solange man nicht genau hinguckt. Und
2: gutes Fazit.
1: Crazy. Vielen, vielen, vielen Dank fürs Mitmachen. Mal, schreibt uns gerne, ob ihr besser abgeschnitten habt als die beiden an BonFM oder an die 01745757456. Und dann geht es jetzt gleich schon mit dem nächsten Timeslot weiter mit Literatur und Quizzen mit Aura. Aber von uns gibt es jetzt noch ein Tschüss. Und dann machen wir jetzt gleich mit einem anderen Song für euch weiter, und zwar Uptight Dance von Masha the Rich Man.

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1: Und damit herzlich willkommen in der Sendestunde von 3 bis 4. An den Mikros sind für euch
2: Martha Strauß,
3: Julia Harder
1: und Lauritz Blank oder einfach
2: Ja.
1: Unser Thema: Lesen und Quizzen mit Aura.
2: Ja, was genau das bedeutet, Minus, Leute, das werdet ihr gleich hören. Lasst euch überraschen.
3: Und wir starten jetzt hinein mit dem einzig jetzt noch passenden Song, der da wäre. Ja, es kommt noch, Leute, vertraut.
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3: Aura.
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3: viel Spaß mit Leni.
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0: Vanilla von Red Rum Club hier in der Bonn FM Nachtsendung und es wird jetzt wieder gequizt. Martha und Lauritz, ihr quizt gleich, aber ihr quizt zusammen und nicht gegeneinander.
1: Cringe.
0: Ihr müsst nämlich Teamwork beweisen in einem Quiz, in dem das Jahr gesucht ist. Ihr müsst nämlich wieder erraten, welches Jahr ist gesucht. Ihr hört gleich verschiedene Töne von popkulturellen Ereignissen oder Songs oder Filmen, die in dem gesuchten Jahr relevant waren oder groß waren. Ich gebe dann auch immer eine Erklärung dazu. Und genau, ihr dürft euch absprechen, ihr dürft die Töne alle hören. Also es gibt 3 Töne pro Jahr. Und ihr dürft euch zwischendurch absprechen und dann mir am Ende sagen, welches Jahr denn gesucht ist. Mhm. Und ihr habt nur am Ende, könnt ihr eine Sache einloggen, die muss richtig sein. Punkt, genau. Wenn die falsch ist, gibt es keinen Punkt.
2: Kriegen wir hin.
0: Ja, okay. Dann fangen wir mal an.
1: Was wird?
0: Wir an mit Runde Nummer 1 und dem ersten Jahr. So wake me up when it's all over. Dieser Song war in dem gesuchten Jahr auf Platz 1
1: der Singlecharts. Okay, das ist auf jeden Fall natürlich Wake Me Up von Avicii, das wissen wir, ja? Und das Jahr wäre tatsächlich was in den 10ern. Ich würde jetzt mal mit 2012 als ersten Guess gehen.
2: Ungefähr, ja.
1: Okay, weiter.
0: Gut, dann hören wir Ton Nummer 2 jetzt. Das ist ein Meme, das in dem Jahr berühmt geworden ist.
1: Okay.
0: Oder halt rausgekommen ist.
3: Scheiße, die Bullen, Alter. Fuck. Haben wir noch Peps dabei? Haben wir die noch? Gar nichts mehr? Gar nichts mehr?
1: Ja, Lauritz, das musst du jetzt sagen, weil das kenne ich nicht.
2: Auch Anfang der 10er.
1: Okay, gut.
0: Okay, aber Lauritz, du kennst das Meme?
2: Ich habe das damals mitbekommen, ja.
0: Gut, dann haben wir noch einen letzten Ton. Hierbei geht es um den Film, einen Film, der in diesem Jahr rauskam. Mhm. Let it go. Oh!
2: Es ist doch später, als wir dachten.
1: 2013 war der erste, glaube ich. Da bin ich mir eigentlich relativ sicher.
2: Wir loggen 2013 ein.
0: Stark, Leute, stark. Das war sehr, sehr strong. Mal gucken, ob
2: wir kriegen ein Hubkonzert so gut verlassen.
0: Ja. Mal gucken, ob ihr in Runde 2 genauso abräumen könnt. Runde 2. Und das ist der erste Ton des gesuchten Jahres.
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0: Habt ihr schon eine Vermutung?
1: Das war in den 20ern.
2: Das ist sehr jung.
1: Das, ich würde
2: Wer erzählt das eigentlich überhaupt?
1: Ich glaube, es ist vielleicht 2024.
2: Ich wäre auch da, glaube ich.
1: Okay.
0: Okay, das ist ja schon mal eine Tendenz. Wir hören aber noch den nächsten Ton. Das ist ein Song, der auf Platz 1 der Singlecharts war in dem Jahr.

0: Ja. Lauritz guckt Fragen.
1: I like the way you kiss me, wie es, glaube ich, nickt. Artemis oder so. Das war auf jeden Fall letztes Jahr. Doch, oh shit, das war... Okay.
0: Oh, jetzt wird
2: es gesagt. Ich fand den Rap-Part von Martha gut, dass du während des... I like the... Ja. Ja.
1: Okay, ich glaube, wir brauchen doch noch Nummer 3.
0: Okay, Nummer 3. Hierbei geht es um einen Film, der in dem Jahr rauskam.
3: Tashi, danke. Sie wird ihre ganze Familie zu Millionären machen. Du warst unglaublich heute.
4: Danke.
3: Ich meine, das war doch kein normales Tennis. Das war nicht von dieser Welt.
1: Ja! Okay, das ist
2: das
1: Challenger.
2: Mit Zendaya, ne?
1: Ja, das war 2024, 100%. 24. Das
2: 2024
1: muss richtig
2: eingeloggt.
0: Okay, wir schauen mal, ob es richtig ist.
1: Ja!
0: Ist richtig! Stark, Leute. Sehr, sehr stark. Wow, das war sehr gut. Ihr habt schon mal zwei Jahre richtig erraten. Und später in der Stunde gibt es das Ganze nochmal mit zwei weiteren Jahren. Das heißt, ihr könnt weiter quizzen und gucken, ob ihr genauso gut seid. Und wie habt ihr euch zu Hause geschlagen? Schreibt uns gerne an Instagram @bonfm oder an unsere Studionummer 0174 5757456. Und wir freuen uns natürlich, wenn ihr weiterhin zuhört und einschaltet. Und jetzt viel Spaß mit Artemis und I Like the Way You Kiss Me.

0: Sie hören nun Auszüge aus Wojciech.
1: Straße. Hauptmann, Doktor. Hauptmann ist aus der Puste, hält an, sieht sich um.
0: Herr Doktor!
2: Bitte helfen Sie mir, ich bin in Gefahr. Bitte helfen Sie mir.
0: Diese Weirdos aus Tannenbusch verfolgen mich, nur weil ich meine 10 Cent zurückhaben wollte.
3: Das ist peinlich.
0: Letztens wollten die einfach so eine Oma schlagen, das habe ich natürlich gecrashed und habe dabei einfach selbst einen Schlag abbekommen.
1: Hauptmann fängt an zu schluchzen und weint fast.
0: Ich wollte doch nur ein guter Mensch sein, ein guter Mensch, ja? Jetzt ist mir mega schwindlig und ich gehe komplett crash out. Doktor, sag mir bitte, was mit mir los ist.
4: Naja, Ihr Körper gibt ungewöhnlich viel Perspiratio insensibilis ab.
1: Der Hauptmann wird laut.
0: Digga, rede Deutsch! Ich hasse, wenn du so mit mir sprichst.
4: Kurz gesagt, Sie sind fett und haben einen angeschwollenen Hals. Herr Hauptmann, mit Verlaub, aber ich glaube, Sie könnten actually in den nächsten Tagen einen Schlaganfall bekommen. Das muss aber jetzt nicht heißen, dass Sie sterben. Es kann auch einfach nur sein, dass Sie einseitig gelähmt sein werden. Aber wissen Sie, wie Sie das verhindern können?
5: Du willst wissen, wie viel dein Auto wert ist?
0: Zweimal nein.
4: Wenn Sie sich nach heute für mein Experiment anmelden, aber falls Sie sich dagegen entscheiden sollten, müsste ich dann doch schon mal wissen, was ich mit der Leiche machen soll. Wollen Sie zum Beispiel verbrannt werden, verstreut, im Sarg beerdigt?
0: Chill mal kurz, Sie machen mir Angst, Junge. Wenn ich sterben werde, dann nur wegen Ihnen. Sie machen mich gerade so fucking nervös. Mein Puls ist safe bei 180.
4: Ey, warte mal kurz, wer ist das denn? Ist das nicht Wojciech, dieser Lappen?
0: Oh mein Gott, Sie haben recht.
1: Wojciech kommt die Straße heruntergerannt.
0: Wojciech, Alter, was rennst du denn so? Bleib mal stehen jetzt, mein Bester. Ich schwöre, du läufst schneller als Usain Bolt zu seinen besten Zeiten. Willst du einen neuen Weltrekord aufstellen? Wann warst denn du das letzte Mal Haare schneiden? Wie siehst du überhaupt aus?
4: Du kannst ja fast anfangen, Zöpfe zu flechten mit deinem Bart. Der ist ja ultra lang geworden. Steht aber leider überhaupt nicht. Du siehst extrem alt damit aus.
0: Vielleicht findet seine Perle das hier hot. Wojciech macht hier alles, um seine Ische zu gefallen. Quinch.
6: Hä? Was laberst du für Scheiße, du Hund?
0: Was machst du so, Auge? Ich sag doch nur, wie es ist. Du kiffst so viel, dass du gar nichts mehr verstehen kannst. Dein Gehirn schrumpft. Ach, die Liebe, sie ist so böse. Und ha, du bist weiß wie eine Wand, Digga.
6: Was jäbst du für Müll? Ich bin broke und komplett lost. Ich kann das alles nicht mehr.
7: Ich will nicht mehr. Ich kann nicht mehr. Ich halte das alles nicht mehr aus.
6: Diese Welt ist for real so schlimm, also bitte verarsch mich nicht.
0: Ich bin immer ehrlich und ernst, das weißt du doch.
4: Wojciech, mein Bester, dein Puls, dein Herz fällt gerade ganz komisch. Ein sogenanntes Herzstolpern.
6: Boah, mir ist so scheiße heiß gerade, obwohl die Erde so kalt ist. Eis, eiskalt. Aber das Ding ist, die Hölle ist auch kalt. Was bin ich nur für ein Mensch? Kein guter.
0: Junge, du redest, als würdest du dich gleich literally umbringen oder so. Willst du dich umbringen? Brauchst du was? Ein Seil, eine Waffe? Eigentlich bist du voll der korrekte Typ.
4: Gesichtsmuskeln angespannt, Schweiß. Zittert? Komische Haltung? Sass!
6: Schere, Leute, aber...
8: Ich muss raus!
6: Es passiert gerade einfach viel zu viel, ich checke nicht. Guck mal, die Sonne, Hauptmann, sie verbrennt uns alle, mein Bruder. Heute Abend ins Bla, lass mal eine Runde trinken und kickern gehen.
1: Geht mit breiten Schritten ab. Erst langsam, dann immer schneller.
4: Dieser Typ, einfach Legende.
0: Ich krieg immer Kopfschmerzen, wenn er redet. Der wechselt einfach die Themen viel zu schnell, der Arme aber. Wenn er wüsste, was alles hinter seinem Rücken abgeht. Naja, egal. Heute Abend erstmal bla. Rede.

0: Oh ja, das tun wir. Rihanna mit Only Girl in the World. Und mittlerweile sind wir hier angekommen bei der großen Zungenbrecher-Challenge. Was heißt das? Ich habe natürlich meine beiden Mitmoderatorinnen, Martha und Julia, immer noch bei mir und habe Zungenbrecher vorbereitet. Eure Challenge gleich, diese schnell wie möglich vorzulesen. Für jeden Fehler, den ich mir markiere, hört ihr parallel ein kurzes... Lasst euch davon nicht durcheinander bringen, einfach weiterreden. Okay. 3 Sekunden kommen dafür auf eure Endzeit obendrauf. Wer die geringere Endzeit hat, gewinnt. Wir Alles haben klar. vorher mit Schnick, Schnack, Schnuck ausgespielt. Julia hat anzufangen. Julia, bist du bereit?
1: Ich denke schon, ja.
0: Dein ultimatives Startsignal wird dich ein bisschen verstören. Du hörst gleich einen Ton, danach musst du anfangen zu sprechen.
1: Alles klar.
0: Bist du bereit?
1: Ich bin bereit.
2: Was laberst du?
1: Blaukraut bleibt Blaukraut und Brautkleid bleibt Brautkleid. 17 Schnitzer, die auf 17 Schnitz sitzen, sitzen und mit ihren spitzen Schnitzern ritzen in ihr Schnitzholz schlitzen. Wobei sie schwitzen, sind 17 schwitzende Schnitzende auf dem Schnitzsitz sitzende spitze Schnitzer benützende Schnitzholz ritzen Schlitzer. Ach du Scheiße, der Whisky-Mixer mixt den Whisky, den Wix... Ah! Den Whisky... Muss ich nochmal von neu? Den Whisky mixt der Whisky-Mixer. Im dichten Fichtendickicht picken die flinken Finken tüchtig. 60 tschechische Chemiker checken rechnerisch-technische Schemata. Wenn Fliegen hinter Fliegen, Fliegen, Fliegen, Fliegen, Fliegen nach. Fertig.
0: Das war actually eine extrem starke Performance. Ich habe 40,59 Sekunden plus der eine Fehler sind wir bei 43,59 Sekunden. Das muss Martha erstmal überbieten.
1: Die ist aber auch eine schnelle Rednerin.
2: Walla, Krise.
0: Aber vielleicht dir keine
2: Fehlerfreie. Das war richtig gut, ja. Eben.
0: Martha, auch du kriegst natürlich ein Startsignal. Ja. Bist du bereit?
2: Ja.
0: Okay.
2: Mann, Martha!
3: Blaukraut bleibt Blaukraut und Brautkleid bleibt Brautkleid. 17 Schnitzer, die auf 17 Schnitzen sitzen, sitzen und mit ihren spitzen Schnitzern ritzen in ihr Schnitzholz schlitzen, wobei sie schwitzten und sind 17 schwitzende Schnitzende auf dem Schnitzsitz sitzende spitze Schnitzer benützende Schnitzholz ritzen Schlitzer. Der Whisky-Mixer mixt den Whisky mixt der Whisky-Mixer. Im dichten Ficken... Scheiße. Im dichten Ficken, denke ich, picken die... Checken, rechnerisch-technische Schemata, wenn Fliegen hinter Fliegen, Fliegen, Fliegen, Fliegen, Fliegen. Mann, ich hab mir alles verkackt, ja. Mann! Das ist so schlimm.
0: Okay. Ich muss jetzt erstmal verdauen. Das Ding ist, die Zeit ist stehen geblieben bei 36,28 Sekunden. Vielleicht habe ich was überhört, aber ich habe nur 2 echte Fehler gehört. Der Rest ist im Zweifel
1: Ich habe noch einen gehört, aber wenn ich das sage, dann wird mir natürlich unterstellt, Holy dass Guacamole. Ich von der gegnerischen ja, Partei okay. bin.
0: Wir haben hier noch 2 weitere Personen im Studio. Schiedsrichterinnenentscheidung sind dann Tatsachenentscheidung. 2 oder 3 Fehler? Zeigt mal beide eine Zahl.
2: Ich weiß es nicht.
0: Es sind 2 Fehler. Damit gewinnt Martha um 1 Sekunde. Herzlichen Glückwunsch.
1: Herzlichen Glückwunsch.
3: Danke.
0: Was Julia jetzt zu deiner Performance sagen würde.
1: Nutte.
0: Wir schauen uns nach dem nächsten Song wieder. Diese komplette Situation hier passt ein bisschen zum Songtitel. Du würdest das jetzt zumindest vielleicht sagen, Julia. Die Regeln, alles drumherum, die Performance. Danke fürs Mitspielen. Es war fucked up.

0: Sie hören nun einen weiteren Auszug aus Wojciech.
1: Am Bonner Hauptbahnhof. NPC rappt und tanzt.
2: In einer Welt wird man mit Schulden geboren. Keine Schuluniform, wir tragen Louis Vuitton.
3: Hä? Was laberst du?
4: Ey, der arme Bredegger ist ja wieder Arzt, doch. Noch hat er keine Schulden. Ich hingegen bin wieder komplett broke.
5: Loki? Nicht so hot. Das Ding ist doch, die Menschen sind hohl. Ja, die müssten einfach mehr auf TikTok chillen. Da kriegt man auch mal mit, was so abgeht. Ach, was eine geile Welt wär's, wenn man einfach nicht arbeiten gehen müsste und den ganzen Tag nur Handy chillen könnte.
1: NPC vor dem Bahnhofsgebäude.
2: Leute, kommt mal her jetzt. Guck mal, dieser Pitbull. Also ich meine nicht diesen Pitbull.
6: Bada bing, bada boom. Mr. Worldwide is a step in the room.
2: Sondern den Hund. Wir haben den so machermäßig gezüchtet. Der kann literally alles. Zigaretten rollen und alleine anzünden. Junge, gib mal Zigarette jetzt. Ich schwöre, diese Züchtung ist komplett neu und gibt's noch nirgendwo. Seid nicht schüchtern, tretet vor und probiert's aus. Er kann halt auch einfach mehr als ihr alle zusammen. Die Tiere werden schlauer und die Menschen dümmer.
4: Na, Täubchen? Willst du?
5: Nee! Ich kann einfach nicht glauben, dass der so schlau ist.
2: Ey, Chaya, was geht? Du hast so einen geilen Körper. Haare sind peak und noch viel besser dein Körper.
7: Deine Kurven nicht normal, wie eine Karrierebahn.
2: Ich klär mir diese Granate. Wenn ich in ihre Augen schaue, sehe ich die Galaxie.
5: Boah, es ist gerade viel zu hell hier. Meine Augen tun weh.
4: Hast du wieder deine Tage oder warum holst du die ganze Zeit so rum, Alter? Naja, egal, dann lass halt mal ins Gebäude rein. Was für eine Nacht, ey.
1: Das Innere des Hauptbahnhofs. NPC approaches Marie.
2: Hey Chaya, was geht? Hast du einen Namen oder kann ich dich einfach meinen nennen?
1: Marie bisschen gerührt, weil sie den Bree hot findet. Wojciech macht massiv Auge und ballt seine Hände zu Fäusten.
4: Willst du Stress, Digga? Dieses Chick gehört mir! Du hast niemals eine Chance. Wir können das mit unseren Fäusten draußen klären.
5: Hey, Junge, chill mal. Ist nicht so deep. Er macht nur Auge.
4: Niemand macht Auge auf meine Beine!
2: Ich glaube, wir brauchen ein bisschen frische Luft jetzt.
1: Wojciech zieht sein Messer aus dem Schuh und wird mit dem NPC aus dem Bahnhof geworfen.
4: Nichts darf man heutzutage mehr. Komm mir nicht mit Waffenverbotszone, Digga. Ich zieh mein Messer, wo ich will, ja?
2: Du bist so tot. Wegen dir wurde ich rausgeworfen. Ich habe eine Vorstrafe, du Opfer. Wo soll mein Hund jetzt seine Tricks zeigen?
4: Halt mal die Fresse jetzt. Marie ist doch drin und ohne mich kann sie nicht in einem Raum voller Leute und Männer sein.
2: Tschüss, Digga, du hast echt einen Schaden.
1: NPC und sein Hund verlassen die Szene. Wojciech muss von der Polizei abgeführt werden, weil er mehrfach versucht, mit seinem Messer ins Gebäude zu kommen. Marie hat währenddessen eine gute Zeit und ist froh, endlich einen freien Abend ohne Wojciech zu verbringen.

0: Sarah bist von Pet und es geht jetzt weiter mit unserem Year Guessing Quiz Part 2. Nochmal ganz kurz die Regeln für euch. Ihr hört gleich drei Töne, die in einem bestimmten Jahr relevant waren, popkulturell, und ihr müsst mir am Ende das Jahr sagen, das gesucht ist. Martha und Lauritz, ihr spielt zusammen.
1: Ja.
0: Seid ihr bereit für das nächste Jahr? Dann geht's jetzt weiter mit der nächsten Runde. Der erste Ton ist ein Film aus diesem Jahr.
2: Weißt du, was du tun musst, wenn du frustriert bist?
3: Ich will nicht wissen, was ich tun muss.
2: Einfach schwimmen.
1: Aha,
2: einfach
1: das
2: schwimmen.
1: Ist das Findet Nemo?
4: Oder ja. Ist das Findet Dory?
1: Es hat sich nach Dory angehört. Vielleicht will man uns ja auch tricken. Okay, wir hören erstmal weiter und danach
4: weißt
1: entscheiden
4: du, dass
1: wir das
4: ich
1: ja.
4: von Findet Nemo Albträume bekommen habe? Ich habe den Film nie zu Ende gesehen. Als ich ihn das erste Mal geguckt habe, musste ich ihn abbrechen. Ich war klein!
0: Oh nein!
1: Ich war klein!
0: Der kleine Lauritz.
4: Ist ein alter Film.
1: Süß. Okay, hören wir doch mal weiter, bevor wir uns zu tief mit Lauritz beschäftigen.
0: Bei dem zweiten Ton hat ein kleiner DJ einen kleinen Mix gemacht, Leute. Ihr hört nämlich jetzt einen Zusammenschnitt aus Songs, die in diesem Jahr rausgekommen sind.

0: Also wir haben Crazy in Love von Beyoncé. Wir hatten Für dich von Yvonne Katterfeld. Das ist erste Hälfte ist
1: schon
0: Nullerjahre.
1: Schon eine Weile her, ja. Dann ist es wahrscheinlich
0: vielleicht
1: doch eher Findet
0: Nemo. Zweite Hälfte Nullerjahre.
1: Okay, dann geben wir uns doch einfach nochmal Ton
0: Nummer 3. Ziemlich in der Mitte der Nullerjahre.
1: Ton Nummer 3,
2: okay,
1: bitte.
2: Ton Nummer 3. Es ist eine Serie. Ich hoffe, ihr erkennt sie.
0: Ja, To a Love Man.
1: Ja, Laura, dann sag doch mal, von wann das ist.
0: Das ist Steiner.
1: Ja, das ist doch perfekt für dich. Ich brauche Hilfe.
2: So, wann kam Two and a Half Men raus? Ihr habt jetzt alle 3 Tipps bekommen und könnt jetzt einen Tipp abgeben.
0: Muss ich das jetzt alleine carryen?
1: Ja, ich habe leider keine Ahnung.
0: Ich bin gerade zwischen 5 und 7 und jetzt seid nicht 6. Also wenn es Findet Nemo war, da war ich... Wir loggen 2005 ein.
1: Nein, ich würde eher mit 2007 gehen.
2: Möchtet ihr euch einigen?
0: Warum willst du mit 2000...
1: Ich habe da so ein Gefühl.
0: 2007.
1: Hä? Falsch. Junge, was machst du mit mir? Ich dachte, man kann dir vertrauen, Alter.
2: Ach, Scheiße. Leute, 2005 wäre übrigens auch falsch gewesen.
1: Okay, gut.
2: Alles gut, die richtige Antwort ist 2003. Ups,
0: oh.
2: Es ist so alt.
1: Na gut.
2: Vielleicht habt ihr bei der letzten Runde noch etwas Glück. Erster Ton.
0: Wir brauchen keinen Glück.
3: Mein Name, mir gegenüber sitzt der wunderbare Tommy Schmidt. Wir haben einfach durch Recherche mitbekommen,
0: Podcast.
3: Die Leute wollen
1: Gemischtes
3: Podcast.
1: Hack.
3: Und deshalb machen wir jetzt
1: erste
3: Podcast.
1: Folge.
3: Wir nennen uns Gemischtes Hack.
2: Erste Folge. Wann kam die erste Folge Gemischtes Hack?
1: 2017, 18, 19, den Dreh.
0: In 3 Jahren haben die eine erste Folge gesehen. Achso, okay, sorry.
1: Lass mich nicht. Shut your bitch.
2: Laura, du wärst gut bei den Dad-Jokes aufgehoben gewesen gerade. Gut, Ton Nummer 2, ein Song, der auf Platz 1 der Single-Charts war in diesem Jahr.
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1: My heart is falling to, das müsste 2016 sein. Ton Nummer 3, bitte.
2: Okay.
0: Es war Shape of You von Ed Sheeran, um das
1: ja,
0: einmal
1: genau,
0: festgehalten.
1: Ja,
2: richtig erkannt, Leute.
1: Super, Lauritz.
2: Okay, Ton Nummer 3 ist ein popkultureller Moment aus diesem Jahr, der ja Popkulturgeschichte geschrieben hat, könnte man sagen.
1: Ah,
5: the Academy Award for Best Picture.
6: La La Land.
1: Ah.
7: Sorry, no.
1: Das war aber 2017.
7: Moonlight, you guys won Best Picture.
0: Ah, ja. Also
1: ja,
0: La La
1: genau,
0: Land hat nicht
1: uns,
0: gewonnen,
1: richtig.
0: Sondern...
2: Wir erinnern uns, ja.
1: Das andere halt.
0: Moonlight, danke.
1: Ja, okay. Also da wäre ich jetzt tatsächlich aber eher bei 2017.
0: Ich finde 16 auch arg früh.
1: 17? Ja, 16, 17 ist jetzt auch nicht der große Unterschied.
0: 6-7!
1: Okay, wir sind beide gleich dumm. Ja, worauf einigen wir uns? 2017? Okay, gut.
0: 2017.
2: Leute, was soll ich sagen?
1: Ja!
2: Strong, Leute, sehr gutes Teamwork bewiesen. Ich bin extrem stolz auf euch. Hey, dann habt ihr von den 4 Jahren in diesem Quiz 3 erraten. Das ist sehr gut.
1: Das ist stark.
2: Das ist sehr stark. Habt ihr zu Hause noch mehr erraten? Habt ihr das 2003er-Ding erraten? Das würde mich extrem interessieren. Schreibt uns das gerne an unsere Studiennummer 01745757456. Und wir hören jetzt einmal den Song, der auf Platz 1 der Singlecharts war im Jahr 2017. Leute, ihr könnt es schon erahnen. Martha freut sich auch extrem, glaube ich. Es ist natürlich Shape of You von Ed Sheeran. Ganz viel Spaß. 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
1: Ed Sheeran mit Shape of You. Unglaublich aber war, 3.48 Uhr hier bei Bonn FM und ihr hört einfach immer noch zu.
2: Wild.
1: Wir haben eine Hörereinsendung, einen Songwunsch bekommen. Wir hören mal rein.
3: Hey, liebes Bonn FM Team. Hier ist Johannes 25 aus Bonn. Ich bin auch wach, weil ich eigentlich Overnight Oats machen wollte, aber die ganze Zeit meine Haferflocken nicht finde. Ich muss die wohl vergessen haben. Naja, machst du nichts. Als Musikwunsch wünsche ich mir Wake Me Up When September Ends von Green Day.
1: Vergessene Haferflocken. Ihr wisst nicht, wie sehr wir davon ein Lied singen können. Dazu vielleicht später mehr in der Morning Show. Erstmal, natürlich können wir dir deinen Musikwunsch erfüllen, lieber Johannes. Hier ist Wake Me Up When September Ends von Green Day. So.

0: Crazy in Love von Beyoncé und Jay-Z.
1: Aus dem Jahr 2003, oder?
0: Aus dem Jahr 2003, um das hier nochmal klarzustellen. Leute, was war denn da los die letzte Stunde?
1: Ich sag, es war eine Kochung.
2: Rede, was wir nicht alles gemacht haben, Leute.
0: Ja, Leute, wenn ich zurückdenke an die letzte Stunde, es war so viel Year-Guessing, Wojciech mit
2: Aura.
1: Wir waren auf jeden Fall für euch Laritz Blank,
0: Julia Harder,
2: Martha Strauß oder auch
0: Lau.
1: Unter dem wundervollen Namen Lesen und Quizzen mit
0: Aura.
2: Das war Minus Aura.
0: Schere an der Stelle. Aber hey, was sollen wir denn jetzt tun?
2: Ich würde sagen, wir springen weiter gemeinsam durch die Nacht und die nächsten 4 Stunden mit Ski, Agu und Mr. Polska.

0: Willkommen zurück zur Bonn FM Sleepover. Ich meine natürlich Bonn FM Nachtsendung.
1: Heute um 4 Uhr nachts an den Mikros für euch sind Martha Strauß
0: und Paula Felser.
1: Ja, apropos Sleepover, was laber ich? Leute, es ist spät, mein Gott, wir hatten jetzt so viel gemacht. Wir hatten Blind Dating, wir hatten Hexenstunde, wir hatten Karaoke und für eine ordentliche Übernachtung fehlt jetzt nur noch eine Sache und zwar die richtig bescheuerten Geschichten aus dem eigenen Leben.
0: Deswegen haben wir dann euch gefragt nach Confessions und richtig unhinged Geschichten aus eurem Leben. Alles ist mit dabei, Schulzeit, Freundinnen, Familie, Dating-Fails.
1: Und damit willkommen zum
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0: Aber bevor es so richtig losgeht,
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1: Alles zusammen, es ist weder jugendfrei,
0: ist
1: auch ein Beichtstuhl. Alright.
0: Aber bevor es so richtig losgeht, um in die richtige Stimmung für Beichten zu kommen, erstmal Take Me to Church von Hozier. Oder zuerst Skilltrip.

0: eure erste Confession. Ich habe in der Grundschule, in der dritten Klasse, bei unserer Wochenende-Recap-Runde Panik bekommen, weil ich vergessen hatte, was ich am Wochenende gemacht hatte und habe aus Panik gesagt, dass ich gesehen habe, wie eine Katze überfahren wurde und meine Oma sei gestorben am Wochenende. Problem war dann aber, dass mein Onkel Lehrer auf meiner Schule war und meine Klassenlehrerin meinem Onkel ihr Beileid zum Tod seiner Mutter ausgesprochen hatte, der aber logischerweise verwirrt war, weil seine Mutter noch hellmunter war. Daraufhin kam eins zum anderen und meine Eltern und meine Großeltern von der Seite meines Onkels haben mich zusammen an der Schule abgeholt und ein ernstes Wort mit mir geredet. Schon sehr lange her, aber es war mir so unangenehm, dass ich bis heute es nicht vergessen habe.
1: Entschuldigung, was ist denn da los in dieser Geschichte? Also erstmal, ich kann ja wirklich, also das Ding ist, ich nehme jetzt einfach mal raus, hier zu judgen. Ich glaube, das ist hier einfach, ich glaube, das ist der Place, um hier zu judgen, ja? Gehen wir mal chronologisch vor. Also erstmal, ich checke voll, dass man halt so panikt in so einer Situation. Ist ja valide. Aber, also das mit der Katze hätte ja gereicht. Also du kannst dir ja ausdenken, dass du gesehen hast, wie eine Katze überfahren wird. Da wären schon so, also, mein Gott, du Arme, das ist ja voll schlimm. Warum kommst du denn dann mit der Oma? Wo kommt denn die Oma her? Ja, aber wenn doch dein Onkel Lehrer auf der Schule ist, diese Lüge liegt doch wirklich so kurz auf.
0: Ich glaube nicht, dass das achtjährige Kind das so durchdacht hat, Martha.
1: Paula, ich weiß nicht, sollst du nicht auf meiner Seite sein?
0: Hier gibt's keine Seiten.
1: Okay, na gut, ich judge einfach nur gerne. Aber
0: ich
1: gut.
0: Weiß.
1: Aber gut, für alle von euch, die auch schon mal eine kleine Notlüge, ja, sich ausgedacht haben, hey, I can relate. Leute, wenn ich Pinocchio wäre, ich glaube, ich würde am Boden liegen mit der langen Nase. Naja, oder vielleicht auch einfach eine White Lie erzählt haben, die dann wenig eskaliert ist. Einfach White Lies von Sam Ryder hier bei BonFM.

0: Wir sind back im
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0: Und jetzt geht's um Dating. Uff, das ist ja auch immer ein bisschen...
2: Voller Krise.
0: Und hier sogar wirklich, denn Leute, es ist einfach die fucking Polizei involviert.
3: Dann hau raus.
0: Ja, also ich muss tatsächlich die Geschichte erstmal kurz vorlesen hier. Nachdem mein erster Freund und ich uns getrennt hatten, hatte er am nächsten Tag ein Geschäftstreffen. Dort ist er völlig ausgerastet. Wegen unserer Trennung war er so aufgewühlt, dass er einen Stuhl durch den Raum geworfen hat. Daraufhin wurde sogar die Polizei gerufen.
3: What the hell? Was ist bei Männern falsch?
0: Paula, das ist die Frage, die wir uns alle täglich fragen, aber ich möchte hier nochmal kurz analysieren.
3: Gehen wir doch mal rein.
0: Okay, also, es ist der erste Freund, auf jeden Fall von der Person. Das heißt, wir wissen nicht, okay, vielleicht war es auch die erste Partnerperson des Freundes.
3: Vielleicht.
0: Das können wir nicht beurteilen. Dann sagen wir, er hat am nächsten Tag ein Geschäftstreffen, wo er ausgerastet ist, wo ich mich frage, warum hat er denn so starke Gefühle nach dieser Trennung, dass er einen Stuhl wirft? Das macht mir jetzt Loki ein bisschen Sorge für diese Partnerperson, weil I feel like, also er hat halt so einen Hang zur Aggression.
3: Ich hoffe, Psychoanalyzing ist super, ja.
0: Sag ganz ehrlich, hey, Person, die das hier hört, are you well? Also, weil so, möchtest du über irgendwas sprechen, dann bitte melde dich bei Instagram at bonfm oder an der 01745757456. Wir sind für dich da, weil actually, das hört sich, und ich meine das nicht als Scherz. Ich meine das nicht als Scherz, auch wenn es sich so anhört, aber Loki, das hört sich richtig schlimm an. Vor allem, ich muss doch kurz eine Sache sagen, Paula. Es wurde die Polizei gerufen. Wenn du in einem Geschäftstreffen sitzt und jemand wirft einen Stuhl, also dann rufst du ja nicht die Polizei.
3: Das ist schon richtig bitter, dass die Polizei gerufen wird wegen einem fucking Temper Tantrum von irgendeinem Mann, der sich nicht verhalten kann.
0: Aber da frage ich mich, was ist denn da passiert? Also es wird ja wohl noch was außer diesem Stuhl halt passiert sein. Wenn du jetzt einen Stuhl wirfst, rufe ich ja nicht die Polizei, sage ich, Paula, hängst du? Also so, geht's dir gut? Checkst du, was ich meine?
3: Ja, definitiv.
0: An der Geschichte stinkt was. Und zwar ganz gewaltig. Und ich möchte, dass das hier mal aufgeklärt wird. Das wäre wirklich sehr nett.
3: Das sehe ich auch so. Also ich würde sagen, wer sich so in einem fucking Geschäftstreffen verhält, was zur Hölle ist in dieser Beziehung falsch gelaufen? Und ich würde sagen, das kann einfach kein Zufall sein, aber deswegen spielen wir jetzt einmal Coincidence von Sabrina Carpenter.

0: So, herzlich willkommen zu
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0: Jetzt in der Spicy Edition. Ich bin euer Host Jule Rademacher für diese quissige Unterbrechung eurer Beichten, die schon sehr cool waren mit anzuhören. Und ich hoffe, hier schalten jetzt keine Kinder ein, denn das Ganze ist
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0: Und dafür haben wir zwei Teams bei uns. Möchtet ihr einmal euch vorstellen?
2: Ja, wir sind Paula und
3: Marsha.
4: Ja, wir sind Team 2. Wir sind Marsha
5: und Julina.
0: Sehr schön. Ich stelle euch gleich Schätzfragen und ihr gebt mir nacheinander eure Antwort. Das Team, das näher dran ist, bekommt den Punkt. Solltet ihr eine Punktlandung hinlegen und die exakte Schätzung abgeben, bekommt ihr sogar 2 Punkte. Seid ihr bereit?
4: Okay, besser wird's nicht, ne?
2: Ja, ich würde auch sagen, besser wird das nicht.
0: Das ist doch auch meine Einstellung. Dann glaube ich ganz, ganz fest an euch mit Frage Nummer 1. Wie lange braucht eine Spermie, um zu reifen?
2: Oh, willst du uns die Einheit geben?
4: Tage. Oh, ich glaube, sie braucht
2: will,
4: nicht
2: will,
4: so lange.
2: Sie will, sie will,
4: ach so,
2: wie
4: ja,
2: lang?
4: Mach.
2: Wie lange denkst du?
3: 6 Tage.
4: Das
3: 6 Tage?
4: Kam sehr akkurat. Glauben wir das? Weißt du was dazu?
2: Ich weiß gar nichts dazu, aber wenn wir können jetzt nicht auch 6 Tage sagen.
4: Nee. Wir müssen jetzt entscheiden, gehen wir runter oder hoch. Ich glaube, wir gehen eher runter.
2: Ich würde auch eher runter gehen.
4: Wir gehen runter und sagen 5.
2: Nur 5? Ich hatte sogar 4 gesagt. Aber ich weiß nicht.
0: Eure finale Antwort? 4, 5?
2: Sag du.
4: Okay, 3, 2, 1, 5. Wir sagen 5.
2: Okay.
0: Da seid ihr aber ganz schön optimistisch. Das Ganze sind 75 Tage.
4: What? Oh. Hey, ich dachte, das geht voll schnell.
0: Anscheinend nicht.
4: Wollen
0: Männer
4: nicht
0: halt.
4: Irgendwie Kinder zeugen oder so?
0: So, dann kommen Cringe. Wir jetzt zu Frage Nummer 2. Wie viel Prozent der Männer würden für den Rest ihres Lebens völlig auf Sex verzichten, wenn sie dafür nie mehr arbeiten müssten? Oh. In Prozent bitte.
4: Das ist witzig, weil ich glaube, das sind voll viele. Loki, das sind safe voll viele. Guck mal, es gibt doch allein so Too Hot to Handle, Digga. Wirklich Männer und so Leute, die so, also check dir, was ich meine. Junge, die würden auch nicht dafür arbeiten gehen. Trust.
0: Dann
4: trust,
0: sag mal eine Prozentzahl.
4: Okay, dann haut ihr das raus. Wir gehen über die Hälfte rüber.
2: Wirklich?
4: Wir gehen über die Hälfte rüber.
2: Boah.
4: Ich denke, wir gehen so mit 55%.
2: Wirklich?
0: Okay. Hey,
2: du bist so sicher, ich truste jetzt einfach mal.
0: Was sagen Marsha und Paula?
3: Dann sagen wir irgendwie so 40%.
0: Ihr sagt 40 und ihr sagt?
4: 55.
0: 55. Damit geht der Punkt an Marsha und Paula. Es sind nämlich 10%.
4: Nein, das glaube ich nicht.
0: Voll.
4: Nein, das glaube ich nicht. Nein, von wem ist das? Jule, tja, das glaube ich nicht.
2: Du kennst Männer.
4: Du kannst ja
2: noch
4: eigentlich
2: Männer
4: anfangen. Das stimmt nicht. Das glaube ich
0: dann
4: nicht.
0: Dann kommen wir jetzt, bevor
4: ich möchte das anzweifeln.
2: Alter, gleich wird das Mikro
0: ausgerissen. Frage Nummer 3. Wie lange dauert es, bis eine Viagra-Pille wirkt? In Minuten bitte.
2: Oh Gott.
0: Ich hoffe, ihr wisst alles, was Viagra ist.
4: Hoffentlich.
2: Ich sag 12, weiß ich nicht. Bauchgefühl.
4: Ja,
2: ich wollte auch 12 sagen, help.
0: Ihr könnt nicht das gleiche antworten.
4: Ja, Julina war schneller.
2: 15.
0: Ihr sagt 15, damit seid ihr dichter dran. Es sind 30 Minuten. Das
2: Alter.
0: Ist voll lang, finde ich persönlich an der Stelle.
4: Ja,
0: und wir
4: okay.
0: machen
2: hast du persönliche Erfahrung mit oder was sagst du jetzt?
0: Nee, eher
4: das
0: weniger.
4: Das wird mir ein bisschen zu intim. Können wir vielleicht
0: sorry.
4: Weitermachen?
0: Wir
4: das ist mir unangenehm. Das ist nicht jugendfrei.
0: Es wird nicht besser. Warte an der Stelle mit Frage Nummer 4. Um wie viel Prozent vergrößert sich der Penis bei der Erektion?
2: Unterschiedlich.
4: Digga, was für eine Scheißfrage.
0: So doch. Ungefähr
4: Digga,
0: ein Prozent.
4: Digga, was für eine Scheißfrage.
2: Boah, ich sag 20%. Ich hab keine Ahnung.
4: Ja, das kam schnell, Jolina.
2: Ja, Mathe
4: 20%.
0: Fan, 20%?
4: Was? Ich muss mir das einmal kurz vorstellen. Darf man nicht so, meinst du? Darf man nicht mal so
0: Paula
4: kurz die Breite
0: Marsha?
4: Eines Penis
2: okay,
4: zeigen?
2: Okay, wir versuchen optimistisch gegenüber den Männern zu sein und sagen 25%.
0: 25% zu 20%. Damit bekommt ihr auch diesen Punkt.
4: Hä?
0: 60%!
4: Warte, wie viel? Ja,
0: 60!
4: Ist
0: das
4: halt über die Hälfte?
0: Viel. Das ist war so krass. Aber ich glaube, es ist nicht bei jedem Mann so.
2: Die da draußen im Studio kriegen die Krise.
0: Wir kommen.
4: Aber Jolina, was ist denn da los mit der persönlichen Erfahrung? Warum? Also,
0: das klärt ihr, glaube ich, besser privat, nicht an Air.
4: Das ist das Unangenehme.
0: Wir kommen
4: das
0: zur
4: ist nicht
0: nächsten
4: so
0: Frage.
4: Das ist, ich und möchte mich dazu nicht äußern, das ist mir unangenehm.
0: Frage Nummer 5. Wie lange sprechen Menschen in einer Paarbeziehung pro Tag durchschnittlich miteinander?
2: 30 Minuten.
0: Minuten, bitte.
4: Oh mein Gott, das glaube ich, das ist wirklich die richtige Antwort. Ich glaube, das ist 30 Minuten.
0: 30 Minuten? Und
4: ich bin mir ziemlich sicher, dass es genau die 30 Minuten sind.
3: 30 Minuten.
5: 28.
0: Ihr sagt 28, ihr sagt 30? Es sind 5 Minuten.
4: Ach du Scheiße!
0: Es ist so viel,
4: Alter!
0: Alle, die hier in der Beziehung sind, es tut mir sehr, sehr leid.
4: Ist, ist hier logen.
0: Das und kann nicht wir kommen sein. Jetzt ganz, ganz schnell zur letzten
4: Frage. Ist es wieder eine Frage über Penisse, Jule?
0: Nicht ganz. Es ist eher für alle, die nicht so unbedingt einen Penis haben wollen. Wie
2: weiß,
0: viel Prozent aller Sexspielzeuge werden in China hergestellt? Bitte in Prozent.
4: 80.
2: Boah. Ja, 80 hätte ich jetzt auch gesagt.
4: Wir sagen 80.
3: Ja, das ist eine hohe Zahl. Was willst du?
5: Ich bin ein bisschen runter.
3: 75?
4: Obwohl, es sind ja auch nicht alle aus
2: Plastik. Ja, weil man macht ja nicht nur Plastik in China.
0: Erfahrungen. Was hast du uns hier gerade mitzuteilen?
4: Nicht viel, aber so. Es gibt ja bestimmt auch andere Materialien, nehme
5: dann
4: ich an.
5: 75.
0: 75
3: wir sagen
0: zu?
3: 75.
4: Ja, scheiße, das machen wir.
0: Ihr habt 80 5, gesagt.
4: Wir haben 4, 80
0: okay, haben 8 gesagt. Wir haben 8 gesagt. 1. Martha, Jana.
4: Was ja, wir haben halt schon eingeloggt.
2: Ja, wir haben
0: eben. Ihr sagt 80.
3: Wir haben recht.
0: Damit haben wieder einmal Paula und Martha recht. Mit 70%.
4: Oh mein Gott, wir waren von da.
0: So, und die Gewinner.
4: Hey, was habt ihr gesagt?
0: 75. Sind dementsprechend Paula und Martha nicht ganz so. Unklar, es steht nämlich nach 6 Fragen 6 zu 0.
4: Ja, Jule, ich kann das reicht. Wir hören jetzt am besten ein bisschen Musik. Ich kann jetzt alles nicht mehr hören.
0: Ich würde sagen, ich hätte jetzt gern gleich noch eine Gewinnrede.
4: Sieh mal Paulas Mikro
0: und
4: raus.
0: Hier geht es jetzt spicy weiter mit Home Movie von Alicia Marie.

0: Paula, weißt du, was jetzt los ist?
1: Was willst du von mir?
2: Halbzeit.
3: Mitte der Sendung.
0: Ja, Halbzeit, Mitte der Sendung, hä? Die letzte halbe Stunde, hier haben wir schon eure Beichten vorgelesen, die ihr uns geschickt habt. Ja, war eine gute Zeit, sag ich das so.
1: Ja, wie man das halt so bei einem guten Sleepover macht, würde ich sagen.
0: Exakt, deshalb zur Hälfte nicht so eine lange, sondern zwei knackige, kurze Highlights von uns hier im
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0: Paula, leg doch mal los, bitte.
1: Okay, eine Beichte, die ich rausgesucht habe. Einer meiner Lehrer ist mit einem GNTM-Star verheiratet, aber die halten es aus der Öffentlichkeit raus.
0: Finde ich tatsächlich einfach eine crazy Story, aber auch nicht so spicy. Du
1: ja,
0: weißt
1: ich
0: ja,
1: würde
0: Paula,
1: gerne mehr Details haben dazu. Mir fehlen da die Details.
0: Ja, vor allem, was heißt GNTM-Star, ne? Also ist die Person halt auch direkt in Folge 1 schon rausgeflogen. Naja, bitte mehr Informationen, wir halten es geheim, Lippen sind versiegelt. Ja, die zweite Sache, die ich mir rausgesucht habe, ist folgende Geschichte. Die ist nicht von mir, auch wenn ich jetzt in Ich-Pronomen rede, ja? Ich hatte mal ein Date mit einem Typen bei ihm und er hat die ganze Zeit verneint, dass er eine Freundin hat. War skeptisch bei der Wohnung. Stellt sich raus, ja, er hat keine Freundin, aber eine Frau.
5: Das ist crazy.
0: Ja, das
1: ist
0: crazy.
1: Das ist wirklich crazy. Und zwar genauso crazy, wie Beyoncé in Love is.

0: Das war Crazy in Love von Beyoncé. Und passend zu unserem neuen Spicy-Wissen machen wir jetzt weiter im
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0: Und zwar weiter mit euren Dating-Fails, denn ihr habt uns erzählt, wo ihr so für, was ihr so für Red Flags ignoriert habt, welche Dates total schief gelaufen sind und. Und ich habe euch da eine ganz besondere Geschichte gehört, ausgesucht, denn es heißt ja nicht ohne Grund, dass in Australien die meisten Dreier stattfinden. Deswegen würde ich sagen, wir sind jetzt bei Confession Nummer 3. Ich hatte in Australien die Möglichkeit, Teil einer Orgie in einem Campervan zu sein. Dabei waren 3 Typen aus Wales, eine Australierin und ein schwuler Australier dabei gewesen. Und halt ich. 2 der Typen aus Wales waren Brüder. Die beiden AustralierInnen waren auch Geschwister. Er hat sie dann aber mit nach Hause genommen, weil sie sehr betrunken war und er sie da rausholen wollte. Am Ende bin ich mit einem der Typen aus Wales im Bett gelandet. Ja, die anderen waren noch im Van. War auch nicht das erste Mal auf der Reise. Wir haben uns 2-mal vorher schon gesehen, obwohl wir unabhängig gereist sind. Und wir haben im ersten Ort, Noosa, nur bei der Karaoke-Party rumgemacht. Eventuell ging es nur nicht weiter, weil er nicht in den Camper kam, dann in Arley Beach das erste Mal miteinander geschlafen. Da hat es geendet, weil seine Freunde in den Camper zurückkamen und es von ihm unverschämt fanden, dass er den Camper belegt hat. Ich bin dann relativ schnell gegangen und habe eine Freundin angerufen. Ach ja, und ich habe meine Unterwäsche auf die Schnelle nicht gefunden, also ist die im Camper gewesen. Das Ganze hat dafür gesorgt, dass ich mich endlich von meiner langjährigen On-Off-Beziehung abschließen konnte. Ich weiß gar nicht, wo ich anfangen soll.
2: Da muss ich erstmal tief durchatmen. Also, wir haben eine ganze Menge gehört, ja? Gehen wir mal mit dem Positiven, was ich hier für mich raus identifizieren kann als positiv, und zwar, dass die Person endlich mit der langjährigen On-Off-Beziehung abschließen konnte. Das finde ich tatsächlich eine positive Sache hier. Jedenfalls verstehe ich das so.
0: Oh ja, definitiv.
2: Ach so, okay.
0: Würde ich auch so verstehen.
2: Würdest du auch so verstehen,
0: Würde
2: ne?
0: ich auch so verstehen.
2: Würdest du jetzt einfach mal annehmen von dieser Person. Ja, okay, checke. Ansonsten haben wir hier also so jetzt 3 Männer, ja?
0: Und wir haben sehr viele Typen und sehr viele Menschen, die in der Orgie involviert gewesen wären.
2: Ja, 2 sind gegangen. Ja, okay.
0: Und sehr viele Geschwister.
2: Definition des Wortes Orgie, ja, low-key. Und sehr viele Geschwister, das hat mich auch ein bisschen überrascht. Wie hätten die das quasi gemacht, wenn jetzt das Geschwisterpärchen dabei geblieben wäre?
0: Ich weiß nicht, ob die da irgendwie
2: hätten
0: so Solaten
2: die dann auch
0: hochgezogen
2: so
0: hätten,
2: miteinander?
0: Oder?
2: Hätten die einfach nur Auge gemacht oder so?
0: Ich will hoffen, dass sie nicht miteinander, sondern
2: ja, das
0: sich
2: hätte
0: so
2: ich
0: aufgeteilt
2: jetzt auch mal gehofft.
0: Hätten. Aber ich würde jetzt da auch nichts garantieren
2: Eben, weil das
0: können.
2: Ding ist, es ist ja immer noch eine Orgie. Und ich habe da jetzt persönlich keine Erfahrung mit.
0: Ach, cool.
2: Ich hätte jetzt einfach mal das so verstanden, per Definition, dass das so ein Ding ist, also so alle so, mit einem.
0: Ja, und
2: so.
0: Das ist nicht so 3 Pärchen, die nebeneinander rumhocken.
2: Ja,
0: so, ja.
2: Hätte ich jetzt mal so gedacht. Aber ich weiß es auch nicht, deshalb kann ich hier nur Assumptions treffen. Okay, worauf wollte ich noch eingehen?
0: Ich finde auch die kleinen Klammern mit, übrigens ist es nur nicht weitergegangen, weil das
2: ja,
0: so
2: ja,
0: war.
2: Ja, ja, ja, das finde ich auch ein bisschen süß. Ist ja auch okay, du musst dich ja gar nicht rechtfertigen, Schatz. Ist ja alles gut, hier ist ein Gentleman's Meyer Place. Okay, machen wir weiter. Der Typ aus Wales. Das finde ich an sich ja jetzt eigentlich schon mal eine coole Sache, weil ich muss tatsächlich gestehen, also, ich finde ja, also ich höre so einen Typen, ja, der heißt Ben Ellis und der ist halt so aus Wales, der macht halt so Musik. Ja, der sieht nicht schlecht aus. Also, okay, das kann ich wahrscheinlich
0: das
2: verstehen.
0: Das hat nicht zwingend was mit dem Land zu tun, aber ich
2: ja, aber das ist die einzige Erfahrung, die ich mit Leuten aus Wales habe.
0: Okay,
2: und da wir hier also judgen, da wir hier einfach so ein bisschen
0: auch
2: weird unterwegs sind, natürlich, es ist hier ein Ort zum Judgen. Deshalb wollte ich einfach mal sagen, eine Person, eine männliche Person, die ich aus Wales in Anführungszeichen kenne, ja, sah ganz gut aus. Deshalb, okay, checke. Okay, was wollte ich noch machen? Sagen, Karaoke-Party, low-key, cool. Das mit dem Camper stelle ich mir so ein bisschen kurz mal bildlich vor. Stellen wir uns das mal die Situation vor. Okay, man ist auf einer Karaoke-Party, man sieht sich da, man hat sich ja vorher schon gesehen, wenn ich es richtig verstanden habe. Man macht so ein bisschen rum, ja? Und dann sagt man so, ja, okay, zu dir oder zu mir. Und er ist so, yo, lass mal in meinen Camper gehen. Den er sich ja offensichtlich mit Leuten teilt. Das heißt, er war so, okay, entweder die sind halt da oder nicht. Und jetzt stelle ich mir diese Situation vor. Leute,
0: er war schon on board für die Orgie.
2: Die haben halt
0: das
2: Bock.
0: War schon von Anfang an da.
2: Die haben halt Bock. So.
0: Ja.
2: Die haben halt richtig Bock. Und dann stehen die da also vor diesem Camper, ja? Und er geht nicht auf. Also so, warum geht er denn nicht auf? Ist das ein Schlüsselproblem? Ist das ein Skill-Issue? War da jemand vielleicht betrunken? Und das Ding ist, wie löst man die Situation dann auf? Also, weil die haben ja beide Bock. So, checkst du, was ich meine, Paula?
0: Ja, definitiv. Also, ich würde sagen, gut, dass die Unterwäsche nicht irgendwo anders gelandet ist.
2: Ja, aber das war doch danach.
0: Ja, das war danach. Aber trotzdem, dann wäre sie ja woanders gelandet. Hätten die vorher was getan.
2: Ja, keine Ahnung, wenn die eine gute Zeit haben, I don't judge. Also das Ding ist nur, ich frage mich, wie man halt diese Situation einfach auflöst. Sagt man dann so, ach so, sorry, ich komme nicht rein. Dann sagt man, ja, okay, dann gehe ich nach Hause oder wie.
0: Dann kannst du nicht kommen, ja, vielleicht. Sorry, das musste sein. Das musste sein.
2: Das ist
0: du hast mir die Vorlage hingelegt.
2: Ja, ja, ich checke schon. Ja, okay, spannend. Also die Orgie finde ich tatsächlich auch interessant. Also falls da jemand mehr zu teilen will, gerne. Ich habe das Gefühl, Paula und ich sind da auf dem gleichen Stand, nämlich keine Erfahrung mit Orgien.
0: Nee, tatsächlich.
2: Ich war privat persönlich noch in keiner dabei.
0: Ich privat persönlich auch nicht. Ich habe auch nicht so das Interesse dran, bin ich ehrlich.
2: Würde ich tatsächlich jetzt einfach mal gerne in die Runde fragen an alle Leute, die hier zuhören.
0: Ich würde gerne die Person fragen, ob sie es weiterempfehlen könnte.
2: Ja, dann reden wir doch erstmal mit dieser Person hier. Es wäre mega cool, wenn du Bock hast, dich vielleicht bei uns zu melden und mit uns ein bisschen
0: und
2: zu quatschen.
0: Und wir ein Interview machen.
2: Hervorragend. Schreib uns gerne bei Instagram @bonfm oder per WhatsApp an die 0174-5757-456. Alle anderen Leute, die irgendwas zu confessen haben, sind natürlich auch herzlich dazu eingeladen, wenn ihr Bock habt, von Paula und mir ein bisschen gejudged zu werden. Aber da wir jetzt schon eine ganze Menge gejappt haben und ihr euch vielleicht denkt, ey, ihr komischen Leute, hört doch einfach mal auf zu jappen. Gehen wir doch mal weiter mit Audrey Horbert und dem Song Don't Go Back to His Ass.

0: Back to His Ass hier bei Bon FM um 4.44 Uhr. Oh mein Gott, 3:04 in einer Uhrzeit, das ist ja so cool. Der Song geht raus an alle diese Mäuse, die einfach so, wo man sich fragt, ey, just don't go back to his ass, und diese Leute, die einfach nicht hören wollen. Ich hoffe, ihr hört um 4:45 Bon FM und denkt sich so, okay, I just don't go back to his ass. Okay, Leute, aber kommen wir zurück zu der Sache, weshalb wir eigentlich hier sind, denn wir sind einfach schon in der letzten Beichtkategorie angekommen.
1: Es geht nämlich hier um Family und Friends.
0: Aber das Coole an der hier ist, es geht einfach nicht nur um Familie und Freundinnen, sondern einfach auch noch um ein bisschen was Spicyes.
1: Und los geht's.
0: Ich habe etwas rausgesucht, und zwar die folgende Confession. Ich habe mit einem Typen rumgemacht. Er war bei mir zu Hause mit ein paar Freundinnen. Wir haben uns ein bisschen abgesondert und dann ruft er irgendjemanden ans Handy an. Ich nehme an, auf dem Handy, okay. Es war seine Freundin, wusste nicht, dass er eine hat. Sie ist eine Kindheitsfreundin von mir und wir kannten uns. Wir haben dann zu dritt telefoniert und gequatscht. Wir lagen auf meinem Bett die ganze Zeit and I don't get it.
1: What the fuck, dass die auch die ganze Zeit auf dem Bett lag? Also ich würde sagen, da gab es wohl leider keinen Camper, wo die sich hin zurückziehen konnten.
0: Walla Krise. Also ich muss ganz ehrlich sagen, guck mal, gehen wir nochmal rein.
1: Ja,
0: in diese Confession. Natürlich.
1: Ja.
0: Also guck mal, du bist also auf dieser, keine Ahnung, Versammlung-Type-Shit.
1: Ja.
0: Ja, und man sondert sich so ein bisschen ab. Das heißt, there's some kind of vibe. Und du hast so das Gefühl, okay, ist das gerade echt, ich habe gerade so eine gute Zeit und
1: ja,
0: so.
1: Ja, und dann haben die ja scheinbar rumgemacht.
0: Und dann stopp. Punkt ist, der Typ ruft jemanden an. Also ich habe das jetzt so verstanden, er ruft jemanden an. Wo ich mir dann erstmal denke, Entschuldigung, wir haben gerade eine gute Zeit, warum rufst du jetzt jemanden an?
1: Ja, das ist absolut
0: ein Ist das ein Notfall? I doubt it. Ja, da würde ich nämlich schon sagen, okay, dann ruf du mal jemanden an und ich werde mich jetzt mal hier verpieseln. Das finde ich als erstes schon mal frech. Okay, Nummer zwei, es war seine Freundin. Es war seine Freundin. Und sie ist dann so, ach lol, die kenne ich ja, das ist deine Freundin.
1: Ja,
0: und
1: lass
0: dann,
1: mal ein bisschen quatschen.
0: Und dann chillt man sich aufs Bett. Also erstmal hoffe ich natürlich mit Tagesdeck oder Schlafklamotten, ansonsten Red Flag.
1: Das ist ein anderes Thema.
0: Dunkelrote Flag. Aber so, das Ding ist, wie cringe ist diese Situation. Du chillst also auf deinem Bett mit einem Typen und deiner Kindheitsfreundin, die einfach mit diesem Typen zusammen ist.
1: Ja.
0: Wie löst man die Situation auf?
1: Die Freundin war ja nicht da, die haben ja telefoniert.
0: Ja, dann war sie ja dabei. In a way.
1: Ja, aber die lag nicht mit auf dem Bett.
0: Ja, okay, nicht
1: das
0: physisch.
1: Das ist ein wichtiges Detail, nicht sonst sind wir schon wieder bei Orgien gelandet.
0: Oder ein Dreier wäre es dann halt.
1: Ja,
0: ist
1: ja,
0: ein Dreier
1: logisch.
0: Eigentlich automatisch eine Orgie?
1: Ich glaube, dass Orgie so die Oberkategorie ist und dass man halt so
0: das ist dann Dreier,
1: Vierer und dann ist es so... Und dann irgendwann zählt man nicht mehr.
0: Okay,
1: glaube
0: cool.
1: ich.
0: Okay, checke.
1: Ohne, dass ich jetzt auch aus Erfahrung sage, glaube ich, das ist so.
0: Alright. Nee, aber das Ding ist, ich finde das...
1: Hier wird im Studio genickt, deswegen glaube ich ja.
0: Okay, na gut. Also, die Frage, die ich habe zu dieser Confession ist, wie löst man so eine Situation auf? Sagt man dann einfach, okay, cool, wir hatten gerade eine gute Zeit, ich dachte, da wäre ein Vibe, aber hey, da du mit meiner Kindheitsfreundin zusammen bist und ich eure Beziehung
1: respektiere... Da du eine fucking Freundin hast...
0: Ja, das sollte man jetzt generell erstmal respektieren. Aber umso weirder ist diese Situation, dass man einfach ja diese Person kennt.
1: Ja.
0: Und ich frage mich wirklich, wie löst man diese Situation
1: auf? Ich frage mich, ob die Kindheitsfreundin das mittlerweile weiß.
0: Hä, wie? Das hätte sie doch gewusst am Telefon, oder nicht?
1: Ja, die haben ihr doch bestimmt nicht gesagt, by the way, wir haben gerade rumgemacht.
0: Haben die rumgemacht?
1: Ah, ja, stimmt. Ja, das ist der erste Satz, Martha.
0: Das steht ab. Achso, ups. Ja, Entschuldigung, Schere, da habe ich mich wohl vertan. Ja, aber guck
1: Warum glaubst du, sind wir bei Orgien gelandet?
0: Tut mir leid, ich hab da nur gefragt. Mein Gott. Guck mal, du machst mit also so einem Typen rum, das heißt, du willst vielleicht auch... Okay, ja, vielleicht auch nicht. Na gut, okay, da habe ich jetzt mal wieder von mir auf andere geschlossen. Vielleicht wollte man auch einfach nur rummachen und eine gute Zeit haben, okay. Dann habe ich das vielleicht alles falsch verstanden und ein bisschen zu mehr aus meiner Perspektive gesprochen.
1: Ja, falls die Person sich gerne bei uns melden möchte und clarifying, wie das genau
0: Bitte.
1: Ist, ob die Kindheitsfreundin das mittlerweile weiß, ob die noch zusammen sind,
0: ich brauche mehr
1: ob
0: Informationen.
1: Die Beziehung daran gescheitert ist oder ob es noch was ganz anderes war.
0: Abschließend möchte ich einfach sagen, can't relate, aber checke. Und deshalb würde ich...
1: Das ist ein gutes Abschlussstatement hier bei der letzten Beichte, würde ich
0: auch.
1: Sagen.
0: Wie immer bitte Informationen und andere spicy Geschichten sehr erwünscht. Paula, vielleicht machen wir daraus einen Podcast.
1: Oh mein Gott, ja bitte.
0: So cool. Aber zurück zum Thema KindheitsfreundInnen. Ein Song, der mich daran erinnert, ist dieser hier. 2002 in einer sehr deutschen Aussprache hier, weil ich anscheinend kein TH aussprechen kann. 2002 von Anne Marie bei Bon FM.

So, und jetzt einmal versprochen für Martha Strauss, dass wir noch einmal You Plus Me Equals Heart von Olivia Rodrigo spielen. Viel Spaß dabei!

0: Equals a Heart von Olivia Rodrigo hier im Bonn FM, in der Bonn FM Nachtsendung, so nämlich. Wir haben eine komplette Stunde lang etwas gemacht, was man in etwa so beschreiben könnte.
1: Nicht jugendfrei.
0: Oh ja, das trifft ziemlich gut. Wir waren nämlich nicht jugendfrei. Paula, wir haben ein paar Beichten gehört aus verschiedenen Kategorien.
2: Interessante Quiz gemacht, wo ein bisschen nicht ganz so jugendfreie Infos rausgekommen sind.
0: Ich habe tatsächlich aber auch was gelernt, muss
2: das
0: ich sagen.
2: Das haben wir gemerkt, Martha.
0: Ich habe zum Beispiel gelernt, dass eine Orgie ein Überbegriff ist und zum Beispiel sowas wie Dreier und Vierer dann da drunter passt.
2: Das ist auch nicht verifiziertes Wissen, aber ja, bestimmt.
0: Man würde dazu auch sagen,
3: das ist crazy.
0: Ja, dass ich das nicht wusste. Ist das ein bisschen peinlich, Paula? Was meinst du?
2: Ein bisschen vielleicht, aber du bist so klein und jung, deswegen ist das okay.
4: Walla Krise.
0: Ich finde ein bisschen frech, dass du mich jetzt klein und jung beschreibst.
2: Ja, du bist größer als ich, das war gemein, ne?
0: Ja, wow. Ich finde, man sollte nicht so sehr aufs Äußere gehen und das machen wir tatsächlich nie, auch nicht, wenn es ums Thema Liebe geht, wie es im nächsten Song ist. Bevor wir aber ein bisschen mehr Musik hören, möchten wir uns von euch verabschieden. Vielen Dank, dass ihr die letzte Stunde bei uns dabei wart. Ich hoffe, ihr hattet auch eine gute Zeit und vielleicht was gelernt über spicy Sachen. Geplant und gemacht haben wir das zu dritt. Das waren
5: Jule Radermacher,
2: Paula Felser
0: und ich war Martha Strauß und wir gehen weiter mit Nina, The Legend, Chuba, wenn das Liebe ist. Viel Spaß!

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1: Es ist 5 Uhr und als Kind wäre das wohl mein Traum gewesen, einfach so lange wach zu sein und Fernsehen zu gucken. Ihr seid bei Disney Stars und Sternchen mit Vinetta Uhlher und...
2: Mein Name ist Lauritz Blank.
1: Es ist ja so ein bekanntes Thema, gerade die Popkultur. Da versteht man drunter Miley Cyrus, Sabrina Carpenter oder auch die Jonas Brothers, die auch letztens noch auf Tour waren. Sie haben alle was gemeinsam, sie waren bei Disney-Projekten involviert und wir sind damit aufgewachsen. Entweder war man eben ein Nickelodeon-Kind, ein Super-RTL-Kind oder auch ein Kika-Kind. Was warst du für ein Fernsehgucker?
2: Ich habe alles durchgemacht. Also ich habe sehr lange actually mit Kika angefangen und dann durfte ich irgendwann Super RTL, Nickelodeon und auch den Disney Channel teilweise gucken. Und Disney hat mich extrem abgeholt. Wie war es bei dir?
1: Ja, also ich durfte gar kein Nickelodeon gucken. Das hat mich sehr verstört, weil alle meine Freunde haben das geguckt. Aber ich war ein riesen Disney-Fan. Also ich habe alles geguckt, was damals rauf und runter lief. Und jetzt in der Stunde von Disney Stars und Sternchen wollen wir uns natürlich mit unseren Kindheitshelden beschäftigen. Und da geht es vor allen Dingen um neue Projekte, die eben anstehen. Und wir werden auch ein bisschen quizzen.
2: Ja.
1: Genau. Und was vor allen Dingen wichtig ist, sind halt die Songs, die wir eben auch in unserer Kindheit gehört haben. Und da es ja jetzt so heiß ist, hören wir den Klassiker von Demi Lovato, Cool for the Summer.

Demi Lovato mit Cool for the Summer. Wir kommen zur nächsten Disney Queen. Es ist Dove Cameron mit verschiedenen Serien und Filmen am Start. Hier ist Better in Stereo.

0: Better in Stereo von Dove Cameron, der Titelsong der Disney-Serie Liv and Maddie.
1: Ja, also jede Generation hat ja wahrscheinlich so seine Lieblingsserien. Bei unseren Eltern war es wahrscheinlich Friends und Grey's Anatomy. Wenn ich so meine Geschwister frage, dann wird es wohl so Wednesday, Stranger Things sein. Aber was würdest du sagen, was war damals deine Lieblingsserie?
0: Also so rund um 2010 herum habe ich unglaublich viel How I Met Your Mother geguckt. Wenn ich so an Disney zurückdenke, ich war ein absoluter Phineas und Ferb Ultra. Bei Helden der Kindheit bin ich dann auch als Phineas gegangen. Ich fand Ferb immer cooler, aber man hat mir gesagt, ich jappe zu viel, um Ferb zu sein. Zack und Cody, beide Varianten, und meine Schwester Charlie war auch meiner Meinung nach absolut Peak.

0: Das ist auf jeden Fall eine richtig gute Mischung. Also vor allen Dingen mit dem Yappen, das kann ich natürlich sehr gut nachvollziehen, dass man da gesagt hat, du bist wohl eher so ein Phineas. Sorry. Aber bei mir war es Hannah Montana. Also ich war ein riesengroßer Hannah Montana-Fan. Ich hatte Bettwäsche, ich hatte Poster, ich hatte Hörbücher, ich hatte sogar Geschirr. Also ich war wirklich so, meine Eltern haben alles gekauft, was mit Hannah Montana zu tun hatte. Und Miley Cyrus war damals einfach mein großes Vorbild. Sie war witzig, sie war hübsch, sie hatte einfach einen guten Stil und sie konnte auch noch singen. Und in der Serie Hannah Montana ging es ja auch sehr viel um Freundschaft und das hat mich einfach super geprägt. Ich wollte auch so Freundschaften haben. Aber was würdest du sagen, war besonders an solchen Serien, beziehungsweise was hat dich so geprägt an diesen Serien?
1: Also meiner Meinung nach war einfach so Vibe über alles. Deshalb checke ich komplett, dass du Hannah Montana so gefühlt hast. Gerade so bei den Zack & Cody Sachen war bei mir so, hol das Maximum aus dem Tag raus. So Carpe Diem ist ja auch ein super Phineas und Ferb-Song. Und so trau dich das Ganze zu fühlen. Ich habe am Anfang da eigentlich immer nur die Serien geschaut, die gerade liefen. Da hat man sich gerade einfach vor den Fernseher gesetzt und quasi immer wieder dasselbe geguckt. Das waren über eben diese Serien. Ich fand aber immer toll, wenn es witzig war und ich mich eben identifizieren konnte, wie halt mit Phineas, weil er viel labert.
0: Ja, das kann ich ganz gut nachvollziehen, aber ich mochte Hotel Zack & Cody auch richtig gerne, eben weil es so lustig war. Es waren einfach zwei Zwillinge, die in einem Hotel gelebt haben. Also ich meine, das war schon mega random. Und dann haben die immer Blödsinn gemacht und haben irgendwas kaputt gemacht. Und Mr. Mosby, der Hotelmanager, ist ja auch immer so ausgeflippt. Das war super lustig.
1: Hartes Leben, der Mann.
0: Ja, oh mein Gott, der Arme. Aber das ist auf jeden Fall immer so ein Kriterium gewesen. Es musste irgendwie witzig sein. Man musste sich auch irgendwie damit identifizieren können. Also diese ganzen Teenie-Krisen, die man dann irgendwann hatte, die hat man dann auch irgendwie in diesen Serien verarbeitet. Und auch neue Serien sind auch auf den Markt gekommen. Zum Beispiel High School Musical, The Musical, The Series, falls du davon gehört hast.
1: Ich habe alle Staffeln gesehen.
0: Ich auch, ja. Also die letzte war ein bisschen meh, aber ich habe es vor allem wegen Olivia Rodrigo geguckt. Und das hat mich super geprägt, sie als Vanessa Hudgens. Und deswegen hören wir doch auch mal rein in All I Want von Olivia Rodrigo.
1: Aus High School Musical, das Musical, The Series, falls ihr euch fragt, es ist Staffel 1.

0: Das war Selena Gomez and the Scene mit Summer's Not Hot. Und jetzt sind wir in einer Quiz-Sektion gelandet. Und zwar habe ich drei Töne für euch vorbereitet. Ihr könnt euch erstmal vorstellen, wir haben Team 1.
1: Hallo, ich bin Lauritz, ich bin Team 1.
0: Sehr schön. Und Team 2.
2: Ich bin Marsha und
3: ich bin Jolina.
0: Sehr schön. Und zwar habe ich drei Töne, die jeweils 15 Sekunden gehen und die werden ein Lied abspielen von einem Künstler, einer Künstlerin, die vor ein paar Jahren ein paar Lieder rausgebracht hat. Und anhand dieser alten Lieder müsst ihr herausfinden, welcher aktuelle Künstler das ist. Also das sind auf jeden Fall Personen, die eben jetzt auch noch relativ bekannt sind. Und genau, fangen wir direkt an mit dem ersten.

0: trying. Ich sag das Sabrina Carpenter.
1: Das hätte ich auch gesagt, aber ihr wart schneller.
2: Okay, ist das eingeloggt?
0: Ja?
3: Ja, safe.
2: Gut, dann kommt hier die Lösung.
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Ihr hattet beide vollkommen recht. Es ist unser Haustour-Girl Sabrina Carpenter. Das Lied ist von 2015. Das war ihre Debüt-Single. Und da war sie noch das kleine Mädchen mit der Ukulele. Und jetzt kennen wir sie als Spicy Girl. Und genau, das war auf jeden Fall richtig. Punkte gehen an beide Parteien. Und jetzt kommt Quiz Nummer 2.

sehe, ihr seid Disney-Experten. Das war natürlich Miley Cyrus von Hannah Montana. Das war die erste Staffel, die kam 2006 tatsächlich. Also ich fühle mich jetzt ein bisschen alt. Und jetzt kommt der dritte Ton.

0: Ich sag, das sind Eier.
1: Ich bin völlig aufgeschmissen. Das kann sein, aber allein, weil ihr immer schneller wart und ich was anderes nehmen will, behaupte ich, das ist eine unfassbar junge Olivia Rodrigo.
2: Okay, dann haben wir das eingeloggt und hier kommt die Lösung.

0: Das war Our Sad Girl in Love, Olivia Rodrigo, und zwar 2016 in der Serie Bis Saatwerk. Falls ihr die kennt, da war sie schon das Sassy Girl, was wir jetzt kennen. Ja. Und genau, das habt ihr bestanden. Aber Lauritz hat leider einen Punkt mehr. Also was heißt leider? Wir
1: Eigentlich
0: freuen uns.
1: Waren wir aber zuerst das die stimmt. anderen Male.
0: Das stimmt, das stimmt. Aber leider hat er die letzte Frage richtig beantwortet und dementsprechend hat er das Disney Quiz gewonnen. Wie fühlst du dich, Lauritz?
2: Ich fand's ultra cool. Ich find's ultra wild, Leute, die man heute teilweise auch viel hört, in so ganz anders zu hören.
0: Ja, das stimmt. Wir sind halt mit diesen Leuten groß geworden und jetzt sind sie auch groß und nicht mehr kleine Leute mit Ukulelen und sassy Rap-Parts und komischen Disney-Serien. Aber ja, vielen Dank, dass ihr mitgemacht habt bei diesem Quiz und wir gehen weiter mit dem Song von Jonas Brothers, Burning Up.

0: Sabrina Carpenter mit Eyes Wide Open, einer unserer Disney-Stars der Jugend. Bei mir als Mitmoderatorin immer noch im Studio unsere Disney-Expertin Vinetta. Wer würdest du sagen, ist denn unter deinen Top 3 Disney-Sternchen? Ohne wen würdest du nicht die Person sein, die du heute bist?
1: Boah, das ist sehr schwierig. Es gab ja so tolle Disney-Sternchen oder gibt es noch immer. Aber ich würde sagen, Platz 3 ist Brenda Song, die Jamie-Person. Und zwar, wer sie nicht kennt, Brenda Song hat damals London Tipton in Hotel Zack & Cody gespielt. Und sie ist halt auch halb Thailänderin und da habe ich mich sehr identifiziert mitgefühlt, so eine asiatische Rolle quasi zu sehen. Also klar, sie wurde auch sehr überzogen, sie war auch so ein bisschen dumm, aber sie war halt eben auch lustig und auch immer top gestylt. Und sie ist mittlerweile auch mit dem Schauspieler von Kevin allein zu Hause zusammen, verheiratet, die haben auch Kinder. Das ist eine süße Entwicklung. Mein Platz 2, haben wir ja eben gehört, ist Sabrina Carpenter. Sie hat einfach freche Characters gespielt. Wer damals das Leben und Riley geguckt hat, kennt sie durch die Rolle Maya Hart und da war sie einfach iconic. Also ich fand sie einfach super toll und jetzt ist sie einfach ein mega Popstar, der bei Coachella auftritt. Also das ist einfach mega. Und ja, mein Platz 1, das habt ihr ja eben schon vielleicht ein bisschen mitbekommen, ist Miley Cyrus, weil die hatte einfach so einen geilen Humor, die war cool, die war gut gestylt und sie hat jetzt auch mittlerweile einen Star auf dem Walk of Fame bekommen und das ist einfach richtig schön zu sehen, dass sie so in ihrer Karriere aufgeblüht ist. Wie sieht es denn da bei dir aus?
0: Also ich erkenne auf jeden Fall ein Muster bei dir. Bei mir ist das Muster auch nicht besonders spannend, wenn ich jetzt um die Ecke komme, dass mich Zeichentrickfiguren Phineas und Ferb geprägt haben und ansonsten die Sprouse-Brüder. Also ich bin in dem Zack & Cody-Game komplett mit dir drin, checke aber komplett auch deine Liste. Ich fand die sehr stark.
1: Dankeschön. Ja, was hast du denn von den Sprouse-Brüdern so mitgenommen?
0: Frech sein, sein eigenes Ding durchziehen, nicht zu viel darauf geben, was andere Leute einem sagen und von einem halten.
1: Ja, okay, das verstehe ich auf jeden Fall. Also du bist ja auch immer sehr frech hier auf Sendung. Ja, aber das sind halt einfach quasi Leute, mit denen wir aufgewachsen sind. Also das waren ja die Influencer unserer Zeit. Absolut. Quasi. Ganz viele Skandale, das Datingleben war total öffentlich. Man hat immer so mitgefiebert, welcher Jonas Brother hat jetzt wen bekommen. Ist es Miley Cyrus, ist Selena Gomez, Taylor Swift? Also es waren sehr viele Ups und Downs. Aber ich glaube, das fanden wir als Teenager ganz cool, dass wir das auch einfach in der Bravo nachlesen konnten. Und ja, das ist auf jeden Fall sehr toll zu sehen, wie sich alles entwickelt hat. Naja, hast du noch irgendwas zu den Sprouse-Brüdern, was dich so umgehauen hat in letzter Zeit?
0: Nicht großartig, aber ich habe einen Teenager, den ich zwischendurch, bevor eine ganze Lore mit Dating hier, Dating da aufkam, actually auch in seiner Rolle besonders cool fand. Eine Serie, die wir auch schon hatten, High School Musical, das Musical, die Serie. Joshua Bassett spielt da die männliche Hauptrolle. Dann kam die Olivia Rodrigo, Sabrina Carpenter-Lore. Oh, ja. Ist jetzt nicht ihr Thema. Hier ist She Said, He Said, She Said.

0: Joshua Bassett mit dem wundervoll komplizierten Titel She Said, He Said, She Said um 5.34 Uhr mittendrin in der Bonn FM Nachtsendung.
1: Ja, also wir haben ja eben über Serien gesprochen und jetzt kommen wir zur Kategorie Lieblingsfilme. Also es kommen ja auch dieses Jahr einige Disney-Filme raus, also zum Beispiel Toy Story 5 und der Vaiana Live-Action-Film. Darauf freue ich mich auch. Aber was kannst du mir jetzt auf die Schnelle sagen? Was war dein Lieblings-Disney-Film?
0: Du hast mich gerade ein bisschen auf den falschen Fuß erwischt. Auf die Schnelle, Lemonade Mouth. Ich weiß nicht, ob du den kennst, mit Richard Mandler und Naomi Scott unter anderem.
1: Oh, ja, doch, der war auch richtig gut, ja, den kenne ich.
0: Alles mit viel Musik ist geil.
1: Ja, alles ist, also da stimme ich dir auf jeden Fall zu, weil einer meiner absoluten Lieblingsfilme ist tatsächlich High School Musical 2. Also wer es nicht kennt, das ist die Fortsetzung von High School Musical 1. wer es noch nicht wusste. Und da geht es tatsächlich darum, dass die in so einem Sommerresort sind und quasi arbeiten gehen. Und dann singen die ganz viel, wie man es halt kennt. Und Troy und Gabriella, ne, man kennt's. Und es handelt gar nicht in der Schule, was mich ein bisschen irritiert, weil es heißt High School Musical und es ist kein Musical in der Schule. Aber wie dem auch sei, es geht natürlich um ganz viel Liebe und ganz viele tolle Lieder, die ich einfach gerne mitsinge.
0: Ich sag dir, wie es ist. Die HSM-Reihe hat einfach mein Leben geprägt, weil wir in der 11. Klasse im Literaturkurs High School Musical 1 dann sogar aufgeführt hatten und ich dann live Troy Bolton mit allen Songs, mit allen Lines, den ersten Film kann ich mitsprechen.
1: Lauritz, das ist wirklich crazy. Das war ein Fakt, den wusste ich noch nicht von dir. Also das, wow. Das haut mich jetzt von den Socken. Einfach Troy Bolton vor mir. Ich bin geflasht. Aber was würdest du sagen, waren so Kriterien für gute Disney-Filme? Also, dass du halt so voll abgeholt warst davon.
0: Ich habe zwei Top-Kriterien. Wenn ein Film beides erfüllt, ist es für mich ein Banger. Das erste ist Musik, gute Musik. Es gibt auch viele gute Disney-Filme ganz ohne Musik, aber Musik und geile Songs. Und das zweite ist, ich will Emotionen. Ich bin nah am Wasser gebaut. Und wenn ich dann am Ende ein Tränchen habe, weil sich irgendwelche Leute bekommen und alle glücklich sind, Happy End, hatte ich eine gute Zeit.
1: Ja, okay, das, Tränchen sind immer gut, also Emotionen auch auf jeden Fall. aber ja, Musik, das ist auch ein großes Thema für mich. Also ich glaube, jeder Disney-Film, den ich damals geguckt habe, war irgendwie mit Musik verbunden. Und vor allen Dingen, wir haben ja auch eben über Hannah Montana gesprochen und da gab es natürlich auch einen Film zu.
0: Der erfüllt beide meine Kriterien.
1: Ja, beide. Also am Ende habe ich auch geweint. Aber der kam ja 2009 raus. Und das hat mich eben so gecatcht. Und ich glaube, was mich vor allen Dingen gecatcht hat, war der Song, der diesen Film geprägt hat, The Climb von Miley Cyrus. Und da hören wir doch jetzt mal rein, um die Emotionen zu fühlen.

The Climb von Miley Cyrus aus dem Hannah Montana Kinofilm. Wir im Studio haben uns geeinigt, der beste HSM 2 Song ist Gotta Go My Own Way. Viel Spaß.

0: Das war Hilary Duff. Die ist auch im Übrigen jetzt auf Tour und da performt sie auch dieses Lied What Our Dreams Are Made Of. Falls ihr Lizzie McGuire getoppt, kennt ihr sie. Aber genug davon. Jetzt sind wir beim Quiz Nummer 2 und ich bin hier wieder mit meinen lieben Quizern. Und zwar...
1: Ich bin immer noch Lauritz, ich bin immer noch Team 1.
0: Super. Und?
2: Ja, und wir sind immer noch Team 2 mit Julina und
3: Mascha.
0: Perfekt. Und zwar läuft dieses Quiz jetzt ein bisschen anders ab. Ich beschreibe euch eine Person und ihr müsst mir verraten, wer das sein könnte. Und genau, jetzt ist natürlich die Sache, dass Lauritz gewonnen hat und ihr wollt ihn natürlich schlagen. Also hoffe ich viel Glück und hoffe, dass ihr dann auch gewinnen werdet.
3: Dankeschön.
1: Wir grätschen in deine Tipps einfach rein, sobald wir es wissen.
0: Yes.
2: Ja, oh je.
0: Seid schnell. Person Nummer 1. Diese Person ist die jüngste Emmy-Gewinnerin im Jahre 2020. Sie hat eine Single mit Chris Brown mit dem Titel Something New. Sie sagte den Satz auf die Frage, wie ihre Verhältnisse zu Hause sind, also in welchem Verhältnis ihre Eltern steht. I'm a daughter to a divorced one. Also,
1: Zendaya.
0: Ja, das ist tatsächlich richtig. Das kommt schnell. Ich wollte noch sagen, dass sie mit Spider-Man verheiratet ist, aber ich glaube, ja, okay. Das wäre sehr obvi gewesen.
1: Das Zitat kannte ich.
0: Vielen Dank. Ein Punkt geht an Lauritz. Die zweite Person hat 2023 ein Victoria's Secret Model geheiratet, sagte den Satz Happy Wife, Happy Life, hat einen
2: Gold
0: Zwilling.
2: Sprouse.
0: Nein. Ja, nein.
2: Digit-Sprouse.
0: Ja, sorry.
1: Okay. Gilt, so, Nachname reicht.
0: Ich war so enthusiastisch gerade, weil ich war so, sie hat's, aber ja, war richtig. Yay. Dylan Sprouse. Person Nummer 3 war mit ihrem Co-Star zusammen und wurde dann tatsächlich auch mit dem betrogen, also wie in der Serie, das ist ein ganzes Rabbit Hole.
1: Bridget Mendler.
0: Okay, das kam sehr schnell und das war auch richtig.
2: Okay.
0: Danke, Lauch. Ja,
1: es werden bei so Disney nicht so viele Leute betrogen.
2: Das denkst du? Ja.
0: Das ist crazy.
1: In den Serien.
0: Ja, in den Serien.
1: Und sie wird da ja von Spencer betrogen.
0: Oh, wow.
1: Mit Kylie, irgendwas mit K.
0: Ja, das ist richtig. Wow. Diese Person identifiziert sich als nicht-binär.
1: Demi Lovato.
0: Lauritz, was ist denn? Warum hast du jetzt so einen Run? Aber ja, das ist auch korrekt. Und die letzte Person, die ich hier auf der Liste habe, sie ist eine Diva. Sie konnte ihren Co-Star und ihren Zwillingsbruder in dem Film nicht leiden, hat bei Phineas und Ferb ihre Stimme vergeben und hat letztens ein Essay veröffentlicht zum Thema Toxic Mom Group Chats.
1: Was war das mit dem Zwilling?
2: Ja, kannst du das mir wiederholen? Das wollte ich auch fragen.
0: Ja, also sie hat einen Co-Star, der ihren Zwillingsbruder spielt und die konnten sich beide überhaupt nicht leiden.
2: Wer hat denn einen Zwillingsbruder gehabt?
1: Das frag ich mich gerade auch. Also außer Zack und Cody, ja, gut, aber das, also die können sich ja leiden.
0: Also als Tipp, die entsprechende Person hat auch bei Zack und Cody mitgespielt.
2: Au? Oh?
0: Aber nur in der Hotelstaffel, nicht on board.
2: Oh? Ich habe keinen Plan.
1: Zwillingsbruder, ja nicht. Ashley Tisdale?
0: Und das ist richtig.
2: Oh mein Gott.
0: Ja, tatsächlich. Ich muss es aber auch nochmal nachgucken, weil ich wusste nicht, dass es ihr Zwillingsbruder sein sollte. Ich dachte, die hat einen Altersunterschied.
1: Ah, in High School Musical ihr Zwillingsbruder.
0: Genau.
1: Ja, das ergibt ja viel Sinn. Ryan und Chappelle.
0: Yes.
2: Die sind Zwillinge?
1: Ja. Die sind Zwillinge.
0: Scheinbar.
3: Okay.
0: Ja, good to know. Also, ich danke euch. Leider war Lauritz ein bisschen schneller als ihr.
1: Wild?
0: Aber ich danke
2: euch. Naja, was heißt leider?
3: Mein Herz ist gebrochen.
0: Es ist okay. Ich finde, ihr habt euch wacker geschlagen und ich danke euch, dass ihr alle mitgemacht habt. Und ja, Lauritz, du bist der Disney-Sternchen-Sieger.
1: Danke.
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1: Okay. Das waren Pietros Worte, nicht meine.
0: Das ist okay. Und ja, jetzt gehen wir mit einem Banger raus, weil wir haben ja eben über Bridget Mendler geredet und sie war auch eine Ikone und hat den Song Ready or Not gesungen. Den hört ihr jetzt.

0: Ready or Not von Bridget Mendler hier in der Bonn FM Nachtsendung. Kurz vor sechs haben wir mittlerweile. 10 Stunden Nachtsendung liegen quasi hinter uns. Gut, 2 liegen noch vor uns. Heißt aber leider auch, dass Disney Stars und Sternchen langsam dem Ende entgegengeht. Ist scheiße, oder?
1: Ja, das ist echt. Oh, ich hatte so Spaß mit dir. Es war ein Fest. Und es war auch einfach schön, über diese ganzen Disney Stars zu reden, in der Nostalgie zu schwelgen. Es war wundervoll.
0: Das haben wir nicht alles gemacht. Wir haben Serien gemacht, wir haben Filme gemacht, wir haben Stars gemacht. Wir haben uns quer durch das komplette Universum gequizt. Ja, leider findet das Ganze dann trotzdem irgendwann ein Ende. Wir haben jetzt noch einen letzten Song, der auch super passt. Über sie haben wir auch schon viel gesprochen. Es ist
1: Sabrina Carpenter.
0: Ich hoffe, wir konnten euch viel Lächeln aufs Gesicht zaubern. Der Song sagt was anderes. An den Mikros waren für euch Lauritz Blank
1: und Vinetta Uhlherr.
0: Hier ist Don't Smile.

0: Herzlich willkommen bei Bonn FM Info, eurem Lieblingsinforadio für Bonn und die Region. Und wir führen euch jetzt gemeinsam durch die wichtigsten Wahrheiten des Tages. Gemeinsam mit meiner Mitmoderatorin bin ich, Frederik Schumacher, hier am Start. Magst du dich auch einmal kurz vorstellen?
1: Guten Morgen, mein Name ist Eileen Otte. Und wir müssen euch leider enttäuschen, weil das ist eigentlich doch gar nicht, was wir vorhaben. Was wir nämlich machen ist unwahr, jedoch amüsant, unsere Comedy-Stunde. Vielleicht kennt ihr sie schon aus dem letzten Jahr. Heute haben wir als wunderbare Gästinnen dabei Nico Wehner.
2: Hallihallo.
1: Hallo. Und

0: Willkommen zu Unwahr, jedoch amüsant. Und wir starten direkt in Runde 1. Und die Kategorie heißt Schlau und Schlauer. Die erste Frage ist, Radio schlecht erklärt. Freddy, wie erklärt man Radio schlecht?
1: Wie Fernsehen, nur langweilig.
0: Okay, das tut ein bisschen weh. Radio schlecht erklärt, Nico.
2: Das ist ein bisschen wie ein Gespräch mit deinen Eltern. Du wirst die ganze Zeit zugetextet und wenn du was sagst, hört dir halt keiner zu.
0: Radio schlecht erklärt, Zeller.
3: Wenn man kein Geld für Spotify Premium hat.
0: Oh, der sitzt, also ich kriege gerade so blows to the chest. Das tut wirklich weh. Freddy, hast du noch einen?
1: Ich habe noch einen, aber der ist eigentlich zu gut.
0: Schlecht erklärt, also es wäre besser.
1: Ich habe es mal kurz gefasst. Also Radio ist tatsächlich nämlich die Kurzform von Redebeitrag im Audioformat.
0: Oh, wow.
1: Hört ihr das Zieten gerade?
2: Damn.
0: Wow.
2: Damn.
1: Nein, also auch erstmal.
0: Ja, crazy. Throwback zur Infostunde, die wir gerade angekündigt haben. Ich glaube, sie passiert irgendwie doch noch. Radio schlecht erklärt. Nico, hast du noch einen für uns?
2: Ich habe keinen mehr.
0: Okay, Sadai?
3: Ich habe auch keinen
0: okay,
3: mehr.
0: Okay, kein Problem. Dann kommen wir zur nächsten Frage. Was ist die dümmste Rechtfertigung, kein Fahrradhelm zu tragen? Nico.
2: Babe, du weißt doch, mit Helm spüre ich halt nichts.
0: Oh mein Gott. Oh, Hilfe. Okay, Sadai.
3: Ich habe gerade meine Frisur neu gestylt.
0: Ja, hey, darf man noch?
3: Darf man die noch zeigen?
0: Darf man noch auf seine Frisur stolz sein? Freddy, hast du die dümmste Rechtfertigung, kein Fahrradhelm zu tragen?
1: Ich liebe das Risiko.
0: Oh Gott.
3: Junge.
0: Oh Gott, ich glaube, das ist der gleiche Typ, der das mit dem von Nico gesagt hat.
1: Ja, aber dann bei der anderen Person am gleichen Tag.
0: Ja. Sehr gut. Okay, habt ihr noch eine Rechtfertigung, keinen Fahrradhelm zu tragen?
1: Nee, Leute, tragt Fahrradhelm.
0: Ja.
2: Es gibt keine guten Rechtfertigungen, Leute. Es gibt keine.
0: Wir haben nur 3 mehr oder weniger dumme Rechtfertigungen gehabt.
3: Okay. Um cool auszusehen.
0: Sadai?
3: Hey, sorry.
0: Hör auf, es hören auch Kinder zu.

0: Du bist 3 Stunden zu spät zum Kaffee trinken. Was ist deine Ausrede?
1: Die Nordbrücke ist gesperrt, in Klammern, ich wohne in der Innenstadt.
0: Sehr gut, okay. Du bist 3 Stunden zu spät zum Kaffee trinken, was mir natürlich nie passieren würde. Was ist deine Ausrede, Freddy?
2: Ich musste noch meine Kaffeemaschine zu Hause entkalken.
0: Na, okay. Das ist der gleiche Typ mit dem Fahrradhelm. Ich sag's, wie es ist. Nico, hast du eine Ausrede für 3 Stunden zu spät zum Kaffee trinken kommen?
3: Sorry, ich habe mein Fahrradhelm nicht gefunden. Und ohne Helm fahren, das geht ja wirklich gar nicht.
0: Callback! Okay, habt ihr...
3: Comedy durchgespielt.
0: Wirklich, habt ihr noch eine Ausrede?
3: Ich hätte noch eine.
0: Okay, Nico.
3: Du weißt doch, man sagt, die Zeiten haben sich geändert.
0: Wow!
3: Dieb, oder?
0: Wow! Ja. Oh mein Gott, hat er Philosophie studiert, der das sagen würde? Safe, oder?
3: Maybe.
0: Okay, sonst noch eine Ausrede für 3 Stunden zu spät kommen zum Kaffee trinken? Nein, no. Ich sehe Kopfschütteln. Dann unsere letzte Frage für diese Kategorie. Mal angenommen, eine Freundin von euch hat sich ein neues Tattoo stechen lassen, was ihr aber echt richtig scheiße findet. Was solltet ihr dann nicht sagen, Ed Freddy?
2: Boah, also ich muss ehrlich sagen, ist nicht so meins, weil das hatte ich auch mal, aber gar kein Problem. Also ich habe mir das dann auch weglasern lassen, das ging auch relativ schnell und die hat mir auch dann noch 50% Nachlass gegönnt, weil die fand das auch wirklich gar nicht gut.
0: Oh mein Gott, das sitzt richtig tief. Danach seid ihr nicht mehr befreundet. Eine Freundin hat sich ein neues Tattoo stechen lassen, was ihr scheiß findet. Was solltet ihr nicht sagen, Nico?
3: Ich finde, Tattoos müssen ja auch gar nicht unbedingt immer schön sein.
0: Oh, auch. Sadai, hast du eine Antwort?
4: Wow.
0: Das will man auch
3: trocken, aber effizient
0: wirklich nicht hören. Habt ihr noch einen, was man beim Tattoo nicht sagen sollte?
3: Nope.
4: Hier ist die Nummer meines Tätowierers.
0: Okay, das kommt auch böse tatsächlich. Dann danke euch für diese Kategorie. Das war die erste Kategorie von Unwahr jedoch amüsant. Unsere Comedy-Stunde in der Bonn FM Nachtsendung. Und bei uns geht's erstmal weiter mit ein bisschen Musik und danach natürlich mit der nächsten Kategorie.

0: willkommen zurück zu Unwahr jedoch amüsant, unserer Comedy-Stunde. Da war der Jingle. Ich spiele ihn nochmal ab für euch. Und es geht weiter mit unserer nächsten Kategorie. Und zwar geht es um Orte, vor allen Dingen in der Region Köln-Bonn. Die erste Frage ist, was kann man in der Bahn sagen, aber nicht im Bus? Freddy.
1: Also erstmal dickes Danke an die GleisbauerInnen für diese geile Kurvenlage.
2: Denke ich mir regelmäßig tatsächlich.
1: Ja, das ist fast, muss man ja drüber nachdenken,
0: ja,
1: Leute.
0: Ja, tatsächlich. Aber Nico, was würdest du denn in der Bahn sagen, aber nicht im Bus?
2: Ich gehe mal gerade eben ein bisschen weiter vorne pinkeln.
0: Oh Gott. Ist uns mal passiert, Freddy. Also nicht wir,
1: oh mein Gott.
0: Aber tatsächlich.
2: Was, dass jemand im Bus
0: gepinkelt hat? Lange Geschichte.
2: Oh wow, okay.
0: Also tatsächlich war es auch keine angenehme Busfahrt dann.
2: Was du nicht sagst.
1: Das ist ja auch weird.
0: Es war eine Experience. Sadai, was würdest du denn in der Bahn sagen, aber nicht im Bus?
3: Ich habe tatsächlich nichts gefunden.
0: Okay.
3: Dafür.
0: Habt ihr beiden noch was?
1: Ich habe noch was.
0: Okay, Freddy.
1: Sorry, kann ich hier sitzen? Ich habe Sitzplatzreservierung. Im Bus wäre das lustig.
0: Danke fürs Erklären. Ja.
1: Willkommensendung.
0: Oh mein Gott. Okay, dann sehe ich, ihr habt nichts mehr?
1: Nee.
0: Nächste Frage. Du siehst zum ersten Mal den Kölner Dom. Was solltest du nicht sagen, Sadai?
3: Das hätte ich auch bauen können.
0: Nein, average man. Jeder Mann, der jemals den Kölner Dom gesagt hat, ja, hätte ich auch mal können. Ja,
3: am I actually a man?
0: Ich hoffe nicht. Nico, was würdest du sagen, was solltest du nicht sagen, wenn du den Kölner Dom zum ersten Mal sehen würdest?
2: Ja, Düsseldorf hat ja auch schöne Kirchen, ne?
0: Ihr habt das kollektive Einatmen, habt ihr gehört, ne? Also, okay. Muss man nichts mehr zu sagen. Freddy, was sollte man nicht sagen? Kölner Dom.
1: Kleiner, als ich dachte.
0: Okay. Suit yourself. Habt ihr noch was? Sadai?
3: Nein.
0: Okay, Nico?
2: Nö.
1: Ich hab noch eins, geht in die gleiche Richtung.
0: Freddy.
1: Dafür 12 Euro?
0: Finde ich fair.
1: Aktualitäts-News, Leute.
0: Ja. Info. Wie gesagt, Infostunde.
3: Ja.
0: Der wahre Grund, warum die Nordbrücke gesperrt ist. Wir kommen ein bisschen in Conspiracy Theory Territorium hier. Freddy, was ist der wahre Grund für die Nordbrückensperrung?
1: Also der eigentliche Grund, das wissen die wenigsten, Guido Deus ist eigentlich ganz tief drin in der grünen Bewegung aktiv. Und er hat sich jetzt aber irgendwie ist so falsch abgebogen, weil seine Eltern haben ihm das anders vorgelebt. Und deswegen ist er jetzt an so einem politischen Ort gelandet, wo er sich eigentlich gar nicht so wohl fühlt. Und er hat diesen großen Plan, Bonn grün umzubauen. Mehr Fahrradwege, mehr öffentlichen Nahverkehr. Und irgendwie, da war die einzige Möglichkeit, um das jetzt politisch zu kommunizieren, einfach die Nordbrücke zu sperren.
0: Er war so, bitte könnt ihr müsst jetzt alle Fahrrad fahren, leider. Finde ich auch ganz doof, nein.
1: Ja, oh, schade. Ja, schade.
0: Okay, also ja, ich weiß nicht, ob ich sehe, aber ich finde es eine interessante Theorie. Nordbrücke ist gesperrt, was ist der wahre Grund, Nico?
2: Meine Antwort ist ein bisschen realistischer. Freunde von Guido Deus wollen da bauen.
0: Okay.
1: Auf der Brücke.
0: Das sind die zwei Seiten der Medaille. Choose your fighter. Sadai, was ist der wahre Grund für die Nordbrückensperrung?
3: Hear me out. Den wahren Grund kenne ich schon seit 2-3
0: okay.
3: Tagen. Man möchte die Bonner einsperren, deshalb fahren die Bahn ja auch nicht mehr. Ja.
0: Wir sind abgeschnitten von der Außenwelt. Ja.
2: Aber Leute, warum sollte man denn auch woanders hinwollen? Bonn ist doch schön.
0: Oh, das hast du so toll gesagt. Nico, hast du sonst noch einen wahren Grund, warum die Nordbrücken gesperrt
2: ist? Nein, habe ich nicht.
0: Ihr alle nicht. Okay, dann geht's weiter. Was wäre denn, wenn der Bonner Hauptbahnhof ein Jahr lang gesperrt wäre? Noch mehr abgeschnitten von der Außenwelt.
3: Ja.
0: Naja, wie ist denn dann die Zeitungsheadline im GA, Freddy?
1: Endlich keine Verspätung mehr.
0: Okay. Sarah?
3: Bonner gezwungen, Bonn zu bleiben.
0: Du hast es aber auch damit, ja?
3: Ja, ich glaube schon.
0: Nico, was wäre die Headline?
2: Bonner Hauptbahnhof geschlossen, Verbindung nach Köln eh kaum schlechter.
0: Hey, leider zu wahr. Habt ihr noch was für Zeitungs-Headlines?
1: Kleine spontane Bezugnahme. Nach der Brücke ist also der Bahnhof. Was wollen die uns noch auferlegen?
0: Das stimmt. Was wollen sie uns noch nehmen? Unsere Freiheit nicht. Okay. Das war gerade ein bisschen zu sehr Kommentarspalte.
1: Also ich habe Gag gemacht, ich weiß nicht, was du gemacht hast.
0: Nein, das war auch eine Personality von mir. Der Bonner Hauptbahnhof wird ein Jahr lang gesperrt. Habt ihr noch eine Zeitungs-Headline?
3: Die Route nach Köln zu Fuß.
0: Oh.
3: Hier euer Guide.
0: Hm. Oh.
2: Spannend.
0: Das ist eine BonFM-Artikel-Idee, würde ich sagen.
3: Ja. Hey,
0: bald zu lesen auf
2: BonFM. Ich sehe Freddy das machen.
0: Ja.
1: Habe ich schon gemacht.
0: Der Marathon-Mann.
2: Okay, andere Geschichte anscheinend.
0: Okay.
1: Ja, zu viel Kontext da, reden wir später drüber.
0: Ja. Nico, hast du noch eine Headline?
2: Hauptbahnhof dicht, Stadt will Adenauerallee sechsspurig machen.
0: Oh. Ich kann es kaum erwarten, dass hier noch mehr Autos vor dem Studio herfahren. Habt ihr noch Zeitungsheadlines für mich? Nein. Nico guckt noch? Auch nicht? Seid ihr auch nicht? Mm-mm. Okay, dann die letzte Frage für diese Kategorie. Was sagt die Nordbrücke wohl zum aktuellen Medienrummel? Beziehungsweise was sagen denn die anderen beiden Brücken dazu? Habt ihr eine Antwort, Freddy?
1: Also die Nordbrücke sagt, weiß ich nicht, so habe ich mir 2 Wochen Urlaub jetzt eigentlich nicht vorgestellt. Und die anderen Brücken sagen, au, au, au, au, au, au, au, au, au, au, au.
0: Oh, denen geht's gar nicht gut.
1: Denen geht's gar nicht gut.
0: Okay, Nordbrücke und Brücken in Bonn. Was sagen die zur aktuellen Situation, Nico?
2: Die Nordbrücke sagt, dass ich einen Schaden haben soll, das ist die reinste Hetzkampagne.
0: Oh mein Gott.
1: Das ist so gut.
2: Und die anderen beiden Brücken, die sagen, ja, Sommerloch über Brücken finden wir voll gut.
0: Oh. Strong. Sadai.
3: Die Nordbrücke sagt oder fragt sich, was ziehe ich nächstes Jahr zum Met Gala an?
0: Oh mein Gott, sie wird safe eingeladen. Ja, sie ist in jeder Headline. Okay, noch mehr Brücken-related Gedanken. Ja, Freddy? Du guckst so.
1: Ja, ich hab, also da kommt spontan irgendwas mit.
0: Ja, dann erzähl jetzt.
1: Nordbrücke, ab jetzt Brückentage auch immer frei.
0: Ja, good one. Habt ihr noch was für mich? Brücken, nein. Brücken, es reicht auch mal mit der Nordbrücke.
2: Es wurde genug gebrückt.
0: Genau, wir können das jetzt auch alles nicht mehr. Deshalb spielen wir erstmal Musik für uns und für euch, nämlich Sally When the Wine Runs Out von Role Model. Und danach geht's natürlich weiter mit unserer nächsten Kategorie.

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1: Und damit sind wir natürlich auch zurück bei Unweit jedoch amüsant. Und ihr hört es vielleicht gerade schon, wir haben ein bisschen durchrotiert. Wir haben eine ein bisschen neue Konstellation und auch eine neue Comedy-Kategorie für euch. Und zwar ist das Oberthema jetzt Musik. Und da frage ich natürlich direkt auch und steige ein mit unserer ersten Frage aus Unweit jedoch amüsant. Und der erste Prompt lautet: So würde Icky Mails neues Album heißen, wenn Guido Deus ihr Ghostwriter wäre. Sedai, wie würde Icky Mails neues Album dann heißen?
2: Bershka und Born. Oh. Darf ich anschließen?
1: Aline?
3: Bershka Babes.
1: Ah. Nico, wie würde Icky Mails neues Album heißen, wenn Guido Deus da ghostwriten würde?
4: Poppelsdorf.
5: Oh! Mein Mikro ist nicht. Jetzt mein Mikro an.
2: Sag ich nochmal,
1: die Spannung
2: so
1: ist zu hoch gerade.
5: Poppelsdorf.
1: Boah, das ist stark, oder? Das ist stark.
2: Banger.
1: Okay, hat noch mal was.
2: Ja. Willst du erst?
5: Nee, mach du ruhig.
2: Okay. Bezugnahme Bershka Babes. Massimo Pussy.
1: Boah, okay, crazy.
2: Okay.
1: Nico?
5: Stockender Verkehr.
1: Ich habe ein bisschen Angst davor, wie die Songs lauten würden. Ich habe ein bisschen Angst davor, vor der Idee, dass das passieren würde.
2: Ich finde, es ist erstmal grundsätzlich gut. Ich hätte noch einen.
1: Okay, hau raus.
2: CDU unterstrich Call Daddy up.
5: Oh, das finde ich stark. Das finde ich stark.
2: Danke.
1: Auch wenn das fast so klingt, als wäre es andersrum, dass Icky Mail
2: Guido Deus ghostwritet. Naja, aber dann gibt es einen Track, wo Icky Mail Guido Deus anruft.
1: Naja, auf jeden Fall. Icky Mails neues Album und Ghostwriting. Haben wir noch was?
5: Nope.
1: Okay, Leute, dann gehen wir einen großen Schritt weiter. Was hätte denn Beethoven, der ja eigentlich vieles so für die Stadt geprägt hat, was hätte der nicht gewollt? Nico, was hätte Beethoven nicht gewollt?
5: Natürlich die vertane Chance, den Hofgarten in Beethovengarten umzubenennen.
1: Wow. Good one. Er hat ganz viel Möhren gegeben und Gurken. Aline, was hätte Beethoven nicht gewollt?
2: Ein Campusradio, das mit ihm Werbung macht. Darf ich anschließen?
1: Natürlich, Sedai.
3: Die Bonn FM Nachtsendung, die Sendung von 8 bis 8.
2: Ja.
1: Weil er mag nur 9.
2: Klassische Musik-Gag.
1: Leute, das hätte Beethoven nicht gewollt. Haben wir noch was?
2: Die Beethoven-Halle.
1: Stark.
2: Ich habe noch einen letzten.
1: Ja, hau raus.
2: In Bonn leben.
1: Denn er ist dann ja auch umgezogen.
2: Es ist wohl
5: einfach
2: so
5: real.
2: Passiert.
3: Darf ich anschließen?
2: Wir sind so spontan anders als Beethoven.
1: Ja,
3: das Beethovenhaus.
2: Mhm. Ja.
1: Er ist irgendwie, ich habe das Gefühl auch, er wäre da gar nicht Fan von. Alles, was mit Beethoven zu tun hat.
3: Ja, ich glaube, er kennt das Haus ja nicht mal. Er ist ja direkt weg.
1: Okay, ich würde sagen, wir machen weiter. Oder habt ihr noch was?
2: Nee.
1: Dann aus der Kategorie Musik. Für wen sollte man den neuen Blumengarten und Kitschkriegssong nicht spielen? Habt ihr noch ein Ohr alle?
5: Du bist gut genug.
1: Danke für diesen Ton.
2: Oh, wow.
1: Dann gehe ich direkt mal rein. Nico, für wen sollte man den denn nicht spielen?
5: Für Kuratschau nach dem Spiel gegen Deutschland.
2: Oh, Junge. Fußball-Gag.
5: Fußball ist immer witzig.
3: Darf ich anschließen?
1: Ja.
3: Für Brasilien nach dem Spiel gegen Deutschland gegen Curaçao.
1: Throwback wegen, die haben ja auch 7-1 verloren quasi. Aline, was sollte man oder wem sollte man diesen Song nicht abspielen?
2: Okay, naja, ich habe Angst, dass der bombt. Egal, sollte man vielleicht vorher nicht sagen. Jetzt kann ich den. Okay, kannst du nochmal die Frage stellen?
1: Okay, warte, wir fangen nochmal ganz neu an.
2: Ja, sorry.
1: Also, für wen sollte man den neuen Blumengarten und Kitschkriegssong denn nicht abspielen? Aileen!
2: Für Bad Bunny, weil er ist nicht gut, weil er ist bad.
5: Boah. Oh, damn.
2: Okay.
1: Doch, das ist stark.
2: Okay.
1: Kann man auch jedes mit bad.
2: Noch gerettet.
1: Okay, Nico, für wen sollte man den abspielen?
5: Habe ich nichts mehr.
1: Okay. Habt ihr noch was?
3: Ja, für die Bonn FM Nachtsendungsmoderatoren, die wirklich 12 Stunden auf waren.
2: Oh.
1: Shout out an alle Sendungen auch vor uns.
2: Aber geht auch bitte schlafen einfach.
1: Denkt auch an eure Gesundheit, Leute.
2: Wirklich.
1: Okay, haben wir noch was zu Blumengarten?
2: Nein.
1: Dann starten wir rein an die Bonner Lokalperlen hier. Was will man nicht hören beim Green Juice Festival? Aline.
2: Rammstein.
1: Das ist einfach
2: wahr. Es ist
1: einfach
2: leider, es ist wahr und nicht lustig tatsächlich. Ich habe die Kategorie ein bisschen falsch verstanden.
1: Aber hey, Rand ist da. Was will man immer nicht hören beim Green Juice Festival, Nico?
5: Frag nicht, was für Juice? Einfach das Green Juice!
2: Nein!
1: Turn up. Was will man nicht
5: hören? Turn up.
3: Und hier ist Bonn FM Moderator XY.
2: Ja!
1: Jawohl!
5: Kleines Foreshadowing an der Stelle.
3: Ja, das Leute, will man hören, Leute, sorry.
2: Das will man tatsächlich hören. Danke.
1: Genau, seid mal aufmerksam, hört mal genau hin, von wem die alle so kommen. Aber, was will man nicht hören beim Green Juice? Habt ihr noch was?
2: Ich hab nichts mehr.
5: Nein.
3: Nope.
1: Also, ich muss hier natürlich auch kurz aus meiner Rolle rausfallen, denn Leute, was will man da nicht hören? Gibt's hier auch Blue Curaçao?
2: Oh, das will man nicht hören.
1: Ist ein intellektueller Gag, Leute. Ist ein intellektueller Gag. Wir machen aber weiter und zwar zum letzten Prompt aus der Kategorie. Außer Nico, du hast noch was, du hast gerade.
5: Nein, ich habe mich gerade nur gefragt, woraus wird denn der Green Juice gemixt? Vielleicht ist das da sogar drin.
2: Ich glaube, das ist ein Geheimrezept.
5: Ah, das ist auch nicht alkoholisch, ne? Aber naja.
1: Ah, das checken wir auf jeden Fall nochmal gegen und updaten euch im Zweifelsfall. Vielleicht ist es nämlich exakt das gleiche, nur eine andere Farbe. Naja, aber was waren denn die ersten Worte, nachdem jemand das erste Mal das hier gemacht hat? Geschnipst. Falls man sich gehört hat. Zedal.
3: Ich habe gerade nichts tatsächlich.
1: Okay. Was waren die ersten Worte, nachdem jemand das erste Mal geschnipst hat? Nico.
5: Also zwei Optionen. Wenn es ein Mann war, vermutlich ja krass. Und wenn es eine Frau war, wahrscheinlich verbrennt die Hexe.
2: Junge. Toll.
1: Okay, aber von der Person selber oder an die Person gerichtet quasi?
5: Nee, ja, an die Person gerichtet wohl.
1: Aline, was waren die ersten Worte, nachdem jemand das erste Mal geschnipst hat?
2: Ich kann da nichts hinzu. Nico hat abgerissen gerade mit dem Gag. Ich kann da nichts mehr nachliefern. Ja. Ich hab nichts.
3: The bar is high gerade.
2: Ja, wirklich.
1: Okay, dann würde ich sagen, damit schließen wir auch die Musikrunde. Die letzten Gänge sind reingegangen, die letzten Prompts aus unserer Kategorie hier. Und wir spielen ganz kurz Musik für euch. Und dann wechseln wir wieder hier im Host-Duo ab. Und Leute, es geht gleich um das Thema Worte und Begriffe. Vorher aber natürlich hier wie immer ein bisschen Musik und zwar Too Much or Not Enough von Candid.

0: die ganze Nacht. Und die ist zwar fast vorbei, aber wir haben ja noch ein bisschen Comedy für euch. Und bei uns geht es deshalb jetzt auch weiter mit Unwahr, jedoch amüsant. Und unserer vorletzten Kategorie, mach dir mal einen Begriff. Und zwar erstmal der neue Slogan für die FIFA. Wie würde der denn lauten, Nico?
1: Ja, Sport ist halt Mord.
0: Oh, uiuiui. Okay, direkt mit einem Banger reingestartet hier. Was wäre der neue Slogan für die FIFA? Freddy.
2: Hier könnte Ihre Werbung stehen.
0: Auch gut, ja, ich sehe es. Okay, neue Slogan für die FIFA, Saturday.
3: White Supremacy.
0: Leute, ich sehe hier ein Muster und es gefällt mir. Habt ihr noch neue Slogans für die FIFA?
2: Saturday hat abgerissen.
0: Okay, das ist crazy. Ihr habt alle nichts. Aber es waren alles One-Liner, die gehittet haben, muss ich euch zugute halten. Also ey, mega. Neuer Slogan für die BonFM-Nachtsendung hingegen. Freddy?
2: BonFM.
4: Gute Zeit bei BonFM.
0: Ja, ist ein Insider, like, wenn auch Leute. Kennt. Naja.
1: Der hat für alle Menschen da draußen wirklich gerade gar nicht funktioniert.
2: Leute, wenn ihr vor 6 Jahren Nachtsende gehört habt um 0.03 Uhr, dann war das da.
0: Dann hätte es für euch funktioniert. Es ist voll okay, wenn ihr das nicht... Ja. Naja, neuer Slogan für die BonFM Nachtsendung, Nico.
1: Wie BonFM, nur noch weniger HörerInnen.
0: Ja, okay, der hat auch gesessen.
2: Ja.
0: Neuer Slogan für die BonFM Nachtsendung, Saturday.
3: Hot und müde.
0: Oh. Oh! Ja, so sehen wir auch, das sind wir gerade tatsächlich. Habt ihr noch neue Slogans für die BonFM Nachtsendung?
2: Ich habe noch einen echten.
0: Okay.
2: BonFM Nachtsendung, ich könnte jetzt schlafen.
0: Ja, okay. Das ist tatsächlich sehr echt.
1: Daran anschließend tatsächlich als Konter. BonFM Nachtsendung, wir sind auch nur hier, weil es zu heiß zum Schlafen ist.
0: Oh mein Gott.
2: Oh, stark.
0: Ja. It's true.
2: Ich habe seit 3 Tagen nicht geschlafen.
0: Ja.
1: Merkt man dir ja gar nicht an, keine Sorge.
2: Naja,
1: keine Sorge.
0: Habt ihr noch einen neuen Slogan für die BonFM Nachtsendung?
3: Ja.
0: Okay, Saturday.
3: BonFM Nachtsendung, hobbylose StudentInnen.
0: Mit zu viel Zeit, tatsächlich, ja. Ja, das stimmt. Okay, noch ein Slogan für die BonFM Nachtsendung oder sind wir versorgt?
2: Wir sind versorgt.
0: Okay, sehr gut. Dann geht es auf zur nächsten Frage. Der Bonner Münster kostet jetzt 9,68 Euro Eintritt. Womit wird das denn begründet, Nico?
1: Auch der Münster braucht Münzen.
0: Ah.
2: Ich sehe.
0: Okay, 9,68 Euro für den Bonner Münster. Warum?
2: Die Stadt Münster hat GEMA-Gebühren angemeldet.
0: Ey!
1: Oh,
0: wir strong, haben das aus dem Publikum.
1: Strong.
0: Jolina.
5: Aus dem Publikum. Was der Kölner Dom kann, können wir auch.
0: Oh. Banger, bitte mehr von Jolina.
3: Ja, bitte. Ja.
0: Unser einziges Publikumsmitglied. Aber fair, es ist auch 6.39 Uhr. Also, wir wollen hier nichts sagen. Okay, Bonner Münster kostet 9,68 Euro Eintritt. Warum?
3: In großen Metropolstädten ist das ja auch so.
0: Das stimmt. Und wenn Bonn 1 ist, dann eine große Metropole. Vor allen Dingen, seitdem die Brücke nicht mehr nach draußen führt.
2: Anschließend daran habe ich was.
0: Oh, okay.
2: Nordbrückenpauschale.
0: Oh, ja. Auch gut.
1: Nico, du Umlagerungen,
0: wirklich?
1: Sehr gut.
2: Ja, wir lieben Umlagerungen auch auf die arme Bevölkerung.
0: Ja. Okay. Also Bonner Münster kostet Eintritt. Nico, hast du noch was für mich?
1: Ich habe nichts mehr.
0: Okay, ich dachte gerade, dein Blick hat mir gesagt, du hast noch was, aber leider nicht. Okay, sind wir durch damit? Habt ihr noch was? Nein. Dann kommen wir jetzt zu einer bisschen traurigen Nachricht. Wir nehmen mal an, also es ist nicht passiert, keine Sorge, aber wir nehmen mal an, die Raupe Nimmersatt wäre gestorben. Ja. Was wäre denn so die Grabinschrift oder der Nachruf auf die Raupe Nimmersatt? Saturday? Saturday hat nichts. Nico?
1: Nun wird sie auch nimmer wach.
0: Oh mein Gott! Oh nein! Die Arme. Ja, okay. Freddy, hast du einen?
2: Meins geht in eine ähnliche Richtung. Sie wurde nimmersatt.
0: Ja.
2: Fair,
0: die nimmer... Okay.
2: Die keine.
0: Nico, hast du noch was für mich?
1: Ich habe keinen mehr.
2: Freddy? Ich hab noch was?
0: Ja.
2: Hier liegt die Erfinderin des Butterfly-Effekts.
0: Oh. Der ist einer zum Nachdenken.
2: Der muss man doch mal wirklich in die Recherche gehen.
0: Ja, ich habe erfahren, dass am Samstag der große Fresstag für die Raupe Nimmersatt ist. Und ich finde...
2: Also heute.
0: Das ist tatsächlich auch ein Grund, warum es der nicht mehr so gut geht.
2: In dem Sinne, Mahlzeit will ich gerade frühstücken.
0: Wirklich, viel Spaß bei eurem großen Fresstag heute. Wir haben eine letzte Kategorie, eine letzte Frage in der Kategorie. Was passt denn im Duden, aber nicht in der Kommentarspalte der Tagesschau? Saturday, hast du was?
3: Ich habe 6-7.
0: Okay, Was passt denn im Duden, aber nicht in der Kommentarspalte der Tagesschau, Freddy?
2: Warte, war ich gerade ganz gut.
0: Das war mein Plan.
2: Also, in der, ich muss das ein bisschen umformulieren, weil ich habe, glaube ich, irgendwie die Frage falsch verstanden, auch wenn der Prompt, glaube ich, sogar von mir kommt.
0: Freddy, ich kann nicht, wirklich.
2: Also, im Duden geht es ja um Rechtschreiben und in der Tagesschau, da geht es leider um Rechtschreibung.
0: Wow. Ja, es stimmt.
1: Damn.
0: Nico, hast du einen für mich? Was im Duden passt?
1: Ja,
0: aber nicht.
1: Sehr ähnlich anschließend korrekte Rechtschreibung.
0: Okay. Kann mich jemand mal fragen?
2: Eileen, was passt denn im Duden, aber nicht in der Kommentarspalte der Tagesschau?
0: Gender-Sternchen. Das war tatsächlich der Anglizismus des Jahres 2018. Leute, ich habe recherchiert.
2: Also das Wort Gender.
0: Das war tatsächlich der Anglizismus des Jahres 2018. Ich habe noch eins in die ähnliche Richtung. Freddy fragt mich nochmal.
2: Eileen, was passt denn da, aber nicht in der Kommentarspalte der Tagesschau?
0: Refugees welcome. War auch der Anglizismus 2015. Naja.
2: Boah, das kann man wirklich weit treiben, aber ich
1: surreal für manche.
0: Surreal für manche. Ja. Okay, das waren noch meine kurzen Anekdoten an Additions dazu. Habt ihr noch was, was im Duden passt, aber nicht in der Kommentarspalte der Tagesschau?
1: Nope.
0: Na, dann würde ich sagen, ist diese Kategorie damit auch erfolgreich beendet. Wir hören wieder ein bisschen Musik und kommen dann zu unserer allerletzten Rubrik, die Bonusrubrik. Und was euch da erwartet, das hört ihr dann gleich. Jetzt erstmal ganz, ganz viel Spaß mit Haustour von Sabrina Carpenter.

0: hört schon, wie Sabrina Carpenter aus dem Raum bei uns im Studio rausgeht. Denn wir sind wieder hier für euch am Start mit eurer Lieblings-Comedy-Sendung. Unwahr, jedoch amüsant. Und wir sind schon bei der Bonusrunde angelangt. Das heißt, es geht jetzt nochmal ganz schnell ein ganz großes Maschinengewitter. Aber Leute, habt keine Angst, es wird lustig und die Gagdichte wird nochmal höher als in der ganzen restlichen Stunde. Okay. Deswegen, wir gehen nochmal ganz, ganz schnell los. Die Gag-Kanonen sind quasi geladen und wir starten mit einer Neuigkeitsmeldung. Nico, was hast du? Oh, ich krieg gerade kurz nochmal den Hinweis. So, jetzt haben wir Nico auch nicht mehr gemutet.
1: Danke, danke schön.
2: Wir wollen Männer ja nicht silenzen.
0: So nämlich, anders als wir vielleicht bei dem ersten Prompt jemanden gesilenced haben.
2: Oh mein Gott.
0: Was wäre denn die Grabinschrift zu Timmy oder Hope? Nico.
1: Timmy Hope? Ha, wohl eher Timmy Toad.
2: Oh!
0: Auch so nordisch.
2: Nicht dieser norddeutsche Dialekt so dazu zu gewinnen.
0: Oh Gott. Aileen, was wäre denn die Grabinschrift für unseren Lieblingswahl?
2: Er hat sich das nicht ausgesucht. Oder vielleicht doch, wir sind uns nicht ganz sicher, warum er auf die Sandbank geschwommen ist.
0: Danke, auch mal die Natürlichkeit mit reinnehmen.
3: Er hatte mal Bock. In dear love, yours, white woman in Deutschland.
1: Stark.
2: Ulrike.
0: Hat noch wer was zu Timmy?
2: Ja, Nico. Ich auch.
1: Oh. Die Hoffnung stirbt wohl doch nicht zuletzt.
2: Ich hab gesagt, die Hoffnung stirbt zuletzt.
0: Das ist stark. Ja. Das ist stark. Und gerade haben wir gesehen, aus dem Publikum ist noch Julina hier aufgesprungen. Julina, was passt denn als Grabinschrift für Timmy oder Hope?
4: So gut ist er jetzt nicht, aber vielleicht sowas wie, ihr hättet mehr Backfisch verkaufen müssen.
0: Boah.
2: Oh.
4: Tut mir leid.
0: Ja, dann hätte man vielleicht auch damit umgehen können.
3: Ich habe auch noch was.
0: Ja.
3: Jeden Tag sehe ich dich im Himmel.
2: Oh.
0: Er ist jetzt auch an diesem Himmel, wo der Affe ist.
2: RIP Timmy.
0: Wirklich. Hat hier jemand noch was zu Timmy?
2: Ich habe noch was.
0: Aileen, hau raus.
2: Bezugnahme auf diesen fantastischen musikalischen Hit. Und alles, was geblieben ist, sind KI-Songs und schlechte Tattoos. Was willst du machen?
0: Leute, also, das hätte man gut auch bei der Tattoo-Kategorie eben erwähnen können.
2: Das stimmt.
0: Leute, der Wal ist tot.
2: Ja, das Haupttattoo weiß ich jetzt nicht genau.
3: Er lebt in uns weiter.
2: Oh mein Gott, das ist actually auch eine sehr gute Grabinschrift.
3: Ja.
2: Ich habe noch eine letzte, die ist aber ein bisschen
0: dafür sind wir
2: dumm.
0: Da. Hey, wir sind da.
2: Er hatte keine Wahl.
1: Er hatte ich auch auf meiner Liste, aber war mir zu flach tatsächlich, Aileen.
2: Das darfst du doch jetzt nicht vor dem Mikro sagen, das ist richtig gemein.
1: Nein, ich finde Flachwitze werden auch appreciated.
0: Nee,
1: ich hab nur geschossen.
0: So nämlich. Okay, hat noch jemand was zu Timmy, sonst gehen wir weiter. Und zwar zu einem weiteren Mysterium. Und ja, Leute, die drei Fragezeichen, die sind leider auch weg. Was wäre denn die Grabinschrift von unseren drei Lieblingsdetektiven aus Rocky Beach? Sadie.
3: Sally Bollywood war besser.
1: Oh mein Gott. Sally, wie lange habe ich darüber nicht mehr nachgedacht?
3: Sie hat eine eigene Detektive.
2: Ja, und die drei Fragezeichen nicht mehr anscheinend.
0: Ja, weil die sind jetzt tot. Aileen, was wäre denn die Grabinschrift?
2: Unsere neue Zentrale.
1: Okay. Stark.
0: Man muss kurz noch dazu sagen, dass Aileen gerade noch so ein Peace-Zeichen gemacht hat.
2: Ja, hey.
0: Clean Girl.
1: Sie sind immer Untergrund geblieben einfach.
2: Ja, oh mein Gott.
0: Nico, hast du was noch zu den drei Fragezeichen?
1: Ein Mordfall, den sie nicht lösen konnten.
2: Oh. Boah. Wir lösten fast jeden Fall.
3: Oh.
0: Kann mich auch jemand noch mal kurz fragen?
2: Freddy, was wäre denn die Grabinschrift für die drei Fragezeichen?
0: Geht in eine ähnliche Richtung. Sie übernahmen sich mit ihrem letzten Fall.
2: Oh, ja, das passiert.
0: Sadie.
3: Ich habe jetzt noch was Spontanes.
2: Gerne.
0: We love that.
3: Unser Ego wurde gepusht.
2: Oh Gott.
0: In das Grab.
2: Ja.
0: Okay.
3: Ja, genau.
0: okay, wer hat noch wer was als Grabinschrift? Aileen ist noch auf den heißen Kohlen.
2: Ich habe tatsächlich irgendwie noch so ein paar.
0: Hau einfach
1: Aileen, bist du etwa drei Fragezeichen-Fan? Kann das sein?
2: Du etwa nicht, Nico?
1: Ich bin jetzt nicht so im Bilde, aber ja, ich wollte dich jetzt hier nicht unterbrechen. Mach weiter.
2: Also, Freddy, kannst du mich nochmal fragen, damit ich reinkomme?
0: Aileen, was wäre denn auf dem Grab der Fragezeichen draufgeschrieben?
2: Feminismus tötet! @3!
3: Naja. Oh mein Gott.
2: Naja.
3: Die mussten erwähnt werden, danke.
2: Ja, gerne. Dann habe ich noch...
1: Meint ihr, die waren die Mörder?
2: Ja.
1: Oh,
2: wer löst diesen Fall?
1: Das
2: ist
1: ja krass. Wer löst den?
0: Ja, die drei Fragezeichen nicht mehr.
2: Die nicht mehr.
3: Sally Bollywood plus die drei Ausrufezeichen.
2: Nee, die sind ja die Mörderinnen. Also vielleicht.
3: Nein.
1: Vielleicht doppeltes Spiel.
0: Darf man noch gegen sich selber ermitteln?
3: Ja.
0: Ist es okay, das gehört
2: okay,
0: ist politisch.
2: Okay, ich glaube, das wird zu weit. Zu jung von uns gegangen. Für immer 17. Die drei Fragezeichen. Ja, okay. Und ich habe noch eins für wirklich die Kenner. Die drei Fragezeichen und der weinende Sarg.
0: Boah, wegen, es gibt das leere Sarg.
2: Es gibt
0: leere
2: tatsächlich
0: Sarg.
2: Diese Folge. Nein, es gibt auch der weinende Sarg.
0: Wirklich?
2: Mhm.
0: Okay, da habe ich mich geoutet als Nicht-Kenner.
2: Ja. Cringe. Und
1: peinlich.
2: Die drei Fragezeichen, Stimmen aus dem Nichts.
0: Okay. Auch eine Folge.
2: Ja, hey.
1: Würde auch passen zu wie man Radio erklärt.
2: Oh, ja.
0: Was passt hier und hier? Drei Fragezeichen und Born
2: FM. Stimmen aus dem Nichts.
0: Ja, Leute, aber das stimmt ganz. Adenauer Lied 33, kommt vorbei. Nein, kommt nicht vorbei.
1: Kommt alle.
3: Kommt alle, Leute.
0: Hat noch wer was zu drei Fragezeichen?
1: Freddy, gebt euch allen ein Eis aus.
2: Oh mein Gott.
0: Wer jetzt 10 Minuten hier ist, der bekommt von mir ein Kaktuseis.
2: Oh, ich bin hier.
3: Ich bin auch hier.
1: Ja, auch hier.
2: Na dann.
0: Naja, Leute, deswegen sollte man nicht ankündigen, was man nicht halten kann. Hat noch wer was zu den Fragezeichen?
2: Nee.
0: Okay, Leute, dann gehen wir jetzt in die Richtung Frühstückskategorie rein. Denn eine weitere Person ist leider auch von uns gegangen. Und zwar ist das Tom. Und zwar Tom von das Erdbeermarmeladenbrot mit Honig. Sedai, hast du was zu Tom?
3: Jetzt nicht, vielleicht gleich spontan.
0: Okay, wir gehen erstmal weiter. Nico, was steht bei Tom denn drauf?
1: Ein Erdbeermarmeladentod.
2: Oh!
0: Ich heule. Eileen!
2: Und sein Leben war fast so lang, als wäre es ein ganzes gewesen.
1: Stark, stark.
0: Das ist stark, aber auch traurig. Das ist so,
2: danke.
0: Der Kloß bleibt hängen.
2: Tja.
0: Im Rachen. Nico, hast du noch was zu Tom?
1: Ich hab nichts mehr.
0: Okay, hast du einen spontanen Anfall noch bekommen?
3: Nein, leider nicht. Ich kannte die Serie auch nicht, ich musste sie gerade mal googeln.
2: Oh mein Gott!
0: Oh mein Gott!
2: Du hast was verpasst, wir müssen später rewatchen.
0: Wirklich?
2: Also ich muss rewatchen und du musst watchen.
3: Okay.
0: Staffel 3 war am besten. Eileen!
2: Ich hab noch so einen, der in die gleiche Richtung geht wie vorher.
0: Hauen sie raus.
2: Und sein Körper war halb so lang, als wäre er ein Ganzer gewesen.
0: Das ist hart.
2: Naja.
0: Okay, naja, also Leute, die Grafenschriften, dieses schwere Thema, das lassen wir jetzt aber erstmal hinter uns. Denn wir haben noch einen Bonus vom Bonus. Und zwar machen wir jetzt auch eine Blitzrunde zum Thema Sequels. Wir kennen sie alle, wir lieben sie alle. Es gibt gefühlt viel zu viele aktuell. Gerade rennen ganz viele Leute hier ins Studio rein. Deswegen, auch da passiert vielleicht ein Sequel. Wir sind selber gerade auch ein Sequel, denn wir wiederholen uns ja quasi vom letzten Jahr.
2: Vom letzten Jahr.
0: Aber die Frage ist, was sind denn gute Namen für Sequels? Und deswegen starten wir direkt mit einem obvious choice, einem Classic. Leute, wie würde denn der zweite Teil zu Dracula heißen? Nico.
1: Dracula.
0: Boah! Aileen, Dracula Teil 2.
2: Dracula Teil 2, erst wieder da.
0: Das ist stark.
2: Ja.
0: Okay, Sedai, Dracula.
3: Tu Dracula.
2: Tu Dracula, tu gruselig.
3: Ja.
0: Tu Dracula, tu gruselig.
2: Danke, Eileen.
3: Ich lieb's.
0: Okay, Leute, frag mich gerne.
2: Freddy, was wäre dann das Sequel zu Dracula?
0: Dracula, bis zum Schluss.
2: Wow, okay. Ja.
1: Okay. Das ist ja ein bisschen geklaut, würde ich fast sagen.
0: Also ich würde sagen, künstlerische Freiheit ist das an der Stelle. Nico, hast du noch was zu Dracula?
1: Ich habe nichts mehr.
0: Hat noch jemand anderes was zu Dracula? Nein. Dann gehen wir weiter. Frankenstein, Teil 2. Was wäre der Name? Eileen.
2: Ich habe leider nichts.
0: Sedai.
3: Frankenstein, Phineas und Ferb Edition.
1: Oh, oh. Wer checkt, der checkt.
2: Ja, danke.
0: Hier liegt ein
2: es
0: Gehirn
2: ist hier.
0: Rum.
2: Okay,
0: ja. Nico.
1: Franken 2.
0: Ich sehe ein Muster.
2: Hast du nur so ein bisschen also diese Wortspiele
1: ja.
2: Killen mich.
1: Ja, okay. Vielleicht kommt da noch was, wer weiß.
2: Hey.
0: Okay, an noch mal was zu Frankie, sonst gehen wir weiter auf die große Fahrt.
2: Oh.
0: Foreshadowing, Leute. Titanic Teil 2. Was wäre der Name? Und zwar nicht dieser komische YouTube-Film, sondern wirklich eine richtig gute neue Verfilmung. Sedai, was wäre der Name?
3: Titanic, Jack kehrt zurück.
2: Wow.
1: Oh.
0: Und zwar als Untote. Eileen.
2: Jetzt gebe ich
1: Frank einfach so ein Zombie-Film, ja. Das wäre crazy.
2: Ja. Ich würde ihn gucken. Ich habe leider nichts.
0: Okay, Nico?
1: Titanic 2, dem Unglück auf den Grund gegangen.
0: Boah, das ist so eine Dope-Soap.
2: Beziehungsweise...
1: Vielleicht auch Dokumentarfilm, wer weiß.
0: Ich checke. Okay, Eileen, hast du noch was?
2: Nein, warte.
0: Okay, sonst würde ich einmal loslegen, beziehungsweise...
2: Ja?
0: Leute, frag mich.
1: Freddy, wie heißt denn das Sequel zu Titanic?
0: Titanic. Diesmal wirklich unsinkbar.
1: Stark.
2: Das ist gut.
3: Ich hätte noch ein paar.
0: Hau raus, ey.
3: Wow. Titanic, Neubau.
0: Okay, Leute, also wir gehen auf die Zielgeraden zu, deswegen wir ziehen das Tempo nochmal auf den letzten Metern in die Blitzrunde an. Aline, hast du noch was zu Titanic?
2: Nein.
0: Dann gehen wir weiter.
3: Ich habe noch zwei. Ich hau schnell. Ganz schnell raus. Titanic, The French Woman. Und Titanic, Ocean Gate.
2: Den wollte ich auch machen. Hey. Like, wer checkt. Okay.
0: Ich checke. Leute, wir sind aber noch nicht am Ende natürlich hier angelangt, denn ein weiterer Film, Nosferatu. Blitzrunde. Aline.
2: Nosferatu.
1: Ich habe genau den gleichen Witz hier stehen, natürlich.
2: Hast du den.
0: Sind wir überrascht? Nein. Sada.
3: Ich habe keinen.
0: Okay, habt ihr noch was zu Nosferatu?
2: Nein.
1: Nein.
0: Nosferatu. Ich mache hier gar nichts mit. Leute, aber es gibt noch andere Filme, die ja auch ein Sequel verdient haben. Zum Beispiel E.T., der Außerirdische. Nico.
1: E.T. 2, raus aus dem Funkloch.
0: Boah!
1: Wäre süß, oder?
2: Ja.
0: Wäre süß, ich würde gucken.
2: Er telefoniert endlich wieder.
1: Hat auch wieder Bezug zu Bonn FM.
0: Endlich telefoniert nach Hause. Dann, hast du was zu E.T.?
3: Auch nicht.
0: Aline.
2: Ich dachte, den machst du vielleicht. Nextraterrestrial.
0: Boah, das ist geil.
1: Ah,
0: ist
1: was zu stark. Max. Ja. Okay. Der ist stark, stark.
2: Danke.
1: I love it.
2: Hey.
0: Ich denke immer noch. Nico.
1: Ich habe nichts mehr zu E.T.
0: Okay, ich habe noch eine Sache und zwar...
2: Ah ja, Freddy.
0: E.T., die Mailbox geht ran.
2: Oh nein.
1: Och, das ist auch süß.
2: Er kommt gar nicht mehr nach Hause.
1: Aber stellt euch mal vor, wirklich so, er ruft an, hat endlich jemanden dran und es ist wirklich die Mailbox. Boah, wie sad.
2: Das ist mir auch. Ich weine gleich, ey.
0: Okay, aber wir gehen auf unser Finish. 1984. Wie würde es heißen, wenn es Teil 2 gäbe? Stella.
3: 1948.
0: Go back in time. Ja. Aline.
2: 2026.
0: Oh, denkt mal drüber nach, Leute.
2: Satire, boah. Leute.
0: Nico?
1: Hab keinen.
0: Ich hab noch einen.
2: Freddy?
0: Und zwar in Anlehnung an eine berühmte Fernsehsendung. Promi 1984.
2: Oh.
0: Wegen Brick Brother.
2: Ja.
1: Ah.
0: Okay, Leute. Dann Ratatouille. War gut. Teil 2. Was wäre der Name?
2: Ratatouille 2, jetzt wird gekocht.
0: Boah.
3: Oh. Ratatouille 2, noch mäusiger.
2: Oh.
1: Oh, süß.
0: Das ist sehr sweet.
2: Oh mein
0: Nico.
2: Gott.
1: Ratatouille 2, das große Remy Demi.
2: Boah. Oh. Der ist stark.
1: Für alle, die nicht checken, Remy ist die wie Maus oder Ratte.
2: Ja,
0: wir checken. Okay, hat noch jemand was zum Abschluss?
2: Nee.
0: Dann würde ich sagen, unser allerletztes Ding, die Verwandlung von Kafka, hat noch einen zweiten Teil verdient. Blitzrunde. Zettel.
3: Ich habe jetzt nichts.
0: Nico?
1: Ich habe auch nichts.
2: Ich habe auch nichts.
0: Und ich würde sagen,
1: das ist devastating, so Kafka-esk von uns.
2: Und das war eigentlich der Meta-Joke, Leute.
1: Checkt ihr.
0: Ich hoffe, ihr checkt, Leute. Und ich würde sagen, damit sagen wir aber auch schon ein bisschen tschüssi und
2: tschüss.
0: Leiten über aus unserer schönen Comedy-Sendung in die nächsten und letzten Slot unserer Nachtsendung. Und zwar, Leute, mit dem einzig wahren Bonn FM-Song.
2: Tau mich auf!
0: Geht es gleich in die Morning Show. Tschüss!

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1: Guten Morgen aus der Morning Show hier in der Bonn FM Nachtsendung 2026. An den Mikros sind jetzt für euch
2: Martha Strauß,
1: Julia Harder
3: und mein Name ist Lauritz Blank. Wir werden Revue passieren lassen, essen, lachen, meditieren und hoffen sehr, ihr seid weiter mit dabei.
2: Und natürlich freuen wir uns wie immer ganz besonders über euren Input und eure Musikwünsche zu so früher Stunde. Leute, was hilft euch jetzt beim Aufwachen? Bitte schreibt uns an die 0174-5757-456 oder bei Instagram @bonfm.
1: Moment, ich höre, wir haben da direkt jemanden in der Leitung. Hallo, wer ist da?
4: Buongiorno.

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3: Hast du schon irgendwelche Karnevalspläne?
4: So,

0: natürlich erinnere ich mich an diesen Song.
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2: Um 19 Uhr, nein, um 13.29 Uhr. Mit Jan Kandiva und das sind die Themen. Demos zum feministischen Kampftag und Warnstreik in Bonn. Anlässlich des feministischen Kampftages am 8. März finden am Wochenende zwei Demonstrationen in Bonn statt. Das geht aus einem Bericht des Generalanzeigers hervor. Die Vorab-Demonstration am Samstag beginnt ab 20 Uhr auf dem Friedensplatz. Die zweite Demo am Sonntag zieht ab 15 Uhr durch die Bonner Innenstadt. Das Thema der Demo lautet: die internationale wie lokale Kampf für die Rechte von Frauen.
3: Das Oxford-Wort des Jahres 2025. Es lautet Wagebait.
4: Es gibt auch das deutsche Wort Wutköder dafür, das manchmal
3: bitte
4: benutzt
3: was?
4: Wird.
3: Hier ist für euch Wagegate von Nina Chuba.
5: Ja, und Candy, ich habe gehört, dass du vor der Sendung weder bei der Arbeit noch an der Uni warst. Was hast du denn gemacht?
2: Ich bin um 8 Uhr aufgestanden.
5: Ja, und was hast du zwischendurch gemacht?
2: Dann habe ich, okay, ich würde lügen, wenn ich sagen würde, ich habe gefrühstückt.

0: Es ist 14 Uhr und es ist 15 Uhr und es sind aber 14 Grad und heute soll es ein bisschen regnerisch werden, aber die restliche Woche soll es wieder sonnig und an die 20 Grad werden. Okay, das war gelogen, so zwischen 17 und 18 Grad.
1: Alte Dame möchte Jüngling vernaschen.
2: Oh, nein, nein, nein, nein,
3: Lara, das ist doch falsch. Das ist richtig, Martha. Ja, Hänsel und Gretel.
2: Hänsel und Gretel. Hänsel und Gretel.
1: Oh ja, stimmt. Ja.
3: Damit steht es jetzt 3-1 für Martha.
1: Wasser.
3: Lauritz.
1: Schneewittchen und die sieben Zwerge.
3: Das ist natürlich Schneewittchen. Und damit ganz knapp am Ende.
1: Ich ziehe jetzt mal Martha das Mikro raus.
0: So, Mascha, ich war heute in der Mensa.
3: Ja,
0: und zwar in der Adenauer-Mensa sogar tatsächlich. Ja, und ich habe da eine große Entdeckung gemacht. Und zwar sind die Klos hinten.
3: Kannst du dann vielleicht bitte den Leuten erklären, wie sie auf die Toilette kommen?
0: Ja, einfach rumgehen, ne? Und ja, genau.
4: Findest du, by the way, Toast ist auch Brot oder ist das einfach nur Toast?
5: Nee, ich finde Toast ist auch Brot. Das heißt ja auch Toastbrot.
4: Okay, ich finde Toast ist Toast.
5: Okay, dieses Statement lassen wir dann einfach mal so stehen. Und hier geht's jetzt weiter mit Vanilla von Red Rum Club.

0: Lalalala. Von Red Rum Club hier bei Bonn FM 7.12 Uhr haben wir es mittlerweile, Leute. Wisst ihr, was das heißt? Der Tag hat begonnen. Ist das nicht wunderschön? Und wie könnte man besser einen Tag beginnen als mit jeder Menge gute Laune? Ich habe da für euch was dabei und deshalb bitte ich jetzt alle Menschen, die zuhören, egal wo ihr seid und was ihr macht, macht eure Hände frei, lasst alles los und ich meine das wirklich literally.
1: Nicht das Lenkrad bitte, wenn ihr gerade im Auto fahrt.
0: Ah ja, ups, das sollte man vielleicht dazu sagen. Okay, alle Leute, die es können, bitte jetzt Hände hoch. Ihr nehmt eure rechte Hand neben euren Kopf, die linke könnt ihr jetzt fallen lassen. Die rechte Hand bildet jetzt eine Faust. Und diese Faust stellt ihr euch jetzt als Kurbel vor. Wir machen jetzt gemeinsam eine Lachkurbel. Das heißt, wir kurbeln an unserem Kopf. Und je schneller wir kurbeln, desto lauter lachen wir. Und wir machen das Ganze so, dass wir von langsam zu schnell gehen. Wir machen das gemeinsam. Ich mache das quasi vor und ihr macht das dann mit mir zusammen.
1: Okay.
0: Ich hoffe, ihr habt es alle verstanden. Es geht los in 3, 2, 1. Langsam. So hat sich das Lachen ausgeklungen. Ich hoffe, es hat euch vielleicht schon ein bisschen in den Vibe reingebracht. Falls ihr euch jetzt denkt, hey, was du da gemacht hast, fand ich total bescheuert. Ja, dann seid ihr vielleicht eher so ein bisschen ragey unterwegs, so wie die Nina in Nina mit Rage Girl. Bei Bonn FM 7.13 Uhr. Guten Morgen!

0: 7.16 Uhr bei Bonn FM und uns erreichen tatsächlich noch Songwünsche.
1: Hi, I'm Zhe Yu, aged 30 years old and I'm from China. And I would like to listen to a song named Boundless Oceans, Vast Skies, From Beyond, to myself and my friends.
0: Ich weiß nicht, ob ihr diesen Song schon mal gehört habt. Ich habe weder von Boundless Oceans noch von Vast Skies jeweils was gehört. Ich glaube, es ist chinesisch, aber Songwünsche erfüllen wir natürlich immer. Viel Spaß.

0: Guten Morgen an alle Frühaufsteher oder vielleicht seid ihr auch noch wach, so wie wir und geht gleich erst schlafen und dann haben wir jetzt für euch eine Traumreise vorbereitet von unserer BonnFM-Reporterin Paula Filser.
1: Es ist ein lauer Vormittag im Sommer und du hast dich dazu entschieden, einen Spaziergang am Strand zu machen. Du schreifst die Schuhe ab und spürst den warmen Sand unter den Fußsohlen. Du gehst bis zu der Stelle des Strandes, an der Sand nass ist. Jedes Mal, wenn die Wellen das Wasser bis an den Strand spülen, berührt das Wasser deine Füße. Das Wasser ist angenehm kühl und du fühlst dich durch das Wasser des Meeres erfrischt. Gedankenverloren spürst du, wie das Wasser ein bisschen Sand über deine Füße spült. Rechts von dir siehst du einen kleinen Krebs, der sich seinen Weg zwischen den Rinnsalen des Meeres sucht. Du bleibst einen Moment stehen und beobachtest den Krebs. Er läuft erst auf das Wasser des Meeres zu und vergräbt sich dann im Sand. Du gehst vorsichtig an ihm vorüber. Dein Spaziergang am Meer hat dich ruhig werden lassen. Du genießt den Geruch des Wassers und die leichte Brise, die um deine Nase weht. Du fühlst einen tiefen inneren Frieden in dir. Du atmest noch einmal die klare Meeresluft ein. Du schaust dir noch einmal die unendliche Weite des Meeres an. Du verabschiedest dich von dem kleinen Krebs. Du atmest tief ein und tief aus. Du fühlst dich ausgeruht, entspannt und ruhig. Du hast Kraft für den Tag gesammelt. Mach die Augen auf und kehr zurück von unserem Spaziergang am Meer. Du bist wach, aufnahmefähig und erfrischt.
0: Vielen Dank für diese wunderschöne kleine Traumreise und damit ihr auch weiterhin wach und aufnahmefähig bleibt, kommt hier jetzt Traum von Crow.

0: Uns hat tatsächlich noch ein weiterer Songwunsch erreicht. Wir hören mal rein.
1: Hallo, liebes BonFM-Team. Ich bin Lara, 28, eigentlich aus Düsseldorf. Jetzt bin ich gerade aber bei meinem Freund in Bonn und höre euch natürlich zu. Und ich würde mir als Musikwunsch gerne von Toto Afrika wünschen.
0: Von Toto Afrika. Ich weiß ja nie, in welcher Reihenfolge es ist. Afrika von Toto, Toto von Afrika. Ist mir auch völlig egal. Der Song ist geil. Viel Spaß. Danke für den Wunsch, Lara.

0: Toto Africa hier bei Bonn FM, 7.28 Uhr. Leute, oh mein Gott, ich war wirklich noch nie zu so früher Stunde hier. Es ist so verrückt. Ich weiß auch nicht, ob ihr zu so früher Stunde überhaupt schon mal Bonn FM gehört habt. Vielleicht denkt ihr euch auch einfach mal so...
1: Hängst du?
0: Ja, das denke ich mir tatsächlich ziemlich oft. Aber Leute, wir hängen wirklich ganz und gar nicht. Könnt ihr mal aufhören, so zu lachen? Warum lacht ihr? Ich habe das Gefühl, ihr seid irgendwie ein bisschen funny drauf. Na gut, dann sollte ich das vielleicht einfach weiter unterstützen, einfach ein bisschen mitlachen. Was anderes kann man hier ja gar nicht tun in der...
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0: Exakt, vielen Dank. Okay, bleiben wir also ein bisschen mehr im Lachvibe drin. Ich habe was vorbereitet, Leute. Und zwar machen wir ein Lach-Yoga zum Thema das Lachmotorrad. Das heißt, ich möchte jetzt einmal eure Arme. Bitte alle Leute, die zuhören, folgt meinen Anweisungen. Nun,
2: wenn ihr am Lenkrad seid oder am Motorrad actually.
0: Ja, genau. Okay. Also Hände gerade nach vorne ausstrecken. Mhm. Und jetzt beide Hände zu leichten Fäusten ballen. Nicht drücken, nur so leicht. Mhm. Und dann stellt euch vor, ihr haltet das Lenkrad eines Motorrads. Okay. Und wenn ihr den Motor startet, das macht man, glaube ich, mit rechts, ich bin noch nie Motorrad gefahren, dann startet ihr quasi den Lachmotor. Und der geht natürlich auch von langsam zu schnell. Wir machen das zusammen. 3, 2, 1.
2: Motorrad ist abgehoben.
0: Meins ist abgewürgt.
2: Lieber Tüt.
0: Hilfe, Leute, mein Motorrad ist abgewürgt. Da kann mir jetzt nur noch einer helfen. Ich glaube, The Killers, denn ich bin Loki gestorben, weil mein Motorrad runtergeworfen hat. Mr. Brightside

0: Mr. Brightside von The Killers hier bei Bonn FM um knackige 7.33 Uhr. Leute, ich muss euch ganz kurz einmal was mitteilen.
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0: Ja, ups, der Mann ist leider schon lange tot. Aber wisst ihr, was nicht tot ist? Mein Hunger. Und mein Hunger kommt immer zur Frühstückszeit. Und deshalb habe ich mir gedacht, hey, lass doch einfach mal Frühstück machen und hier on-air tasten. Die Vorbereitungszeit beträgt schlappe 5 Minuten. Ja, okay, die Ruhezeit dafür 8 Stunden. Aber gut, deshalb heißt das Ganze ja auch Overnight Oats, damit ihr halt pennen gehen könnt. Das Essen macht sich und ihr steht auf und könnt direkt futtern, Leute. Also, was ist drin? Haferflocken, Leinsamen, Honig, Joghurt, Hafermilch oder Milch nach Wahl und Obst. Wo oben drauf. Jetzt eignen sich natürlich hervorragend die liebe Erdbeere. Dann packt ihr einfach alles des oben genannten, außer dem Obst, in ein Glas. Bitte nicht umrühren und dann für 8 Stunden in den Kühlschrank packen. Am nächsten Morgen dann einfach Obst draufknallen, Leute, und essen. Wenn ihr euch jetzt denkt, hey, wie kann das Ganze schmecken, bleibt auf jeden Fall dran, denn nach diesem kurzen Rush von Troye Sivan geht's weiter mit dem Tasting.

0: von Troy Sivan ist auch das folgende, denn ein richtig geiles Frühstück kann den Tag wirklich um immens viele Sachen heben. Ich habe deshalb ein richtig geiles Frühstück mitgebracht, hoffentlich, das werden wir jetzt nämlich erst tasten. Und zwar Overnight Oats getoppt mit Erdbeeren, passend zur Season. Und wir werden das Ganze, also wir, das heißt meine MitmoderatorInnen Lauritz und Julia.
1: Hallo.
0: Und wir bewerten das Ganze dann von 0 bis 5 Frühstückseiern. Ich sehe, ihr beide habt schon ordentlich getastet.
1: Wir haben schon zugelangt.
0: Das Ganze natürlich 8 Stunden im Kühlschrank süffen lassen.
2: Nicht mehr abwarten.
0: Und jetzt würde ich gerne von euch wissen, 0 bis 5 Frühstückseier, was sagt ihr?
3: Also ich sag, wie es ist. Ich habe in meinem ganzen Leben noch nie Overnight Oats gegessen. Als wir in der Erzeugung waren, ich war maximal skeptisch. Ich find's ultra geil. Es ist für mich eine 5 von 5. Tut mir leid. Die Süße ist da, die Fruchtigkeit ist da. Es fühlt sich nährhaft an. 5 von 5.
1: Ich hätte nämlich gerade gesagt, dass für mich nicht genug Süße da ist, weil ich find's irgendwie nicht süß genug.
3: Dann hast du
1: aber ich bin auch
3: die
1: einfach eine Süße, Leute.
3: Dattelsirup-arme
1: Gegend. Ja, vielleicht habe ich die Dattel, ganz genau. Ich würde eine 4 von 5 geben, weil ich glaube, es ist schon sehr geil als Frühstück, weil es wirklich satt macht auch.
0: Ja, voll.
1: Das ist sehr cool. Und mit den Erdbeeren? Die Erdbeeren sind geil drauf.
0: Die machen immer richtig was her. Ich gebe dem Ganzen eine 4,5. Das Problem ist, es sind halt super viele Haferflocken. Das erinnert mich ein bisschen an Porridge. Und ich habe eine Zeit lang Porridge leider geovereatet und war dann so ein bisschen so... Ne, genervt halt von Haferflocken. Egal, ich gebe dem 4,5, weil
3: 13,5 von 15.
0: Ja, ist so stark.
3: Das ist absurd geil.
0: Ja.
3: Ich wollte nur einmal meine Begeisterung ausdrücken.
0: Ja, rede, I guess. Ich würde sagen, so ein Tasting ist eigentlich das Beste, was man machen kann in so einer...
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0: In der wir uns gerade befinden. Wir haben gerade über Erdbeeren gesprochen, mit denen wir ja unser Overnight Oat getoppt haben. Weiter gehen wir mit einer anderen Frucht, nämlich einer Kirsche. 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

0: Leute, ihr seid auch meine kleinen Kirschen. Bonn FM hört ihr um 7.41 Uhr. Guten Morgen! Damit wir ein bisschen weiter in morgigen Vibe reinkommen und mal richtig wach zu werden, Leute, hab ich mal wieder was vorbereitet. Denn wir haben ja was hinter uns und zwar...
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0: Ja, wir haben tatsächlich die ganze Nacht durchgesendet, Leute, von 8 bis 8 und wir sind fast durch damit. Das finden wir natürlich zwischendurch auch ein bisschen lustig. Und deshalb machen wir jetzt nichts anderes als die altbewährte Lachblume. Ich bitte euch alle, die ihr eure Hände gerade frei bewegen könnt, ja... mir jetzt mitzumachen. Das heißt, ihr nehmt eure Hände bitte vor euch, sodass ihr sie sehen könnt. Und beugt jetzt eure Finger, sodass sich die Fingernägel berühren. Das ist quasi die Blume. Und wir lachen lauter, je weiter wir die Blume öffnen und leiser, je weiter wir sie schließen. Was wir vorhaben ist, wir wollen sie einmal öffnen und danach schließen.
2: Okay.
0: Es geht los. 3, 2, 1. So schnell hat sich die Blume wieder geschlossen. Guck mal, wie schnell das geht. Und schon ist man direkt in einem guten Vibe drin. Und wie könnte man noch besser in einen richtig guten Vibe reinkommen, als mit einem richtig geilen Banger-Song, Julia? Was meinst du? Von wem sollten wir dann jetzt vielleicht den nächsten Song hören?
2: Nicki Minaj.

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1: Ja, ganz genau. 12 Stunden Bonn FM Nachtsendung gehen langsam dem Ende entgegen. Es war legendär. Not gonna lie. Wir müssen das Ganze nochmal gemeinsam Revue passieren lassen. Hier sind die Highlights der Bonn FM Nachtsendung 2026.
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2: Tokio bei Nacht, Wolkenkratzer, Neonlichter und frische Sommerbrise bei einer Autofahrt durch die Stadt. Das Jahr ist 1978. Im Hintergrund spielt etwas verträumte Musik. City Pop. Mein Name ist Margarita Eliseva. Ihr hört die Bonn FM Nachtsendung.
3: 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Amor hat angerufen.
4: Frag eine bisschen freche Frage jetzt. Glaubt ihr, dass ihr Günther Küster seid?
5: Ich hoffe. Ich hatte bisher keine Beschwerden.
6: Aber ich bin nicht so sozial, weißt du?
4: Okay. It's a date. Leute, ich habe Amor gespielt.
7: Wir sind gerade mitten in unserem
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8: Ich müsste das Jahr kennen, weil ich... Oh mein Gott, ich müsste... 2020.
7: Nein, fuck!
9: Reden wir von Koks und von Messerstecherei. Doch sie müssen loswerden, unsere Roller wieder schreien. Brumm, brumm.
10: Und damit geht der heutige Sieg im Quizaster an Julia und Rita.
7: Ja! Wir haben gesagt, wir gewinnen das und das werden wir auch tun. Auch nur weil es nicht jetzt war, heißt es nicht, dass wir es nicht irgendwann trotzdem tun werden. Punkt.
8: Wow, du bist heißer als die Unterseite meines Laptops.
11: Ja, Jule, vielleicht du und ich.
8: Ja.
11: Irgendwann, nach der Nachtsendung.
12: Back to reality, oh, der Ghost Gravity, oh, der...
11: Ich bin offiziell blöd.
13: Ja, ich bin der Lauritz, bin auch dabei.
14: Vielleicht ist es Magie. Magie. Vielleicht nur die Chemie.
13: Chemie,
14: kann man nichts gegen sagen. Den bringen wir auch tatsächlich demnächst raus. Also streamt den gerne, damit wir damit Geld verdienen. Weil ich möchte nicht arbeiten gehen.
15: Es kommt zu dir.
7: Wirkst du mich hier einfach ab? Ich hab doch so toll gesungen.
10: Fazit davon ist, die beiden haben das ganz toll gemacht, solange man nicht genau hinguckt.
14: Im dichten Ficken... Scheiße. Im dichten Ficken... Dicht Ficken... Link...
16: NPC vor dem Bahnhofsgebäude.
7: Leute, kommt mal her jetzt. Guck mal, dieser Pitbull. Also ich meine nicht diesen Pitbull.
17: Bada bing, bada boom. Mr. Worldwide is a step in the room.
7: Sondern den Hund.
1: Ja. Unter dem wundervollen Namen Lesen und Quizzen mit...
7: Aura.
1: Das war Minus Aura.
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7: Paula, ich weiß nicht, solltest du nicht auf meiner Seite sein?
10: Hier gibt's keine Seiten.
14: Okay, ist es wieder eine Frage über Penisse, Jule?
7: Sag mal dann so, ach so, sorry, ich komme nicht rein. Dann sagt man, ja, okay, dann gehe ich nach Hause oder wie?
10: Dann kannst du nicht kommen, ja, vielleicht.
7: Sorry, das musste sein.
14: Smarter. Ich habe zum Beispiel gelernt, dass eine Orgie ein Überbegriff ist und zum Beispiel sowas wie Dreier und Vierer dann darunter passt.
7: Willkommen zu Unwahr, jedoch amüsant. Und wir starten direkt in Runde 1.
18: Du bist gut genug.
19: Die Stadt Münster hat GEMA-Gebühren angemeldet.
7: Nosfera 2.
18: Ich habe genau den gleichen Witz hier stehen, natürlich.
14: Wenn man kein Geld für Spotify Premium hat.
8: Ihr hättet mehr Backfisch verkaufen müssen.
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1: Oh ja, von 8 bis 8. Eine wichtige Ergänzung meiner Meinung nach. Unsere Blind-Dating-Matches waren danach alle noch gemeinsam einen trinken. Der Amor-Erfolg war also durchschlagend. Lasst uns noch ein bisschen gemeinsam diese Nachtsendung feiern. Mit Miley Cyrus. Hier ist Party in the USA.

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1: Das war's dann auch schon mit der Bonn FM Nachtsendung 2026. Vielleicht habt ihr gemeinsam mit uns die Nacht durchgemacht.
2: Ich glaube, wir gehen jetzt alle erstmal eine Runde schlafen, weil nach dieser Nacht bin ich auch wirklich durch. Ja. Aber wichtige Frage, Leute, seid ihr Team? Duschen gehen vorm Schlafen oder nach dem Schlafen duschen?
3: Das Ding ist, es ist vielleicht jetzt ein bisschen ekelhaft, dass ich mich oute, aber ich muss, glaube ich, wirklich erstmal schlafen. Ich bin wirklich todmüde. Und
2: das ist okay.
1: Ich gehe auch erst danach duschen.
2: Das ist sehr fair.
1: Du?
2: Ich glaube, ich gehe auch danach.
1: Naja. Danke an alle, die diese Nachtsendung ermöglicht haben und mit dabei waren. Egal, ob hier im Studio vor den Mikros oder ihr, die ihr zugehört habt.
3: Und an der Stelle natürlich auch ein riesen Dankeschön an unsere beiden Hauptorganisatorinnen vor Ort, Jule Rademacher und Paula Filser.
2: Und wir als ganzes Team wünschen euch jetzt einen
4: guten Morgen!
3: An den Mikros in der Bonn FM Morning Show waren für euch Martha Strauß,
2: Julia Harder
1: und Lauritz Blank. Das war die Bonn FM Nachtsendung 2026.
3: Zwar nicht von 9 bis 9, sondern von 8 bis 8. Trotzdem gehen wir rein mit Sierra, Bad Chief und Bowser in diesen wundervollen Morgen am Samstag, 8 Uhr.

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0: der Fossillobby überlassen. Man kann Luftballons mit Flüssiggas steigen lassen, Logos von Mineralölkonzernen mit Ölfarben ausmalen und es gibt einen Dosenwurfstand, bei dem man allerdings nicht mit Bällen auf Dosen wirft, sondern mit Wärmepumpen auf Windräder. Und damit zurück in... Aua!
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3: Die Nachrichten mit Detlef Dickmann. Guten Morgen.
4: Ich bin erstmal am Boden zerstört.
5: Umsonst Stimme verschwendet, umsonst Zeit verschwendet. Blamage.
6: Und dann so ein Spiel. Wofür sind diese ganzen Leute hingekommen? Warum? Für was?
3: Diese Fans der türkischen Mannschaft haben heute früh in Köln die Fußball-WM verfolgt und eine Enttäuschung erlebt. Das türkische Team hat 0:1 gegen Paraguay verloren und keine Chance mehr auf das 16-Finale. Auch der türkische Spieler Arda Güler ist enttäuscht.
7: Es ist wirklich beschämend. Wir entschuldigen uns bei unserem ganzen Volk.
3: Gegen Paraguay hatte die Türkei nach einer roten Karte eine Halbzeit lang einen Spieler mehr auf dem Platz, verlor aber trotzdem. Es war die zweite Niederlage im zweiten Spiel. In derselben Gruppe haben die USA gegen Australien gewonnen und damit bei ihrer Heim-WM das 16-Finale erreicht. Darauf hofft auch die deutsche Mannschaft, die heute um 22 Uhr gegen die Elfenbeinküste spielt. In Troisdorf bei Bonn treffen sich ab heute die nordrhein-westfälischen Grünen zu ihrem Landesparteitag. Im Mittelpunkt steht die Wahl des Parteivorstands. Tobias Zacher, WDR Landespolitik.
8: Jaskuli Seebeck und Tim Achtermeier wollen für ihre dritte Amtszeit wiedergewählt werden. Die beiden führen den Grünen Landesverband seit 4 Jahren und wären dann nach der Wiederwahl auch in zentraler Verantwortung für den anstehenden Wahlkampf, denn nächstes Jahr im Mai ist Landtagswahl. Die Wahl von Seebeck und Achtermeier gilt als sicher, es gibt bislang keine Gegenkandidaten. Es wird aber auch über Inhalte gesprochen. Laut Leitantrag wollen die Grünen Frauen in allen Lebenslagen besser vor Hass und Gewalt schützen, sei es zu Hause oder in der digitalen Welt. Außerdem wollen sie für mehr erneuerbare Energien stimmen und gegen die Nutzung der umstrittenen Überwachungssoftware Palantir in NRW.
3: Weitere Meldungen jetzt im Überblick. Frankreichs Präsident Macron kritisiert die Pläne, der EU-Abschiebezentren in Drittstaaten einzurichten. Er sagte beim EU-Gipfel in Brüssel, dass er nicht glaubt, dass das den europäischen Prinzipien entspreche. Kürzlich hatte das Europaparlament die rechtliche Grundlage dafür gelegt. Es fehlt jetzt noch, dass eine deutliche Mehrheit der EU-Staaten den Abschiebezentren zustimmt. In Bergisch Gladbach eröffnet heute Bundesverkehrsminister Schnieder den bundesweiten Tag der Verkehrssicherheit. Er wird am Mittag in der Bundesanstalt für Straßen- und Verkehrswesen erwartet. Dort werden heute Gefahren im Straßenverkehr veranschaulicht. Unter anderem werden in Simulatoren Unfälle mit Autos oder E-Scootern nachgestellt. Über Nordrhein-Westfalen sind am Abend teils schwere Gewitter gezogen. Größere Schäden gab es nicht. Trotzdem hatten einige Feuerwehren viel zu tun. In Bergheim im Erftkreis gab es über 100 Einsätze wegen vollgelaufener Keller. Im Rheinisch-Bergischen und im Kreis Aachen mussten Äste und Bäume von den Straßen geräumt werden.
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3: In Düsseldorf tritt heute einer der weltweit beliebtesten Sänger auf. Bad Bunny spielt vor rund 50.000 Menschen im Fußballstadion der Stadt. Morgen folgt ein weiteres Konzert in Düsseldorf. Es sind Bad Bunnys einzige Auftritte in Deutschland auf seiner Welttournee. Florian C., WDR Düsseldorf.
9: Von Merchandise-Verkauf über Fanbus bis Vorabkonzert. Düsseldorf ist schon seit gestern so richtig im Bad Bunny-Fieber. Viele Fans warten seit Jahren darauf, den Künstler live zu erleben. Neben Barcelona oder London ist Düsseldorf nur einer von wenigen Tourstops in Europa. Aufgrund der Hitze gilt in der Merkur-Spielarena eine Sonderregelung. Fans dürfen faltbare Wasserflaschen mit in die Arena nehmen. Bad Bunny stammt aus Puerto Rico und gehört aktuell zu den weltweit meistgestreamten Musikern auf Spotify.
3: Das war WDR aktuell. Das Wetter in Nordrhein-Westfalen. Es wird heute wieder ein sonniger und vor allem heißer Tag. Punktuell bilden sich am Nachmittag neue Hitzegewitter. In Viersen 32, in Bielefeld 33 und in Iserlohn 34 Grad. Morgen mal mehr, mal weniger Wolken. Dazu bilden sich in der schwülheißen Luft immer wieder teils kräftige Hitzegewitter, die lokal auch unwetterartig sein können. Dazu 26 bis 33 Grad. Die Zeit 9.04 Uhr. 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Die A1 Münster Richtung Dortmund ist zwischen Carmen-Zentrum und Kreuz Dortmund unerwegen Bauarbeiten bis Montag früh gesperrt. A3 Oberhausen Richtung Köln zwischen Kreuzhilden und
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2: Die Nachrichten mit Detlef Dickmann. Guten Tag. Die Linke wählt bei ihrem Bundesparteitag in Potsdam heute einen neuen Parteivorstand. Die Bundesvorsitzende Schwertner tritt erneut an. Ihr bisheriger Co-Chef van Aken zieht sich zurück. Als Nachfolger kandidiert der stellvertretende Fraktionsvorsitzende im Bundestag Pantisano. Gestern Abend hatte die Linke über Israels Vorgehen im Gazastreifen diskutiert. Cornelia Geis für WDR aktuell.
3: Am späten Freitagabend hat die Partei einen Antrag beschlossen, in dem erstmals der Begriff Völkermord für das israelische Vorgehen im Gazastreifen benutzt wird. In dem Papier bekennt sich die Partei auch zum Existenzrecht des Staates Israel, ebenso wie zum Existenzrecht Palästinas. Parteichefin Ines Schwertner hatte in ihrer Rede stark dafür geworben, den Antrag anzunehmen. In Deutschland müsse jüdisches Leben in all seiner Vielfalt geschützt werden, genauso wie palästinensisches Leben, sagte sie.
2: Die Gespräche zwischen den USA und dem Iran über ein Ende des Kriegs könnten möglicherweise doch noch an diesem Wochenende beginnen. Sie sollen in der Schweiz stattfinden. US-Vizepräsident Vance hatte seine Reise dorthin zwar abgesagt, jetzt aber zeichnet sich eine neue Entwicklung ab. Inken Henkel für WDR aktuell.
4: Mehrere US-Medien berichten, dass der Schwiegersohn von Präsident Trump, Kushner, schon vor Ort sei. Auch der Sondergesandte Witkoff soll unterwegs sein. Beide wollen womöglich noch am Wochenende die Verhandlungen mit Vertretern des Iran aufnehmen. Es geht darum, die Absichtserklärung für ein Kriegsende, die die Präsidenten beider Länder unterzeichnet haben, zu konkretisieren. Viele Einzelheiten sind nämlich noch offen. Der schwierigste Punkt ist vermutlich das Atomprogramm des Iran. Aber auch die Frage, ob das Land künftig Gebühren erheben darf, für die Straße von Hormus ist umstritten.
2: Weitere Meldungen jetzt im Überblick. Im Camppark Dormagen sind bei einem Unfall 17 Personen verletzt worden. Nach Angaben des Betreibers ist in der Nacht eine phosgenhaltige Lösung ausgetreten. Der Austritt sei schnell gestoppt worden. Es bestehe keine Gefahr mehr. Phosgen ist ein farbloses, hochgiftiges Gas, das unter anderem für die Produktion von Pflanzenschutzmitteln genutzt wird. Die Grünen in Nordrhein-Westfalen entscheiden heute über ihre Führung beim Landesparteitag in Troisdorf bei Bonn, wollen die beiden NRW-Vorsitzenden Jasgülü Seebeck und Tim Achtermeier für ihre dritte Amtszeit wiedergewählt werden. Bisher gibt es keine Gegenkandidaten. Viele Hilfsorganisationen rufen zum heutigen Weltflüchtlingstag dazu auf, besser mit Geflüchteten umzugehen. In Nordrhein-Westfalen haben unter anderem der Flüchtlingsrat und die Evangelische Kirche Westfalen die Politik aufgefordert, weniger Wahlkampf mit dem Thema Migration zu machen. Bei der Fußball-WM ist die Türkei ausgeschieden. Sie hat ihr zweites Gruppenspiel 0:1 gegen Paraguay verloren und damit zwei Niederlagen auf dem Konto. In derselben Gruppe gewannen die USA 2:0 gegen Australien. Außerdem besiegte Brasilien Haiti 3:0, Marokko schlug Schottland 1:0. Heute um 22 Uhr spielt Deutschland gegen die Elfenbeinküste.
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2: Um die Lage der Tierheime geht es heute im Stadtgespräch auf WDR 5. Ab 13 Uhr senden die Kollegen live von den Tierfreunden in Münster. Den Tierheimen geht es aktuell nicht gut. Warum, erklärt Marie Rothers für WDR aktuell.
5: Viele Tierheime haben vor allem finanzielle Probleme. Es gibt zwar Geld von den Kommunen und vom Land, das reicht aber oft nicht aus, um die Kosten zu decken. Deshalb sind sie auch oft auf Spenden angewiesen, denn die Kosten steigen extrem. Für den Tierarztbesuch, das Personal und das Futter. Darum soll es unter anderem bei diesem Stadtgespräch gehen. Mit dabei sind neben Nordrhein-Westfalens Tierschutzbeauftragter auch Vertreter des Deutschen Tierschutzverbandes und der Politik.
2: Das war WDR aktuell. Das Wetter in Nordrhein-Westfalen, es wird ein sonniger und vor allem heißer Tag. Der Deutsche Wetterdienst warnt für heute vor extremer Hitze in weiten Teilen NRWs. Punktuell bilden sich am Nachmittag neue Hitzegewitter. In Dienstlaken 32, in Hamm 33 und in Leverkusen bis zu 34 Grad. Morgen mal mehr, mal weniger Wolken, dazu wieder teils kräftige Hitzegewitter, die lokal auch unwetterartig ausfallen können. 22 bis 33 Grad. Die Zeit 10.04 Uhr. 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A3 Oberhausen Richtung Köln zwischen Kreuzhilden und Dreieck-Langenfeld. 15 Minuten plus 5 Kilometer Stau. A57 Köln Richtung Krefeld zwischen Bovert und Krefeld-Oppum. 10 Minuten plus 2 Kilometer Stau. A57 Krefeld Richtung Köln zwischen Krefeld-Oppum und Kreuz-Meerbusch. 10 Minuten plus 2 Kilometer Stau. Nochmals A57 Krefeld Richtung Köln zwischen Köln-Worringen und Kreuz-Köln-Nord.
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1: Die Nachrichten mit Robert Lewin. Guten Tag. Bonns Oberbürgermeister Deus hat nach der Sperrung der Nordbrücke Hilfe vom Bund gefordert. Deus sagte am Morgen im WDR-Radio, dass die wichtige Verbindung über den Rhein jahrelang nicht genutzt werden kann, sei für die Region eine Katastrophe. Johanna Schmidt, WDR aktuell.
2: Gestern kam raus, die Brücke muss für mindestens 2 Jahre dicht gemacht werden und zum Teil neu gebaut. Deus sagt, über die Rheinbrücke sind jeden Tag viele Autos gefahren. Deshalb müsse jetzt in den ÖPNV investiert werden, damit viele Autofahrer auf Bus und Bahn umsteigen. Da sieht Deus auch den Bund in der Pflicht. Der soll seiner Meinung nach Geld geben, damit Busse und Bahnen kostenlos bleiben können, so wie jetzt gerade auch schon. Eigentlich ist die Finanzierung Sache der Stadt, die hat aber zu wenig Geld. Der Oberbürgermeister hat auch gesagt, Bonn ist quasi das neue Lüdenscheid. Weil da die Rahmedetalbrücke gesperrt war, sind jahrelang Autos und LKW durch die Innenstadt gefahren. Und da hatte der Bund auch mit Geld geholfen, zum Beispiel für Lärmschutz.
1: Bei einem Unfall im Chemieindustriepark in Dormagen im Rheinland sind 25 Menschen verletzt worden. Sie werden in Krankenhäusern behandelt. Dort war das hochgiftige Gas Phosgen ausgetreten. Wie das passieren konnte, ist noch unklar. Sebastian Tischkoff für WDR aktuell.
3: Der giftige Stoff sorgte für einen Großalarm im Dormagener Schemmpark, einem Industriegelände mit mehreren großen Chemieunternehmen. Die phosgenhaltige Lösung entsteht bei der Herstellung von Kunststoffen, Medikamenten und Pflanzenschutzmitteln. Laut den Betreibern des Schemmparks sollen die vorgesehenen Sicherheitsmaßnahmen sofort gegriffen haben. Trotzdem wurden 25 Beschäftigte verletzt. Wie ist bislang unklar? Messfahrzeuge der Feuerwehr kontrollierten die Luft im Schemmpark und in den angrenzenden Wohngebieten. Die Werte sind für die Menschen in Dormagen aber unauffällig, so die Betreiber.
1: Weitere Meldungen im Überblick. Die Grünen in Nordrhein-Westfalen entscheiden heute über ihre Führung. Beim Landesparteitag in Troisdorf bei Bonn wollen die beiden NRW-Vorsitzenden Yasgülü Seybeck und Tim Achtermeier für ihre dritte Amtszeit wiedergewählt werden. Bisher gibt es keine Gegenkandidaten. Die Linkspartei verschärft ihre Wortwahl gegenüber Israel. Dessen Vorgehen im Gazastreifen wird von der Linken jetzt als Völkermord bezeichnet. Einem entsprechenden Formulierungsvorschlag wurde auf dem Bundesparteitag der Linken in Potsdam zugestimmt. Darin wird aber auch das Existenzrecht Israels und der Schutz jüdischen Lebens in Deutschland betont. Die Lage im Nahen Osten bleibt weiter unübersichtlich. Israel hat nach eigenen Angaben weitere Angriffe auf Stellungen der Hisbollah im Libanon geflogen. Nach US-Angaben hatten sich beide Seiten gestern eigentlich auf eine Feuerpause geeinigt. Diese gilt als wichtig für die USA, um ihre Friedensverhandlungen mit dem Iran fortzuführen.
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1: Im Hochsauerland sind heute Motorradfahrer und Polizisten gemeinsam unterwegs. Durch das Projekt Politour wollen sie ihre Beziehungen vertiefen und gleichzeitig wollen die Beamten auf die besonderen Gefahren des Motorradfahrens aufmerksam machen. Heinrich Buttermann ist für WDR aktuell dabei.
4: Die Motorradfahrer hier freuen sich auf 180 Kilometer quer durch Sauerland. Eines der attraktivsten Biker-Reviere in NRW, sagt die Polizei. Und genau deshalb ist hier die Verkehrssicherheit besonders wichtig. Denn Motorradfahren ist schlicht gefährlich. Biker sind zwar nur an 6% der Unfälle beteiligt, sie stellen aber rund 30% der Schwerverletzten und Toten. Bei der Tour wird der Unfallschwerpunkt Hellefelder Höhe besucht und es geht um Airbag-Westen, die Leben retten können. Also viele Informationen, aber es soll auch um den gemeinsamen Spaß von Polizei und Bikern gehen.
1: Das war WDR aktuell. Das Wetter in Nordrhein-Westfalen. Heute wieder sonnig und vor allem heiß. Örtlich sind Hitzegewitter möglich. In Remscheid bis 32 Grad, Aachen 33, in Arnsberg 34 Grad. In der Nacht lösen sich eventuell vorhandene Schauer auf. Gegen Morgen gibt's von den Niederlanden her neue Schauer, teils auch kräftige Gewitter mit Unwetterpotenzial, dazu 21 bis 17 Grad. Morgen in der spülheißen Luft immer wieder teils kräftige Hitzegewitter, die lokal auch unwetterartig ausfallen können, dazu 26 bis 33 Grad. Das war WDR aktuell. Die Zeit 11.04 Uhr. 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A3 Oberhausen Richtung Köln zwischen Kreuzhilden und Dreieck Langenfeld etwa 20 Minuten plus, 5 Kilometer Stau. A57 Köln Richtung Krefeld zwischen Bowert und Krefeld-Oppum etwa 10 Minuten plus, 2 Kilometer Stau. A57 Krefeld Richtung Köln zwischen Krefeld-Oppum und Kreuz-Meerbusch 3 Kilometer Stau. A57 Krefeld Richtung Köln zwischen Köln-Borringen und
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0: 12. Mit Anne Barsack und diesen Themen. Heute ist Weltflüchtlingstag. Wir schauen auf die aktuelle Lage und auch auf NRW. Außerdem, die Linke hält ihren Bundesparteitag in Potsdam ab und verschärft ihre Wortwahl gegenüber Israel. Und die Türkei scheitert bei der Fußball-WM und viele Fans sind enttäuscht.
1: Und dann so ein Spiel. Wofür sind diese ganzen Leute hingekommen? Warum? Für was?
2: In Überzahl sowas nicht zu gewinnen, ist schon eine Blamage.
3: Aber egal. Wir sind trotzdem stolz auf unser Land.
0: Das Wetter über 30 Grad und gewitterig. Seit inzwischen 25 Jahren gilt der 20. Juni als Weltflüchtlingstag. Passend zu diesem Datum gibt's von vielen Verbänden neue Forderungen, Kritik an Regierungen und die aktuellen Flüchtlingszahlen. Stefan Haase, WDR aktuell. Bevor wir nach NRW schauen, gucken wir zuerst mal auf die weltweiten Zahlen. Was fällt da in diesem Jahr besonders auf?
4: Ich finde vor allem zwei Sachen. Erstens, die Flüchtlingszahlen sind leicht gesunken von 122 auf 117 Millionen Flüchtlinge weltweit. Das liegt zum einen am erhöhten Grenzschutz, also härteren Kontrollen, wie zum Beispiel ja auch hier in der EU. Zum anderen aber auch daran, dass die Zahl der Krisenherde leicht zurückgegangen ist. Und das zweite und durchaus besorgniserregende, die Zahl der Journalisten auf der Flucht hat sich laut Reporter ohne Grenzen in den letzten 5 Jahren verdoppelt. Also die Pressefreiheit steht weltweit immer mehr unter Druck und damit auch die unabhängigen Informationen, die wir hier aus Kriegs- und Krisengebieten zugeliefert bekommen. Vor allem Journalisten aus Afghanistan, Russland, Syrien und Myanmar fliehen vor juristischer Verfolgung, Bedrohungen oder Mordversuchen. Und Reporter ohne Grenzen fordert unter anderem auch von Deutschland, Betroffenen mit Notfallvisa und sicheren Bleibeperspektiven zu unterstützen.
0: Schauen wir auf NRW. Wie haben sich die Zahlen hier entwickelt?
4: Die sind laut NRW-Integrationsministerium deutlich zurückgegangen. Also im Vergleich zum letzten Jahr sind knapp 70% weniger Flüchtlinge neu hier im Land angekommen. Eben auch aus diesen Gründen. Mehr Grenzschutz und weil viele Schutzsuchende inzwischen bereits hier sind. Außerdem sind ja auch viele Syrer nach dem Sturz des Regimes wieder zurückgegangen. Unabhängig davon fordern der Flüchtlings- und auch der Integrationsrat hier in NRW unter anderem, dass Flüchtlinge als gleichberechtigter Teil der Gesellschaft anerkannt werden, egal wie kurz sie erst hier sind. Und vor allem das geflüchtete Kinder spätestens nach 2 Monaten einen Kita- oder Schulplatz bekommen. Das sei in der Reform des gemeinsamen europäischen Asylsystems so festgelegt worden.
0: Danke, Stefan Haase. Jetzt geht's nach Potsdam. Da läuft seit gestern der Bundesparteitag der Linken. Die Partei hat in den letzten Monaten deutlich an Zuspruch gewonnen. In Umfragen liegt sie deutschlandweit gesehen aktuell bei 10-11%. Und aus Sicht der Linken kann sich dieser Trend nach oben gerne fortsetzen. Beim Parteitag wird heute eine neue Partei Spitze gewählt. Aber schauen wir noch auf gestern Abend. Da ging es unter anderem um die Haltung der Linken zu Israel und dem Vorgehen im Gazastreifen. Und die Partei verschärft ihre Wortwahl da deutlich. Mehr dazu aus Potsdam von Cornelia Geis.
5: Am späten Abend hat die Partei einen Antrag beschlossen, in dem erstmals von Völkermord für das israelische Vorgehen im Gazastreifen die Rede ist. In dem Papier bekennt sich die Partei auch zum Existenzrecht des Staates Israel, ebenso wie zum Existenzrecht Palästinas. Parteichefin Schwertner hatte in ihrer Rede stark dafür geworben, den Antrag anzunehmen. In Deutschland müsse jüdisches Leben in all seiner Vielfalt geschützt werden, genauso wie palästinensisches Leben. Für die Linke ist die Haltung zum Nahostkonflikt ein heikles Streitthema. An den Formulierungen des Antrags des Parteivorstandes war tagelang gefeilt worden. Ein schärfer formulierter Gegenantrag wurde abgelehnt. Heute liegt der Schwerpunkt auf der Wahl des neuen Parteivorstandes. Die Bundesvorsitzende Schwertner tritt erneut für den Vorsitz an. Ihr bisheriger Co-Chef van Aken zieht sich aus gesundheitlichen Gründen zurück. Um den Posten bewirbt sich der stellvertretende Fraktionsvorsitzende im Bundestag, Pantisano.
0: Und damit sind wir bei weiteren Meldungen aus Nordrhein-Westfalen mit Angela Metzler.
6: Bei einem Unfall im Chemieindustriepark in Dormagen im Rheinland sind 25 Menschen verletzt worden. Sie werden in Krankenhäusern behandelt. Dort war das hochgiftige Gas Phosgen ausgetreten. Das wird benutzt, um Pflanzenschutzmittel herzustellen. Nach Angaben der Feuerwehr besteht keine Gefahr mehr, auch nicht für Anwohner in der Umgebung. In Hürth gibt es gerade einen Stromausfall. Viele Haushalte davon, wie viele davon betroffen sind, ist noch unklar. In Notfällen sind nach Behördenangaben Feuerwehr und Polizei an ihren Standorten in Hürth zu erreichen. Die Stadt Hürth ruft dazu auf, so wenig Strom wie möglich zu verbrauchen. Bonns Oberbürgermeister Deus hat wegen der Sperrung der Nordbrücke Hilfe vom Bund gefordert. Deus.
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3: Die Nachrichten mit Robert Levin. Guten Tag. Bonns Oberbürgermeister Deus hat nach der Sperrung der Nordbrücke Hilfe vom Bund gefordert. Deus sagte am Morgen im WDR-Radio, dass die wichtige Verbindung über den Rhein jahrelang nicht genutzt werden kann, sei für die Region eine Katastrophe. Johanna Schmidt, WDR aktuell.
4: Gestern kam raus, die Brücke muss für mindestens 2 Jahre dicht gemacht werden und zum Teil neu gebaut. Deus sagt, über die Rheinbrücke sind jeden Tag viele Autos gefahren. Deshalb müsse jetzt in den ÖPNV investiert werden, damit viele Autofahrer auf Bus und Bahn umsteigen. Da sieht Deus auch den Bund in der Pflicht. Der soll seiner Meinung nach Geld geben, damit Busse und Bahnen kostenlos bleiben können, so wie jetzt gerade auch schon. Eigentlich ist die Finanzierung Sache der Stadt, die hat aber zu wenig Geld.
3: In Gütersloh sind rund 500 Delegierte und Gäste der Jungen Union Nordrhein-Westfalen zusammengekommen. Ihr jährlicher NRW-Tag steht diesmal unter dem Motto Aufstiegsland NRW. Kritik gab es am Vormittag vor allem an den Plänen der Bundesregierung zur Erhöhung der Rente. Antje Passenheim, WDR Landespolitik.
5: Der Bundesvorsitzende der Jungen Union, Johannes Winkel, warb stattdessen für eine Erhöhung von BAföG und Elterngeld. Dies sei im Koalitionsvertrag vereinbart worden, sagte er mit Blick in Richtung Berlin. Zuvor hatte der NRW-Vorsitzende der Jungen Union, Kevin Gnosdorz, erklärt, junge Menschen seien nicht die stille Reserve der Sozialkassen. An die CDU in Berlin appellierte er, die Rahmenbedingungen so zu setzen, dass die junge Generation helfen kann, die Wirtschaft in Deutschland wieder aufzubauen.
3: Weitere Meldungen im Überblick. Im Libanon haben sich Israel und die islamistische Hisbollah-Miliz wieder gegenseitig angegriffen, obwohl seit gestern eine neue Waffenruhe gelten soll. Bei israelischen Luftangriffen im Süden des Libanon wurden nach Angaben des Zivilschutzes mindestens 16 Menschen getötet. Israels Armee erklärte, sie habe auf Beschuss durch die Hisbollah reagiert. In Bergisch Gladbach hat Bundesverkehrsminister Schnieder den bundesweiten Tag der Verkehrssicherheit eröffnet. In der Bundesanstalt für Straßen- und Verkehrswesen werden heute Gefahren im Straßenverkehr veranschaulicht. Unter anderem werden in Simulatoren Unfälle mit Autos oder E-Scootern nachgestellt. In England wird ermittelt, wie es zum Zugunglück nördlich von London kommen konnte. Dabei war gestern ein Lokführer ums Leben gekommen. 2 Züge waren auf demselben Gleis Richtung London unterwegs. Der erste Zug hielt an, der zweite fuhr auf den ersten auf. Dabei wurden auch viele Menschen verletzt, 11 von ihnen schwer.
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3: In Düsseldorf tritt heute einer der weltweit beliebtesten Sänger auf. Bad Bunny spielt vor rund 50.000 Menschen im Fußballstadion der Stadt. Morgen folgt ein weiteres Konzert in Düsseldorf. Es sind Bad Bunnys einzige Auftritte in Deutschland auf seiner Welttournee. Florian C., WDR Düsseldorf.
6: Von Merchandise-Verkauf über Fanbus bis Vorabkonzert, Düsseldorf ist schon seit gestern so richtig im Bad Bunny-Fieber. Viele Fans warten seit Jahren darauf, den Künstler live zu erleben. Neben Barcelona oder London ist Düsseldorf nur einer von wenigen Tourstops in Europa. Aufgrund der Hitze gilt in der Merkur-Spielarena eine Sonderregelung. Fans dürfen faltbare Wasserflaschen mit in die Arena nehmen. Bad Bunny stammt aus Puerto Rico und gehört aktuell zu den weltweit meistgestreamten Musikern auf Spotify.
3: Das war WDR aktuell. Das Wetter in Nordrhein-Westfalen. Bis in den Abend sonnig und heiß. Der Deutsche Wetterdienst warnt vor teils extremer Hitze. Maximal 31 Grad in Nettersheim, 32 in Brilon und 33 in Castrop-Rauxel. In der Nacht Abkühlung auf 17 bis 21 Grad. Morgen schwül und teils kräftige Hitzegewitter, lokal unwetterartig, dazu 26 bis 33 Grad. Am Montag sonnig oder leicht bewölkt, ab dem Nachmittag sind vor allem im Bergland einzelne Hitzegewitter möglich, dazu 28 bis 33 Grad. Die Zeit 13.04 Uhr. WDR 5, die Verkehrslage. A3 Oberhausen Richtung Köln zwischen Kreuzhilden und Raig-Langenfeld etwa 15 Minuten plus 5 Kilometer Stau. A44 Aachen Richtung Mönchengladbach zwischen Aachen-Lichtenbusch und Kreuz-Aachen etwa 10 Minuten plus 2 Kilometer. A57 Krefeld Richtung Köln zwischen Krefeld-Oppum und Bowert etwa 10 Minuten plus 3 Kilometer Stau. Die A555 Köln Richtung Bonn ist zwischen Wesseling und Bornheim-Rheinland gesperrt.
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0: alles Gute Ihnen.
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2: Die Nachrichten mit Robert Lewin. Guten Tag. Bei einem Unfall im Chemieindustriepark in Dormagen im Rheinland sind 25 Menschen verletzt worden. Sie werden in Krankenhäusern behandelt. In dem Industriepark war das hochgiftige Gas Phosgen ausgetreten. Wie das passieren konnte, ist noch unklar. Sebastian Tischkow für WDR aktuell.
3: Der giftige Stoff sorgte für einen Großalarm im Dormagener Chempark, einem Industriegelände mit mehreren großen Chemieunternehmen. Die phosgenhaltige Lösung entsteht bei der Herstellung von Kunststoffen, Medikamenten und Pflanzenschutzmitteln. Laut den Betreibern des Chemparks sollen die vorgesehenen Sicherheitsmaßnahmen sofort gegriffen haben. Trotzdem wurden 25 Beschäftigte verletzt. Wie ist bislang unklar? Messfahrzeuge der Feuerwehr kontrollierten die Luft im Chempark und in den angrenzenden Wohngebieten. Die Werte sind für die Menschen in Dormagen aber unauffällig und sicher, so die Betreiber.
2: In Saarbrücken sind die nationalen Spiele der Special Olympics zu Ende gegangen. Sie finden alle 4 Jahre statt und sind die größte Sportveranstaltung in Deutschland für Menschen mit geistiger und mehrfacher Behinderung. René Henken für WDR aktuell.
4: Nach Angaben von Special Olympics Deutschland waren 110.000 Menschen rund um die Spiele dabei. Im Laufe der Woche wurden im ganzen Saarland und benachbarten Frankreich Wettbewerbe in 27 verschiedenen Sportarten angeboten. Zum ersten Mal in der Geschichte der nationalen Spiele wurden Wettkämpfe unter anderem im Segeln, Hockey und Rudern ausgetragen. Insgesamt wurden bei den nationalen Special Olympics im Saarland rund 2.000 Medaillen verteilt. Zum Vergleich, bei den Olympischen Sommerspielen in Paris waren es weniger als 1.000. Hintergrund sind die vielen unterschiedlichen Leistungsklassen, in die die Athleten eingeteilt werden, um allen eine Chance auf eine Medaille zu ermöglichen.
2: Weitere Meldungen im Überblick. Der Bonner Oberbürgermeister Deus hat wegen der Sperrung der Nordbrücke Hilfe vom Bund gefordert, um Bus- und Bahnverbindungen auszubauen. Deus sagte im WDR-Radio, weil die wichtige Verbindung über den Rhein voraussichtlich 2 Jahre lang nicht genutzt werden kann, müsse man für Autofahrer Alternativen bereitstellen. Das könne die Stadt nicht allein bezahlen. Im Libanon haben sich Israel und die islamistische Hisbollah-Miliz wieder gegenseitig angegriffen, obwohl seit gestern eine neue Waffenruhe gelten soll. Bei israelischen Luftangriffen im Süden des Libanon wurden nach Angaben des Zivilschutzes mindestens 16 Menschen getötet. Israels Armee erklärte, sie habe auf Beschuss durch die Hisbollah reagiert. In Bolivien hat der Präsident den Ausnahmezustand für das gesamte Land ausgerufen. Er reagiert damit auf Straßenblockaden, die seit Wochen für Probleme sorgen. Ausgelöst wurden die Proteste, als die Regierung langjährige Treibstoffsubventionen strich. Mittlerweile hat die bolivianische Regierung einige Zugeständnisse gemacht, aber nicht alle Protestierenden haben das akzeptiert.
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2: Im Heinz-Nixdorf-Museumsforum in Paderborn finden heute und morgen die deutschen Schnellschachmeisterschaften statt. Am Start sind auch mehrere Spitzenspieler. Der Eintritt ist frei. Stefan Duksch für WDR aktuell.
5: 9 Partien in 2 Tagen, auch für die deutsche Schachelite eine Herausforderung. Das geht nur, wenn es schnell geht. Um die 20 Minuten Bedenkzeit hat man für eine komplette Partie. Das verspricht viel Action am Brett, weshalb Schnellschach auch für Zuschauer interessant ist. Sie können in Paderborn die aktuelle Nummer 2 in Deutschland, Großmeister Alexander Donchenko oder auch Fidemeisterin Lara Schulze aus dem Olympiateam erleben. Auch 2 12- und 13-jährige Nachwuchsspielerinnen aus Ostwestfalen-Lippe haben Startplätze bekommen.
2: Das war WDR aktuell. Das Wetter in Nordrhein-Westfalen. Bis in den Abend sonnig und heiß. Der Deutsche Wetterdienst warnt vor teils extremer Hitze. Bis 31 Grad in Coesfeld, 32 in Detmold und 33 Grad in Wesseling. Vereinzelt Schauer und Gewitter. Nachts Abkühlung auf 17 bis 21 Grad. Morgen schwül und teils kräftige Hitzegewitter, lokal unwetterartig. Dazu 26 bis 33 Grad. Am Montag sonnig oder leicht bewölkt. Später einzelne Hitzegewitter. Dazu 28 bis 33 Grad. Die Zeit 14.04 Uhr. WDR 5, die Verkehrslage. Die A2 Dortmund Richtung Hannover ist zwischen Oelde und Herzebrock-Klarholz wegen Bergungsarbeiten gesperrt. Die A2 Hannover Richtung Dortmund ist zwischen Kamen-Bergkamen und Lünen-Süd wegen Bergungsarbeiten gesperrt. A3 Oberhausen Richtung Köln zwischen Kreuzhilden und Dreieck-Langenfeld etwa 15 Minuten plus 5 Kilometer Stau. A57 Krefeld Richtung Köln zwischen Krefeld-Oppum und Kreuz-Meerbusch etwa 15 Minuten plus 3 Kilometer. Folgende Autobahnen sind wegen Bauarbeiten gesperrt.
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3: Die Nachrichten mit Regina Münch. Guten Tag.
4: Bonn geht es so wie vielen Kommunen. Wir sind unterfinanziert. Wenn wir keine externe Hilfe bekommen, werden wir dieses Angebot des kostenlosen ÖPNVs nicht halten können.
3: Bonns Oberbürgermeister Deus fordert Hilfe vom Bund, nachdem die wichtige Nordbrücke über den Rhein für über 2 Jahre gesperrt bleibt. Kostenlose Busse und Bahnen sorgen in Bonn für etwas Entlastung. Dafür fehlt der Stadt aber schon bald das Geld. Für Pendler gibt es jetzt eine weitere Alternative zur Nordbrücke. Sie dürfen ab sofort kostenlos Schiffe nutzen. Nadja Heckelsberg, WDR Bonn.
5: Mit einer steifen Brise im Nacken über den Rhein statt im Verkehrschaos durch die Stadt. Das ist die Idee von der Bonner Personenschifffahrt, die so den Straßenverkehr in der Innenstadt entlasten möchte. Berufstätige können jetzt kostenlos zwischen der Bonner City und dem Stadtteil Bad Godesberg bestimmte Linienfahrten morgens und nachmittags auf dem Rhein nutzen. Vorweisen müssen sie dafür nichts. Es gelten die regulären Fahrzeiten der Schiffe. Das Angebot läuft erstmal bis zu den Sommerferien. Es steht aber die Option im Raum, dass es verlängert wird.
3: Die deutsche Fußballnationalmannschaft startet am Abend in ihr 2. WM-Gruppenspiel. Anpfiff gegen die Elfenbeinküste ist um 22 Uhr unserer Zeit in Toronto in Kanada. In der Stadt sind auch viele deutsche Fans.
6: Ich glaube, wir sind gut in Form und ich glaube aber, der Gegner wird ein bisschen schwerer als unser erster Gegner und deswegen wird es ein 3-1.
7: Ich glaube, wir sind auch für ein Gegentor gut, werden aber im Endeffekt gewinnen.
6: Ich finde es mega schön hier. Es sind ultra viele Fans und Deutsche unterwegs.
7: Man kommt mit ganz vielen Menschen in Kontakt, die sehen meine Deutschlandmütze und sprechen mich darauf an, freuen sich, dass Deutsche da sind. Und man kann mit den Leuten sich super unterhalten, ist richtig toll.
3: Mit einem Sieg könnte Deutschland den Einzug in die K.O.-Runde der WM vorzeitig perfekt machen. Das erste Spiel gegen Curaçao hatte die Nationalmannschaft 7-1 gewonnen. Weitere Meldungen im Überblick. Frankreichs Präsident Macron kritisiert die Pläne der EU, Abschiebezentren in Drittstaaten einzurichten. Er sagte beim EU-Gipfel in Brüssel, dass er nicht glaubt, dass das den europäischen Prinzipien entspreche. Kürzlich hatte das Europaparlament die rechtliche Grundlage dafür gebilligt. Eine Mehrheit der EU-Staaten unterstützt den Plan. Bei einem Unfall im Chemieindustriepark in Dormagen im Rheinland sind 25 Menschen verletzt worden. Sie werden in Krankenhäusern behandelt. Dort war das hochgiftige Gas Phosgen ausgetreten. Das wird benutzt, um Pflanzenschutzmittel herzustellen. Nach Angaben der Feuerwehr besteht keine Gefahr mehr, auch nicht für Anwohner in der Umgebung. In Köln hat die Hitze dazu geführt, dass es an Haltestellen keine aktuellen Anzeigen gibt. Wie die Kölner Verkehrsbetriebe mitteilen, hat die Hitzewelle in Kombination mit dem Unwetter die Datenversorgung lahmgelegt. Es kam zu einer technischen Störung bei den Servern. Der Ticketverkauf und der Fahrbetrieb in Köln seien davon aber nicht betroffen.
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3: In Kempen am Niederrhein ist ein Schwimmbad geräumt worden, weil dort Chlorgasalarm ausgelöst wurde. Gesundheitsgefahr bestand aber offenbar nicht. Markus Gröters für WDR aktuell.
8: Der Alarm wurde in einem Raum ausgelöst, in dem Chemikalien für das Chlorgemisch des Freibads gelagert werden. Die Betreiber des Bads haben daraufhin sofort mit der Evakuierung des Geländes begonnen. Augenzeugen berichten von mehreren hundert Badegästen. Der Katastrophenschutz und die Feuerwehr des Kreis Viersen rückten unmittelbar mit einem Großaufgebot aus. Auch die NINA-App wurde vorsorglich ausgelöst. Ein Erkundungstrupp konnte später kein Chlorgas mehr messen und vermutet einen technischen Defekt. Gefahr für die Bevölkerung habe nicht bestanden.
3: Das war WDR aktuell. Das Wetter in Nordrhein-Westfalen. Bis zum Abend sonnig bei meist nur wenigen Wolken. Der Deutsche Wetterdienst warnt verbreitet vor extremer Hitze. Bis 31 Grad in Warburg, 33 in Aalen und bis 34 Grad in Düren. Vereinzelt Gewitter im Bergland auch kräftiger. Morgen schwül heiß, neben sonnigen Phasen immer wieder Hitzegewitter, lokal auch unwetterartig. 26 bis 33 Grad. Die Zeit 15.04 Uhr. WDR 5, die Verkehrslage. A2 Dortmund Richtung Hannover zwischen Beckum und Herzebruck-Klarholz etwa 20 Minuten plus. 5 Kilometer Stau wegen Bergungsarbeiten ist nur ein Fahrstreifen frei. Die A2 Hannover Richtung Dortmund ist zwischen Kamenberg-Kamen und Lünen-Süd wegen Löscharbeiten gesperrt. 3 Kilometer Stau. A3 Oberhausen Richtung Köln zwischen Kreuzhilden und Dreieck Langenfeld etwa 15 Minuten plus 5 Kilometer Stau. Die A45 Hagen Richtung Dortmund ist zwischen Kreuzhagen und Schwerte-Ärgste nach einem Unfall gesperrt. 2 Kilometer Stau.
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1: Ja. In unseren Freundschaftsjahren 1987 bis 1991 sind wir uns ständig schulterklopfend in die Arme gefallen. Das empfinde ich als Versäumnis. Aber habe ich Wiglaf je gemocht? Ich müsste mich ein wenig winden, doch wenn ich mich genug gewunden habe, würde ich vielleicht keck meinen Kopf aus einem Loch in der Windung stecken und rufen: Ja, hab ich. Ich mochte Wiglaf Droste. Er hatte übrigens, meine Damen und Herren, unglaublich schöne Augen.

0: Über die Augen haben sich manche Leute auch lustig gemacht, weil die so weit auseinander waren. Er hatte da ein Auge und da ein Auge. Bisschen übertrieben. Nach meiner Erinnerung waren sie immer stahlblau, aber wenn ich mir Fotos von ihm anschaue, sie waren gar nicht stahlblau, trotzdem sehen sie in meiner Erinnerung stahlblau. Jetzt kommt ein ganz neuer Text, basierend auf einem Katz-und-Gold-Comic aus dem Jahr 2025. Und das Stück heißt, wie heißt nochmal das Lied von Klaus und Klaus? Es erreichte mich eine E-Mail meines Agenten, in der es hieß, das Watten-Schlick-Rock-Festival in Dangast am Jadebusen wolle mich zu einer Lesung einladen. Er fügte hinzu, das sage ich wohl besser ab, oder was meinst du? Ich erwiderte, er solle zusagen. Als ich meinem Duopartner von meiner Zusage erzählte, meinte der, du kannst doch nicht bei einem Rockfestival auftreten. Da sind die Leute angekifft und unkonzentriert und werden nicht auslachen oder gar ausbuhen. Ich entgegnete, auf was? Ich fahre dahin. Schließlich bin ich noch nie auf einem regelrechten Rockfestival aufgetreten und am Jadebusen war ich auch noch nie. Als Neunjähriger habe ich mich über das Wort Jadebusen so sehr amüsiert wie über die Existenz der Städte Pforzheim und Schweinfurt. Pforz, hihi, Schwein, hihi und hihi. Jadebusen, wie kann man als Meeresbucht bloß Busen heißen? Wie herrlich anspruchslos war man als Kind in Fragen des Amüsements. Und nun stelle ich gut 55 Jahre nach Überwindung meiner Neunjährigkeit fest, dass am in der Tat sehr wattigen und schlickigen Strand von Dangast das wohl einzige Penisdenkmal Deutschlands steht. Penis, hihi. Penis am Busen, noch mehr, hihi. Immerhin 3,20 Meter hoch. Eigentlich heißt die auffällige, aber ziemlich plumpe Granitplastik Begegnung der Geschlechter, weil hier das angeblich weibliche Meer auf das sozusagen männliche Land trifft. Man sieht allerdings nichts als besagten Phallus. Doch immerhin fotografierte ich einige streng genommen sehr woke aussehende Festivalbesucherinnen, die sich mit Daumen hoch Gesten kichernd vor dem steinernen Penis fotografieren ließen, der überraschenderweise überhaupt nicht von anarcho-feministischer Graffiti verunziert war. Man stelle sich einmal vor, so ein Dingens würde in Berlin-Kreuzberg oder im Hamburger Schanzenviertel aufgestellt werden. Meine Lesung in einem kleinen Zelt abseits der Hauptbühne war übrigens friedlich und freundlich und bestens besucht, wie ich es erwartet hatte. Hauptattraktion am Abend war die Punkband Team Scheiße, deren gut geformten Song, dann kannst du ja gleich nach
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2: Die Nachrichten mit Regina Münch. Guten Tag. Die Partei Die Linke hat eine neue Doppelspitze, Luigi Pantisano und Ines Schwertner. Sie wurden auf dem Bundesparteitag der Linken in Potsdam gewählt. Aus Potsdam, Paul Vorreiter für WDR aktuell.
3: Bei der Wahl der Parteispitze konnte Co-Chefin Ines Schwertner ihr letztes Ergebnis verbessern. Sie erhielt knapp 86% der Stimmen. Das Ergebnis für den Bundestags-Vize-Fraktionschef Luigi Pantisano fiel knapp aus. Er erhielt gut 53% der Stimmen. In seiner Bewerbungsrede stimmte er die Partei darauf ein, Sozialproteste stärker anzuführen. Im Fokus der Linken sollten Arbeiterinnen und Arbeiter wie Krankenschwestern, Erzieher und Reinigungskräfte stehen. Die Partei müsse sich als Protestalternative zur AfD etablieren.
2: Auch die Grünen in NRW haben ihre Parteispitze gewählt. In Troisdorf bestätigten sie die Doppelspitze von Yasgülü Seybek und Tim Achtermeier. Wie die Wahlergebnisse ausgefallen sind, dazu Tobias Zacher, WDR-Landespolitik.
4: Beide Vorsitzenden haben ihre Zustimmungswerte ausgebaut. Für Yasgülü Seybek stimmten 85% der Delegierten, Tim Achtermeier kam auf 91%. Sie führen jetzt für 2 weitere Jahre die NRW-Grünen. Die Wahl der Doppelspitze ist die erste Weichenstellung für den anstehenden Landtagswahlkampf. Ihr Programm dafür will die Partei in den nächsten Monaten erarbeiten und im November beschließen. Yasgülü Seybek betonte, dass die Grünen auch nach der Wahl im April weiter regieren wollen. Aktuell sind sie mit der CDU Teil der ersten schwarz-grünen Landesregierung in NRW.
2: Weitere Meldungen im Überblick. Die Straße von Hormus wird offenbar wieder geschlossen. Das hat das Militärkommando des Iran mitgeteilt. Als Grund wurden israelische Angriffe im Libanon genannt. Eigentlich soll dort eine Waffenruhe gelten, die der Iran mit den USA vereinbart hatte. Die Angriffe gehen aber weiter. Das israelische Militär soll heute mindestens 16 Menschen im Libanon getötet haben. In Bonn können Pendler ab sofort kostenlos mit dem Schiff über den Rhein fahren. Bestimmte Linienfahrten der Bonner Personenschifffahrt sind dafür vormittags und nachmittags freigegeben worden. Auch Fahrräder dürfen kostenlos mit aufs Schiff. Das soll für Entlastung sorgen, weil die maroder Bonner Nordbrücke für mehr als 2 Jahre gesperrt bleibt. Bei einem Unfall im Chemieindustriepark in Dormagen im Rheinland sind 25 Menschen verletzt worden. In der Anlage war das hochgiftige Gas Phosgen ausgetreten. Das wird benutzt, um Pflanzenschutzmittel herzustellen. Nach Angaben der Feuerwehr besteht keine Gefahr mehr, auch nicht für Anwohner in Dormagen. In Halle-Westfalen läuft gerade Spitzentennis. Im ersten Halbfinale des ATP-Rasenturniers tritt Deutschlands Nummer 1 Alexander Zverev gegen Taylor Fritz aus den USA an. Jetzt live aus Halle, Christian Schulze, WDR Sport. Ist Zverev auf Siegerkurs?
5: Lässt sich überhaupt noch nicht vorhersagen und gerade hat er im zweiten Satz, den ersten hat er gewonnen, im zweiten Satz ein Break kassiert, also Taylor Fritz führt jetzt 5-4 und der US-Amerikaner kann zum Satzgewinn jetzt aufschlagen nach 1:50. Über 10.000 Fans sind da in Halle auf dem Center Court und sie leiden mit Deutschlands Nummer 1 und dem frisch gebackenen French Open Sieger, denn der ist nicht fit, der hat gesundheitliche Probleme, schleppt sich immer wieder über den Rasen und hat ordentlich zu kämpfen mit seinem eigenen Körper, mit dem Gegner und das ist ein sehr enges Spiel in Halle.
2: Das war WDR aktuell. Das Wetter in Nordrhein-Westfalen. Weiter sonnig und heiß bei Abendtemperaturen von 24 bis 30 Grad. Es gilt weiter eine Hitzewarnung des Deutschen Wetterdienstes. Abends einzelne, teils auch kräftige Schauer und Gewitter. In der Nacht klar bei 20 bis 15 Grad, gegen morgen neue Schauer und Gewitter lokal mit Unwetterpotenzial. Morgen dann ein Wechsel aus Sonne, Wolken und teils kräftigen Schauern und Gewittern, stellenweise wieder unwetterartig. In Rheine bis 28 Grad, in Essen 31 und maximal 33 Grad in Euskirchen. Die Zeit 17.04 Uhr. WDR 5, die Verkehrslage. A2 Hannover Richtung Dortmund zwischen Kamener Kreuz und Lünen Süd etwa 30 Minuten plus. 4 Kilometer Stau nach Bergungsarbeiten ist nur ein Fahrstreifen befahrbar. A3 Oberhausen Richtung Köln zwischen Kreuzhilden und Dreieck Langenfeld etwa 10 Minuten plus 4 Kilometer Stau. A4 Köln Richtung Aachen zwischen Elsdorf und Merzenich etwa 10 Minuten plus 3 Kilometer Stau. Folgende Autobahnen sind wegen Bauarbeiten gesperrt. A1 Münster Richtung Dortmund zwischen Carmen Zentrum und Kreuz Dortmund Unna.
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1: Mit Anne Barsack. Und wir schauen auf das nächste Deutschlandspiel bei der Fußball-WM, auf den Parteitag der NRW-Grünen und auf Blitze und Solaranlagen. In 4 Stunden rollt der Ball. Die deutsche Fußballnationalmannschaft spielt ihre 2. Partie bei der WM. In Toronto geht es gegen das Team der Elfenbeinküste. Sportreporter Martin Roschitz ist vor Ort. Wie ist die Stimmung im deutschen Team?
2: Die ist sehr gut, die ist locker, aber auch trotzdem fokussiert. Der Bundestrainer hat bestätigt, dass sehr viel Spannung und Intensität zu spüren war im Abschlusstraining. Die hinten dran sind, wie Baumann, Raum und Rüdiger, die halten still, stellen sich in den Dienst der Mannschaft. Und ob das so bleibt, hängt sicher auch vom Auftritt gegen die Elfenbeinküste ab. Aber im Moment Anspannung, aber auch Lockerheit. Es sieht gut aus, auch erst recht nach dem 7:1 Kantersieg gegen Curaçao, der das Tor zur K.O.-Runde ja schon weit aufgestoßen hat.
1: Ja, da sind die Deutschland-Fans ziemlich verwöhnt. 7:1, ist sowas heute nochmal drin?
2: Nein, das glaube ich nicht, denn dazu ist die Elfenbeinküste zu gut, hat vorne Diallo von Manchester United in ihren Reihen. Leipzigs Youngster Diomande gehört zu den besten Dribblern überhaupt. Sie haben mit Sangaré noch einen kompromisslosen Abräumer im Mittelfeld. Also das ist schon ein Team, das durchaus ernst zu nehmen ist, das der deutschen Mannschaft auch Probleme bereiten kann durch ihre Schnelligkeit. Und da soll unter anderem Leroy Sané helfen, und zwar nicht nur im Spiel nach vorn, sondern auch zurück. In der Rückwärtsbewegung soll er Joshua Kimmich unterstützen und dann dafür sorgen, mit den Ivorern Schritt halten zu können.
1: Wir drücken die Daumen. Danke, Martin Roschitz. Seit 4 Jahren regieren die Grünen in NRW zusammen mit der CDU. Und klar, die Grünen wollen gern am Ruder bleiben, auch nach der Landtagswahl im nächsten April, also in 10 Monaten. Heute haben sich die NRW-Grünen in Troisdorf aufgewärmt für den Landtagswahlkampf. Die Parteispitze wurde gewählt. Ich habe Tobias Zacher, WDR-Landespolitik, gefragt, wie es lief.
3: Also die Vorstandswahl eben war da schon ein Signal der Geschlossenheit. 85% für Jaskuli Seebeck und sogar 91% für Tim Achtermeier. Das sind einfach sehr gute Werte für einen grünen Parteitag. Beide konnten auch ihre Zustimmung noch mal steigern im Vergleich zur letzten Wahl vor 2 Jahren. Also das ist schon eine große Unterstützung von der Basis für die Parteiführung. Jetzt müssen sie halt noch bei den Wählerinnen und Wählern punkten. Denn im Moment stehen die Grünen da in den Umfragen so bei 13-17%. Das ist ordentlich, aber da will die Partei sicherlich gerne noch ein bisschen mehr.
1: Und mit welchen Inhalten wollen die Grünen punkten?
3: Also ihr Wahlprogramm erarbeiten die Grünen erst noch in den nächsten Monaten und beschlossen wird das dann auf dem nächsten Parteitag im November. Aber auf diesem Parteitag, an diesem Wochenende jetzt, gibt es auch 2 Leitanträge, von denen sich dann sicherlich auch viel in dem Programm wiederfinden wird. Einer der Anträge dreht sich um Klima- und Energiepolitik. Da geht es um die Beschleunigung der Energiewende, weg von Öl, Gas und Kohle hin zu Wind- und Solarstrom. Und beim anderen geht es um Gleichberechtigung und Sicherheit von Frauen. Die wollen die Grünen einfach besser vor Gewalt schützen. Ja, und 2 weitere Schwerpunkte werden sicherlich die Wohnungs- und die Verkehrspolitik sein. 2 Bereiche, in denen es ja im Moment einfach große Probleme gibt.
1: Tobias Zacher berichtete, und um eine andere Partei geht es jetzt in den Meldungen mit Regina Mönch.
4: Die Linke hat eine neue Führung. Beim Bundesparteitag in Potsdam wurden Luigi Pantisano und Ines Schwertner gewählt. Schwertner war schon im Amt. Pantisano ist Nachfolger von Jan van Aken, der aus gesundheitlichen Gründen aufhört. Die Straße von Hormus wird offenbar wieder geschlossen. Das hat das Militärkommando des Iran mitgeteilt. Als Grund wurden israelische Angriffe im Libanon genannt. Die iranische Führung sagt, das Rahmenabkommen mit den USA für eine Friedenslösung stehe auf dem Spiel. In München ist ein Mensch bei einem Unfall mit Güterzügen ums Leben gekommen. In der Nacht waren bei Rangierarbeiten 2 leere Waggons von einer Brücke auf eine Straße gestürzt. Warum, ist unklar. In Bonn können Pendler jetzt kostenlos mit dem Schiff über den Rhein fahren. Um den Verkehr wegen der gesperrten Nordbrücke zu entlasten, wurden einige Linienfahrten vormittags und nachmittags freigegeben. Auch Fahrräder dürfen gratis mit aufs Schiff. In Kempen am Niederrhein gab es Chlorgasalarm in einem Freibad. Hunderte Badegäste mussten das Gelände verlassen. Wie sich herausstellte, war das Chlorgas in einem Lagerraum ausgetreten und verflüchtigte sich. Niemand wurde verletzt.
1: In den letzten beiden Nächten hat's ordentlich gewittert. In Herdecke und in Paderborn geriet jeweils ein Dachstuhl in Brand. Womöglich.
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4: Die Nachrichten mit Anja Gavlik. Guten Abend. Iran hat die Meerenge von Hormus wieder für den Schiffsverkehr gesperrt. Hintergrund sind die anhaltenden israelischen Angriffe im Libanon. Das iranische Militär wirft den USA vor, sie hätten dafür sorgen müssen, dass der Krieg zwischen Israel und der Hisbollah-Miliz im Libanon endet. Morgen sind in der Schweiz weitere Gespräche zwischen den USA und Iran geplant. Was die neue Sperrung der Straße von Hormus bedeutet, dazu Heiner Hoffmann für WDR aktuell.
5: Die iranische Seite erhöht damit noch einmal deutlich den Druck auf die USA. Sie machen klar, ohne eine umfassende Waffenruhe wird es keine Verhandlungen geben. Und mit umfassender Waffenruhe ist eben auch der Libanon gemeint. Das wurde jetzt noch einmal deutlich. Es hat sich gestern schon angedeutet. Eigentlich sollte es ja gestern schon Verhandlungen geben. Die wurden vertagt, verschoben. Auch da hatte sich schon angedeutet, dass der Libanon der Knackpunkt ist, warum die Gespräche verschoben wurden. Und jetzt wurde das noch einmal klar gemacht, noch einmal deutlich. Gleichzeitig fahren trotzdem beide Seiten offenbar in die Schweiz. Das heißt, sie zeigen sich tendenziell gesprächsbereit, aber der Iran erhöht eben noch mal den Druck und schaltet einen Gang hoch und macht klar, ohne Libanon wird es keine Lösung geben.
4: Die deutsche Fußballnationalmannschaft startet am Abend in ihr zweites WM-Gruppenspiel. Anpfiff gegen die Elfenbeinküste ist um 22 Uhr unserer Zeit in Toronto in Kanada. In der Stadt sind auch viele deutsche Fans.
6: Ich glaube, wir sind gut in Form und ich glaube aber, der Gegner wird ein bisschen schwerer als unser erster Gegner und deswegen wird es ein 3-1.
7: Ich glaube, wir sind auch für ein Gegentor gut, werden aber im Endeffekt gewinnen.
6: Ich finde es mega schön hier. Es sind ultra viele Fans und Deutsche unterwegs.
7: Man kommt mit ganz vielen Menschen in Kontakt, die sehen meine Deutschlandmütze und sprechen mich darauf an, freuen sich, dass Deutsche da sind und man kann mit den Leuten sich super unterhalten, ist richtig toll.
4: Mit einem Sieg könnte Deutschland den Einzug in die K.O.-Runde der WM vorzeitig perfekt machen. Das erste Spiel gegen Curaçao hatte die Nationalmannschaft 7-1 gewonnen. Und weitere Meldungen im Überblick. Im Chemiepark in Dormagen im Rheinland ist am frühen Morgen eine giftige Chemikalie ausgetreten. 25 Beschäftigte wurden in Krankenhäuser gebracht. Ein Polizeisprecher sagte, nach erster Begutachtung durch Ärzte seien sie symptomfrei. Weil der Stoff Phosgen die Lunge schädigen kann, werden die Mitarbeiter 24 Stunden lang im Krankenhaus medizinisch überwacht. Die Autobahn 40 zwischen Mülheim-Heißen und Mülheim-Winkhausen ist wieder frei. Die Sperrung wurde früher aufgehoben als geplant. Eigentlich sollte sie erst Montag früh freigegeben werden. Spezialisten hatten in dem Bereich nach Blindgängern aus dem Zweiten Weltkrieg gesucht, weil zwei neue Autobahnbrücken an der A40 gebaut werden sollen. Die Feuerwehr Kleve hat einen angeschossenen Vogel gerettet. Quer durch den Hals des Haubentauchers steckte ein Pfeil. Der Vogel schwamm auf einem See bei Kleve. Er wurde gestern eingefangen und von einem Tierarzt operiert. Wer den Vogel angeschossen hat, ist noch unklar. Jetzt ermittelt die Polizei Kleve. Deutschlands Tennis Nummer 1 Alexander Zverev hat das Rasenturnier in Halle-Westfalen verloren. Er ist im Halbfinale gegen Taylor Fritz aus den USA ausgeschieden in 3 Sätzen bei 38 Grad und nach 2 Stunden 39. Christian Schulze, WDR Sport.
8: Es soll einfach nicht sein. Der Traum vom Finale und dem ersten Sieg in Halle ist wieder einmal geplatzt für Alexander Zverev. Zum vierten Mal in Folge scheiterte der French Open Sieger im Halbfinale. Es war ein heißer Kampf auf allen Ebenen gegen Angstgegner und Rasenspezialist Taylor Fritz aus den USA. Für Fritz der 7. Sieg in Folge gegen Alexander Zverev.
4: Das war WDR aktuell. Das Wetter in Nordrhein-Westfalen, sonnig und heiß. Auch einzelne kräftige Schauer und Gewitter sind möglich. Nachts geht's auf 21 bis 15 Grad runter. Gegen morgen kommen dann neue Schauer und Gewitter mit Unwetterpotenzial. Morgen wird's dann schwül mit teils kräftigen Hitzegewittern, lokal auch unwetterartig bei 29 Grad in Bielefeld. In Dortmund werden es 30 und in Erftstadt 33 Grad. Und am Montag sonnig oder leicht bewölkt. Ab dem Nachmittag sind vor allem im Bergland einzelne Hitzegewitter möglich bei 28 bis 33 Grad. Die Zeit 19.04 Uhr. WDR 5, die Verkehrslage mit einer Meldung. Folgende Autobahnen sind wegen Bauarbeiten gesperrt. A1 Münster Richtung Dortmund zwischen Kamen Zentrum und Kreuz Dortmund-Unna und A31 Gronau Richtung Oberhausen zwischen Schermbeck und Dorsten.
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10: Schön, dass ihr da seid. Wart ihr schon mal in einem Museum? Da gibt's ja manchmal coole Sachen zu sehen, die auch prima ins Kinderzimmer passen würden. Dino-Knochen zum Beispiel oder Edelsteine.
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2: Die Nachrichten mit Anja Gavlik. Guten Abend.
3: Bonn geht es so wie vielen Kommunen. Wir sind unterfinanziert. Wenn wir keine externe Hilfe bekommen, werden wir dieses Angebot des kostenlosen ÖPNVs nicht halten können.
2: Bonns Oberbürgermeister Deus fordert Hilfe vom Bund, nachdem die wichtige Nordbrücke über den Rhein für über 2 Jahre gesperrt bleibt. Kostenlose Busse und Bahnen sorgen in Bonn für etwas Entlastung. Dafür fehlt der Stadt aber schon bald das Geld. Für Pendler gibt es jetzt eine weitere Alternative zur Nordbrücke. Sie dürfen ab sofort kostenlos Schiffe nutzen. Nadja Heckelsberg, WDR Bonn.
4: Mit einer steifen Brise im Nacken über den Rhein statt im Verkehrschaos durch die Stadt. Das ist die Idee von der Bonner Personenschifffahrt, die so den Straßenverkehr in der Innenstadt entlasten möchte. Berufstätige können jetzt kostenlos zwischen der Bonner City und dem Stadtteil Bad Godesberg bestimmte Linienfahrten morgens und nachmittags auf dem Rhein nutzen. Vorweisen müssen sie dafür nichts. Es gelten die regulären Fahrzeiten der Schiffe. Das Angebot läuft erstmal bis zu den Sommerferien. Es steht aber die Option im Raum, dass es verlängert wird.
2: Die Straße von Hormus wird offenbar wieder geschlossen. Das hat das Militärkommando des Iran mitgeteilt. Als Grund wurden israelische Angriffe im Libanon genannt. Eigentlich soll dort eine Waffenruhe gelten, die der Iran mit den USA vereinbart hatte. Die Angriffe gehen aber weiter. Das israelische Militär soll heute mindestens 16 Menschen im Libanon getötet haben. Die deutsche Fußballnationalmannschaft tritt am Abend zu ihrem zweiten WM-Gruppenspiel an. Um 22 Uhr unserer Zeit ist Anpfiff gegen die Elfenbeinküste. Das Spiel findet in Toronto in Kanada statt. Mit einem Sieg kann das Team von Nationaltrainer Julian Nagelsmann den Einzug in die K.O.-Runde perfekt machen.
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2: In Förde und auf dem Rhein bei Dienstlaken hat die DLRG heute einen ungewöhnlichen Helfer für den Rettungseinsatz getestet, den Roboter Dolphin 3. Das ferngesteuerte System soll Menschen in Not deutlich schneller erreichen als ein Rettungsschwimmer. Jörg Konradi war für WDR aktuell bei dem Test dabei.
5: Neben unserem DLRG-Boot hier auf dem Rhein bei Dienstlaken schießt gerade Dolphin 3 durch die Wellen. Und vor uns klammert sich eine Testperson an den orangefarbenen Roboter, der ein bisschen wie ein Rochen aussieht. Per Fernsteuerung wurde er zu dem Mann geschickt und zieht ihn jetzt Richtung Ufer. Mit bis zu 30 Stundenkilometern ist er deutlich schneller als ein Rettungsschwimmer. Heute Mittag wurde Dolphin 3 bereits im Strandbad Tenderingsee in Förde vorgestellt. Dort denkt man schon über eine Anschaffung nach.
2: Das war WDR aktuell. Das Wetter in Nordrhein-Westfalen noch sonnig und heiß. Einzelne Schauer sind auch möglich. Nachts geht es dann auf 21 bis 15 Grad runter. Gegen morgen kommen neue Schauer und Gewitter mit Unwetterpotenzial. Morgen wird es schwül mit teils kräftigen Hitzegewittern, lokal auch unwetterartig. Bei 30 Grad in Gütersloh, in Wuppertal werden es 32 und in Köln 34 Grad. Die Zeit 20.03 Uhr.
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6: Heute mit Christian Möller. Hallo zusammen. In den Nachrichten, da geht's in der Regel um die wichtigsten Sachen, die passiert sind. Manchmal aber auch um die, die nicht passiert sind.
7: Der Wechsel ins Jahr 2000 hat weltweit bisher keine nennenswerten Computerprobleme gebracht. Zentrale Bereiche wie die Wasser- und Energieversorgung, die Telefonnetze, das Bankensystem und der Luft- und Bahnverkehr liefen reibungslos weiter. Experten hatten eindringlich vor einem Chaos gewarnt.
6: Die Tagesschau am 1. Januar im Jahr 2000. Der Millennium-Bug, der bleibt damals aus. Dafür passiert im neuen Jahrzehnt einiges anderes, womit man nicht unbedingt gerechnet hätte. Was genau damals passiert ist, wie das alles miteinander zusammenhängt, darüber kann ich gleich mit dem Journalisten und Autor Jens Balzer sprechen. Er ist mit kulturgeschichtlichen Büchern über die 70er, 80er und 90er Jahre bekannt geworden. Und das Neue, das handelt nun von den Nullerjahren. Sprechen wir nachher drüber. Und vorher schauen wir uns aber hier noch ein ganzes Jahrhundert an. Und zwar aus der Sicht von 4 Frauengenerationen. Unerwünschte Töchter. So heißt der Roman von Miriam Karbe. Unser Buch der Woche. Darum geht's nach diesem Song hier. Das sind die Eels mit Learning While I Learn.

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1: Die Nachrichten mit Anja Gavlik. Guten Abend. In Deutschland soll das Renteneintrittsalter schrittweise nach oben steigen. So steht es nach Informationen des ARD-Hauptstadtstudios in dem Vorschlagspaket der Rentenkommission. Offiziell soll das Paket am Dienstag vorgestellt werden. Anne-Kathrin Mellmann, WDR Berlin.
2: Vorgesehen ist ein stufenweiser langsamer Anstieg. Wer jetzt Anfang 30 ist, würde dann voraussichtlich mit 68 in Rente gehen. Das ist einer von rund 30 Vorschlägen der Rentenkommission. Ein weiterer lautet, die Rente mit 63 abzuschaffen. Ob Menschen früher in Rente gehen können, soll nicht mehr von der Zahl der Beitragsjahre abhängen, sondern vom individuellen Gesundheitszustand. Um das Rentensystem zu stabilisieren, empfiehlt die Kommission eine kapitalgedeckte staatliche Altersvorsorge nach dem sogenannten Schwedenmodell. Arbeitnehmer und Arbeitgeber sollen sich jeweils zu gleichen Teilen an der Finanzierung beteiligen.
1: In Bonn können Pendler ab sofort kostenlos mit dem Schiff über den Rhein fahren. Bestimmte Linienfahrten der Bonner Personenschifffahrt sind dafür vormittags und nachmittags freigegeben worden. Auch Fahrräder dürfen kostenlos mit aufs Schiff. Das soll für Entlastung sorgen, weil die marode Bonner Nordbrücke für mehr als 2 Jahre gesperrt bleibt. Im Chemiepark in Dormagen im Rheinland ist am frühen Morgen eine giftige Chemikalie ausgetreten. 25 Beschäftigte wurden in Krankenhäuser gebracht. Ein Polizeisprecher sagte, nach erster Begutachtung durch Ärzte seien sie symptomfrei. Weil der Stoff Phosgen die Lunge schädigen kann, werden die Mitarbeiter 24 Stunden lang im Krankenhaus medizinisch überwacht.
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1: Die deutsche Fußballnationalmannschaft tritt in einer Stunde zu ihrem zweiten WM-Gruppenspiel an. Das Spiel gegen die Elfenbeinküste findet in Toronto in Kanada statt. Mit einem Sieg kann das Team von Nationaltrainer Julian Nagelsmann den Einzug in die K.O.-Runde perfekt machen. Wie die Atmosphäre im Stadion ist, beschreibt jetzt Michael Augustin für WDR aktuell.
3: Die deutschen Fans haben sich in einem Brauhaus am Hafen getroffen und immer mehr von ihnen kommen hier an bei bestem Wetter, 23 Grad im BMO Field. So heißt das kleinste Stadion dieser WM. Deutschland gegen die Elfenbeinküste. In einer Stunde geht's los und Julian Nagelsmann setzt auf dieselbe Startelf, die zuletzt mit 7:1 gegen Curaçao gewonnen hat. Keine Änderungen. Sané spielt vorne, Havertz und auch in der Abwehr unverändert. Gegen den stärksten Gegner, gegen die Elfenbeinküste.
1: Das war WDR aktuell. Das Wetter in Nordrhein-Westfalen. Nachts geht es auf 21 bis 15 Grad runter. Gegen morgen kommen neue Schauer und Gewitter mit Unwetterpotenzial. Morgen schwül mit teils kräftigen Hitzegewittern bei 30 Grad in Paderborn, in St. Augustin 32 und in Eschweiler 33. Die Zeit 21.03 Uhr.
0: 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Lies mir was vor. In den beiden Erzählungen, die wir Ihnen vorstellen, nähern sich die beiden Schriftstellerinnen Theresia Mora und Felicitas Hoppe dem Thema Reisen auf ganz unterschiedliche Weise. Theresia Mora hat eine poetische Wegbeschreibung im ungarisch-österreichischen Grenzgebiet verfasst. Eine flirrende Anspannung liegt über allem, obwohl der Weg durch eine vertraute Landschaft führt, vorbei an Schafgarbe, Schmetterlingen, versteinerten Schnecken. Der Weg wird zur kleinen Wahrnehmungsschule und ist zugleich ein Rätsel. Von welchen Orten spricht die Autorin? Büchner-Preisträgerin Felicitas Hoppe erzählt von einem uralten, rätselhaften, aber auch fröhlichen Fieber, von der Angst vor dem Aufbruch und der Sehnsucht nach Rückkehr, von Träumen mit niedrigen Stubendecken, von grausamen Kutschern, seltsamen Schaffnern und Hausärzten ohne Reiseerfahrung. Die Geschichte eines Kindes auf der Spur der magischen 17, Lügengeschichten inbegriffen. Hören Sie nun die Lesung der Geschichte »Wie du gehen musst« von Theresia Mora und »Fieber 17« von Felicitas Hoppe. Es lesen die Autorinnen.
4: »Wie du gehen musst«. Dort, wo das letzte Haus des Orts steht und die Straße zum See nur noch von einer höher als menschenhohen dichten Schilfwand zu beiden Seiten gesäumt wird, bleibe für einen Moment stehen. Hier, wo du jetzt stehst, versank vor 20 Millionen Jahren ein riesiges Gebirge im Meer.
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1: Englisch. Wir sind bei der 4, der 3, der 2, 1. Los geht's, ab geht die wilde Fahrt hier in Toronto mit den Deutschen in Weiß und Schwarz.
2: Le Elephant, das ist der Spitzname der Männer von der Elfenbeinküste, also die Elefanten. Aber Deutschland ist schon drin im Strafraum. Kai Havertz dreht sich. Die findige Radio-Community aus Deutschland hat ein bisschen nach einem Spitznamen für die deutsche Mannschaft gesucht. Die wilden Adler sollen das heute sein. Also wir hätten nichts dagegen, wenn sie heute genauso auftreten. Die Männer von Trainer Julian Nagelsmann. Ich gucke runter. Schwarze Hose, schwarzes T-Shirt. Hinten drauf sind ganz viele Fannamen. Das ist eine eigene Kollektion. Gibt es nur genau so. Und dazu nochmal beigefarbene Fußballschuhe. Rückpass in den Strafraum bei den Männern von der Elfenbeinküste. Pass links raus auf Gisner Konan von Vicente in Portugal. Sie spielen nicht alle bei Top-Mannschaften, aber sie können Top-Fußball spielen, JJ.
1: Ja, und die in ganz orange spielenden Männer von der Elfenbeinküste haben den Ball in der Innenverteidigung heute ja neu. Der Leverkusener Kusunu dabei hatte Wadenprobleme. Ndika, das ist normalerweise die Innenverteidigung in der Mannschaft von Faye. Der ist nach wie vor wegen Problemen am Bein nicht mit dabei, ist aber draußen auf der Auswechselbank. Ball ist ins Seiten ausgegangen. In der Sonne in Toronto, 22.01 Uhr in Deutschland. Hier, wie gesagt, 16.01 Uhr, 6 Stunden Zeitunterschied zum ersten Mal, ist Manuel Neuer gefragt. Der übrigens damals, es gab ein Spiel gegen die Elfenbeinküste, sein zweites Länderspiel gemacht hat. Kinder, ist ein bisschen her, 2009, im November 2009. Mittlerweile ist er 40 Jahre alt, schiebt den Ball jetzt lässig herüber zur deutschen Innenverteidigung, die ja gesetzt ist und die jetzt mit einem langen Chipball von Schlotterbeck da drüben auf die rechte Seite versucht zu starten auf Sané. Ball eingesammelt von Netscher, der könnte jetzt Sané mitnehmen, nimmt aber erst einmal hinten seinen Capitano mit, dann geht's herüber zu Pavlovic und dann in den Mittelkreis, wo Schlotterbeck im Moment ganz allein ist. Alle deutschen Feldspieler drin in der Hälfte der Ivorer.
2: Ball geht raus auf die rechte Seite, fast an der rechten Strafraumkante. Leroy Sané spielt ein bisschen weiter nach vorne. Metscher kriegt den Ball wieder zurück. Wieder Doppelpass mit Metscher, der jetzt am rechten Strafraumeck zu Pavlovic. Pavlovic wieder so ein bisschen in den halbrechten Rückraum zu Joshua Kimmich. Schöner Seitenwechsel nach links. 5 Meter weg von der linken Außenlinie ist Flo Wirtz unterwegs. Schlotterbeck, Ball am linken Fuß, halblinks im Mittelfeld. Deutschland lässt jetzt, ja, so wie wir das fast erwartet haben, wie beim Handball, den Ball um den gegnerischen Strafraum kreisen. Und das ist gefährlich, denn bei Ballverlust, dann geht es ganz schnell nach vorne bei der Elfenbeinküste über Diomande. Der ist auf dem linken Flügel. Aber Bonny hat den Ball halblinks, dann raus auf Diomande. Der geht jetzt mal in den Zweikampf gegen Joshua Kimmich. Da müssen die anderen helfen, denn er ist so schnell auf den Beinen. Schön in die Mitte gezogen. Der Pass kommt, aber gut aufgepasst im Zentrum. Genau so muss es laufen. Pavlovic ist da, hilft bei Kimmich aus und Deutschland geht selbst vielleicht mal mit der Umschaltmöglichkeit, aber Musiala hat den Ball wieder verloren, Metscher ist hinten gefallen, richtet sich aber wieder auf. Wir haben gesagt, Deutschland unverändert, also Neuer im Tor, Viererkette von rechts, Kimmich, Tah, Schlotterbeck, Brown, die beiden Sechser, Metscher, Pavlovic, offensive Mittelreihe, Sané, Musiala und Wirtz von rechts und vorne natürlich Kai Havertz. Und im Tor bei der Elfenbeinküste Yahia Fofana, spielt bei Rizespor in der Türkei und der hat jetzt ganz viel Zeit. Und JJ, ist jetzt nicht so, dass Deutschland voll Stoff vorne drauf geht.
1: Nee, die warten erstmal, aber weil du gerade gesagt hast, genauso muss es laufen. Es war natürlich der erste Zweikampf, der weg war für Kimmich auf der Seite. Beim Boxen sagt man immer, du hast so lange einen guten Plan, bis der erste Treffer eingeschlagen hat. Das wird Kimmich sicherlich verunsichern, denn er hat ja über seinen Gegner, der mittlerweile ein Preisschild, glaube ich, von fast 100 Millionen umhängen hat, gesagt, mit seiner Stopptechnik ist er schwer zu stoppen und nicht zu stoppen sind die Ivorer, kommen schon wieder. Aber Braun hat die Füße noch zwischen die Ecke für die Mannschaft von der Elfenbeinküste, beziehungsweise war es wohl eine Abseitssituation. Fahne ist oben gewesen, da drüben auf der anderen Seite. Jetzt, da sich eine Wolke vor die Sonne geschoben hat, hier zum ersten Mal. Und wir herunterschauen in die im Moment auch sehr ruhige Arena, muss man sagen. Aber vielleicht müssen sich alle erst sammeln nach dem Marsch aus der Innenstadt. Die vielen, vielen deutschen Fans von der Seite der Männer aus Afrika sollen es vielleicht 200-300 sein, die den Weg hierher gefunden haben. Netscher mit Ballbesitz im Mittelfeld. Einer der großen Gewinner des ersten Spiels neben Braun. Ball ist drüben auf der linken Seite bei Flo Wirtz. Kleines Dribbling nach links vorbei, dann den Ball. Noluk passt in die Mitte, aber Noluk auch direkt in die Füße von Kosunu. Abschlag von Fofana vom Schlussmann. Der Ivora, das kann man deutlich besser machen. Der hat jetzt nicht so viel Druck gehabt und schlägt den Ball da noch in der eigenen Hälfte in Seiten aus ungefähr 10 Meter neben der Mittellinie.
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0: Feier. Der einzige deutsche WM-Schiedsrichter hatte einen ordentlichen Job gemacht und das Spiel zwischen den USA und Australien weitestgehend souverän über die Bühne gebracht. Doch jetzt, in der vierten Minute der Nachspielzeit, streikte plötzlich das linke Bein. Und der australische Spieler Aidan O'Neill versuchte offensichtlich, dem Schiedsrichter aus Berlin einen Krampf aus der Wade oder dem Oberschenkel zu drücken.
1: Ich muss selber lachen und Zweier sagt, komm, mach doch mal weiter ein bisschen. Das schmerzt immer noch oben. Das sieht tatsächlich nicht so gut aus, Mann.
0: Nachdem die vierte Unparteiische aus Mexiko auf den Platz gestürmt war, um Zweier eine hochdosierte Elektrolytlösung zu reichen, gelangte der 45-Jährige zurück in die Senkrechte und brachte den ansonsten eher blassen Vorrundenkick doch noch ordnungsgemäß über die Ziellinie. Ein deutscher WM-Schiedsrichter auf dem Hosenboden, das gab es übrigens 1982 bei der WM in Spanien schon einmal, als Walter Eschweiler ebenfalls in einem Vorrundenkick von einem peruanischen Spieler über den Haufen gerannt wurde.
2: Das ist eine Sensation, haben Sie das gesehen? Velasquez, dieser Hühne mit Schiedsrichter Eschweiler zusammengeprallt. Eigentlich, glaube ich, muss man auch dem Schiedsrichter einen Vorwurf machen. Denn der Spieler orientiert sich am Ball und orientiert sich an seinem Gegner. Der Schiedsrichter hat gefälligst aufzupassen.
0: Walter Eschweiler büßte damals zwar einen Zahn ein, blies aber trotzdem unverdrossen weiter in seine Pfeife. Ob das für Felix Zweier bei dieser WM, seiner ersten überhaupt als Hauptschiedsrichter, auch der Fall sein wird, muss man abwarten. Denn wenn es sich wirklich um einen Muskelkrampf gehandelt haben sollte, dann fällt auf eine ansonsten ansprechende Leistung ein unübersehbarer Schatten.
3: Ein deutscher Fußballfan, Freddy, reist gerade durch die USA, postet Bilder und Videos von seinem Roadtrip und geht damit viral. Vor allem Amerikaner feiern Freddy, auch große US-Medien berichten über ihn. Und jetzt könnte sogar eine Einladung ins Weiße Haus kommen.
4: Wer ist Freddy? Und heißt Freddy wirklich Freddy? Denn wenn es um Freddy geht, ist vieles unklar. Wir wissen nur, was er postet und dass er in den USA gerade sehr viel Aufmerksamkeit bekommt. Aber der Reihe nach. Los geht es so.
5: Wir gehen zur Weltmeisterschaft,
4: postet Freddy Anfang Juni auf seinem Ex-Account.
5: Gepäck komplett gepackt für 6 Wochen in den USA und Kanada. Reisen nur mit Handgepäck und 90% davon sind Trikots.
4: Außerdem dabei Tickets für 7 WM-Spiele. In seinem Profilfoto ist ein Bild von Cristiano Ronaldo. Freddy will unerkannt bleiben. Sein Gesicht und das seiner mindestens 2 Mitreisenden ist auf Fotos immer verdeckt. Die Route von Hamburg über Dublin nach New York und weiter nach Atlanta. Da postet er:
5: Atlanta ist so grün, es fühlt sich an, als wärst du die ganze Zeit in einem Wald.
4: Mit dem Auto geht es weiter in den Süden der USA. Täglich postet er mehrere Bilder und Fotos des Roadtrips und findet offenbar alles so richtig toll.
5: Tolles Essen, tolle Preise und freundliches Personal.
4: Es gibt auch Clips von der Autofahrt. Das kommt an. Am Anfang der Reise habe er laut Berichten rund 11.000 Follower gehabt. Jetzt sind es fast 700.000. Die Posts erreichen Millionen User.
5: Ich bin gerade an einem Ort, der so schön ist, dass ich wahrscheinlich gleich 50 Posts darüber machen werde.
4: Auch der rechte Sender Fox berichtet: Als Amerikaner liebe ich es zu sehen, wie er zu diesen Hotspots fährt. Ich muss sagen, dieser Freddy aus Deutschland ist amerikanischer als ich. Die konservative YouTuberin Brad Cooper sagt in einem Video: Das ist die beste PR, die Amerika in den letzten Jahren gekriegt hat. Ich bin begeistert von Freddy, dem deutschen Fußballfan. Auch der liberale Sender CNN macht Freddy zum Thema. Er hat ein Bild gepostet vom Willkommen in Louisiana-Schild. Da steht auch Willkommen Freddy, sagt CNN-Moderator Jake Tapper. Freddy selbst gibt bisher keine Interviews. Tapper spricht mit dem deutschen Fußball-Influencer Fiago. Der meint: Ich kenne Freddy, wir haben uns unterhalten. In Europa haben wir in den letzten Jahren eher negative Nachrichten über die Amerikaner bekommen, aber wir genießen es, weil dieses Land so großartig zu besuchen ist. Europäer bekommen gerade eine neue Sicht auf Amerika, auch durch unseren Content. Freddy und Freunde werden in Luxushotels eingeladen oder machen eine VIP-Tour bei der NASA. In Houston darf die Gruppe mit der Astronautin Jessica Meyer sprechen, die gerade auf der internationalen Raumstation ist. Freddy postet:
5: Vor einer Woche haben wir noch bei Chili's in Chattanooga gegessen. Heute sprechen wir mit der ISS. Das ist der amerikanische Traum.
4: Ob Freddy für seine Bilder und Videos bezahlt wird, ist unklar. Fakt ist:
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1: 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Noch, das ist von Bob Marley.
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2: Die Nachrichten mit Michael Theis. Guten Abend. In Deutschland soll das Renteneintrittsalter schrittweise nach oben steigen. So steht es nach Informationen des ARD-Hauptstadtstudios in dem Vorschlagspaket der Rentenkommission. Offiziell soll das Paket am Dienstag vorgestellt werden. Anne-Kathrin Mellmann, WDR Berlin.
3: Wer jetzt Anfang 30 ist, würde dann voraussichtlich mit 68 in Rente gehen. Das ist einer von rund 30 Vorschlägen der Rentenkommission. Ein weiterer lautet, die Rente mit 63 abzuschaffen. Ob Menschen früher in Rente gehen können, soll nicht mehr von der Zahl der Beitragsjahre abhängen, sondern vom individuellen Gesundheitszustand. Die Höhe der Renten soll weiterhin an die Lohnentwicklung gekoppelt sein, allerdings nicht zu 100%, sondern gedämpft weitergegeben werden. Mittel- bis langfristig soll auch für Beamte die gesetzliche Rentenversicherung verpflichtend sein. Für Abgeordnete und neue Selbstständige aber jetzt schon.
2: Die deutsche Fußballnationalmannschaft hat auch ihr zweites Gruppenspiel bei der Weltmeisterschaft gewonnen. Gegen die Elfenbeinküste gab es ein 2:1. Der Siegtreffer fiel erst in der Verlängerung. Beide Tore hat Dennis Undaff geschossen, der ins Spiel eingewechselt wurde. Im Chemiepark in Dormagen im Rheinland ist am frühen Morgen eine giftige Chemikalie ausgetreten. 25 Beschäftigte wurden in Krankenhäuser gebracht. Ein Polizeisprecher sagte, nach erster Begutachtung durch Ärzte seien sie symptomfrei. Weil der Stoff Phosgen die Lunge schädigen kann, werden die Mitarbeiter 24 Stunden lang im Krankenhaus medizinisch überwacht. Die Autobahn 40 zwischen Mülheim-Heißen und Mülheim-Winkhausen ist wieder frei. Die Sperrung wurde früher aufgehoben als geplant. Eigentlich sollte sie erst Montag früh freigegeben werden. Spezialisten hatten in dem Bereich nach Blindgängern aus dem Zweiten Weltkrieg gesucht.
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2: In Essen findet auch am Sonntag noch ein bundesweites Top-Event in der Leichtathletik statt. Die Tage der Überflieger. Maren Bednarzik, WDR Essen.
4: Wer springt am höchsten, wer am weitesten? Die Tage der Überflieger gelten als Spezialmeeting für Sprungdisziplinen, bei dem auch internationale Top-Athleten mit dabei sind. Tausende Besucher können das Spektakel bis morgen Abend auf mobilen Tribünen oder auf Stehplätzen mitten auf dem Kennedy-Platz verfolgen. Der Eintritt ist frei. In diesem Jahr feiert die bedeutende Sportveranstaltung ihren 10. Geburtstag.
2: Und so wird das Wetter in Nordrhein-Westfalen. In der Nacht ziehen von Westen her Schauer oder Gewitter rein. Teilweise sind auch wieder Unwetter möglich. Die Tiefstwerte dazu bei 20 bis 15 Grad. Tagsüber dann Sonne. Es wird aber teilweise auch weiterhin kräftige Schauer oder Gewitter möglich sein. Weiterhin mit Unwettergefahr. Dazu wird es wieder schwül und heiß in Nordrhein-Westfalen. In Hattingen bis 30 Grad, in Viersen 32, in Brühl bis 33 Grad. Und die neue Woche startet dann weiterhin mit viel Sonne, mit einzelnen Hitzegewittern und mit Werten von 26 bis 34 Grad. Das war WDR aktuell.
5: Also, wie gesagt, alle wollen hin zu ihm. Das Problem ist bloß, es ist nur ein Undaff auf dem Platz und deswegen gibt es jetzt im Moment einen Kreis. Er ist jetzt auch sichtlich berührt und lässt sich jetzt so ein bisschen auf die Oberschenkel fallen.
6: Aber ich fasse dieses Ergebnis aus deutscher Sicht mal mit einem Wort zusammen. Puh! Fühlt sich auch irgendwie so an, oder?
7: Ja, also fühlt sich natürlich so an. Deutschland jetzt nochmal im Kreis. Kurze Ansprache vom Trainer. Und dann nochmal allgemeine Umarmung. Dennis Undaff ist der Mann der Stunde. Ja klar, puh. Also 0-1, ne? Deutschland hinten. Und dann kommen sie in der 68. Spielminute zu diesem 1-1. Zu dem Zeitpunkt habe ich noch gedacht, okay, das ist jetzt in Ordnung mit dem Ausgleich. Aber dann haben sie einfach weitergemacht. Und das war mutig, das war gut. Wir haben natürlich alle noch diese Riesenchance der Elfenbeinküste aus der 88. vor Augen, wo sie das Ding verstolpern und Goretzka retten. Als hätte also auch anders ausgehen können. Aber hey, die Spiele brauchst du bei einer WM. Und jetzt hat Deutschland 6 Punkte auf dem Konto. Steht auf jeden Fall in der K.O.-Runde. Hat die Elfenbeinküste geschlagen. Nächstes Spiel gegen Ecuador. Besser geht's nicht. Und ich guck nochmal rüber. Kino im Kopf ist ja so wichtig. Deutschland ist auf der Ehrenrunde. Die Fans sind noch im Block, singen und tanzen. Gleich läuft wahrscheinlich nach an Tagen wie diesen noch der Zug hat keine Bremsen. Und das bleibt das Motto der DFB 11.
6: Die Einwechslung von Amiri und Undaff von Leveling, die haben das Spiel ja spürbar verändert. Hat Julian Nagelsmann heute mit diesen Wechseln den entscheidenden Impuls gesetzt?
8: Ja, definitiv. Also in dieser Partie, die ja auch in der zweiten Halbzeit schwer in die Gänge kam für die deutsche Mannschaft, brauchte es einen Impuls. Die Halbzeitpause war es definitiv nicht gewesen. Da haben wir ja so ein bisschen gehadert mit der deutschen Mannschaft, die ja insgesamt, und das war auch in der ersten Halbzeit, als sie ja mit 0-1 zurücklagen nach dem...
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0: Die Nachrichten mit Michael Treis. Guten Morgen. Die deutsche Fußballnationalmannschaft steht vorzeitig im 16. Finale der Fußball-WM. Die DFB-Elf gewann auch ihr zweites Gruppenspiel in Toronto gegen die Elfenbeinküste mit 2:1 und hat damit den Einzug in die K.O.-Runde sicher. Silke Heine, WDR Sport.
1: Unmittelbar nach Abpfiff der Partie stürmt Bundestrainer Julian Nagelsmann auf Dennis Undav zu und nimmt ihn in den Arm. Wieder hatte sich der Stuttgarter als Edeljoker erwiesen und nach 0:1 Rückstand beide Tore der deutschen Mannschaft erzielt. Undav ist mit jetzt 3 WM-Treffern und 2 Vorlagen auch aktuell der Topscorer des Turniers. Dank des Sieges zieht die DFB-Elf erstmals seit dem Titelgewinn 2014 wieder in eine WM-KO-Runde ein. Ab 2 Uhr unserer Zeit stehen sich die anderen deutschen Gruppengegner Ecuador und Curaçao gegenüber. Die Niederlande haben im europäischen Duell gegen Schweden in die Erfolgsspur zurückgefunden. Die Elftal übernimmt nach einem 5:1-Sieg auch die Tabellenführung von den Skandinaviern.
0: Die Straße von Hormus wird offenbar wieder geschlossen. Das hat das Militärkommando des Iran mitgeteilt. Als Grund wurden israelische Angriffe im Libanon genannt. Eigentlich soll dort eine Waffenruhe gelten, die der Iran mit den USA vereinbart hatte. Die Angriffe gehen aber weiter. Das israelische Militär soll mindestens 16 Menschen im Libanon getötet haben. Der Bund hat Beschäftigten im Ausland monatelang zu viel Geld ausgezahlt. Wie das Auswärtige Amt bestätigte, geht es um 5 Millionen Euro, die zu viel überwiesen wurden. Verantwortlich dafür ist wohl der Rechenfehler eines Dienstleisters, der die Unterhaltskosten im Ausland bewertet. Sie wurden zu hoch angesetzt. Zurückfordern kann der Bund die Summe nicht. Die Autobahn 40 zwischen Mülheim-Heißen und Mülheim-Winkhausen ist wieder frei. Die Sperrung wurde früher aufgehoben als geplant. Eigentlich sollte sie erst Montag früh freigegeben werden. Spezialisten hatten in dem Bereich nach Blindgängern aus dem Zweiten Weltkrieg gesucht, weil 2 neue Autobahnbrücken an der A40 gebaut werden sollen.
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0: In Unna läuft im Freibad Bornekamp gerade eine 24-Stunden-Benefizschwimmaktion. Das Ziel, noch bis heute Nachmittag so viele Bahnen wie möglich zu schwimmen und damit Spenden zu sammeln. Janis Weiser für WDR aktuell.
3: Alle sind eingeladen mitzumachen und möglichst viele Kilometer im Wasser zu sammeln. Jede geschwommene Bahn zählt, denn Schwimmpaten verwandeln die sportliche Leistung später in eine Spende. Die Teilnahme kostet 5 Euro. Das Geld, das beim 24-Stunden-Schwimmen zusammenkommt, kommt gleich 2 wichtigen Zwecken zugute. Eine Hälfte geht an ein Hospiz in Unna, die andere Hälfte fließt in den Erhalt des Freibads Bornekamp.
0: Und das Wetter in Nordrhein-Westfalen. In der Nacht ziehen von Westen her Schauer und Gewitter rein. Teilweise sind Unwetter möglich. Bei Tiefstwerten zwischen 20 und 15 Grad. Tagsüber dann Sonne, aber es sind teilweise auch wieder kräftige Schauer oder Gewitter dabei. Weiterhin mit Unwettergefahr und es wird wieder schwül und heiß. In Kleve bis 30 Grad, in Neuss 32, in Hürth maximal 33 Grad. Das war WDR aktuell.
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4: Vorsicht bitte in beiden Richtungen auf der A25 Hamburg-Gestach zwischen Neu-Alamö-West und Nettelnburg werden Gegenstände von einer Brücke aus auf die Fahrbahn geworfen. In beiden Richtungen Vorsicht also auf der A25 Hamburg-Gestach zwischen Neu-Alamö-West und Nettelnburg. Da werden Gegenstände von einer Brücke aus auf die Fahrbahn geworfen. Eine Gefahrenmitteilung für Rheinland-Pfalz. In den Gemeinden Welgesheim, Aspisheim und Horweiler kommt es wegen eines Großbrandes zu massiver Rauchentwicklung. Es kann zu Sichtbehinderungen und Geruchsbelästigungen kommen. Meiden Sie bitte das betroffene Gebiet, schließen Sie Fenster und Türen und schalten Sie Lüftungen und Klimaanlagen ab. Die A1 Bremen Richtung Hamburg ist zwischen Harburg und Stillhorn wegen Bauarbeiten bis Montag etwa 5 Uhr gesperrt. Die Umleitung führt über die U83. Es muss mit erheblicher Wartezeit gerechnet werden. A1 Bremen Richtung Osnabrück zwischen Holdorf und Neunkirchenförden wegen Bergungsarbeiten bis 4 Uhr gesperrt. Die Umleitung führt über die U58. Die A1 Münster Richtung Dortmund ist zwischen Kamen Zentrum und dem Kreuz Dortmund-Unna wegen Bauarbeiten bis Montag 5 Uhr gesperrt. Die A3 Nürnberg-Passau ist zwischen dem Kreuz Deggendorf und Hengersberg wegen Bauarbeiten bis Montag etwa 1 Uhr in beiden Richtungen gesperrt. Die Umleitung führt über die U18 und U83. Die A6 Mannheim Richtung Heilbronn ist zwischen Sinsheim-Steinsfurt und Bad Rappenau wegen Bergungsarbeiten gesperrt. Dort ist ein Rettungshubschrauber im Einsatz. Der Verkehr wird ab Sinsheim Süd abgeleitet. A7 Ulm Richtung Würzburg ist zwischen Wörnitz und Rothenburg ab der Tauber wegen Bauarbeiten bis 5 Uhr früh gesperrt. A27.
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1: Die Nachrichten mit Michael Dreis. Guten Morgen.
2: Wir hatten, finde ich, deutlich mehr vom Spiel, haben es besser gemacht dann in der zweiten Halbzeit als in der ersten. Und am Ende, finde ich, auch verdient gewonnen.
1: Fußball-Bundestrainer Nagelsmann zeigt sich mit der Leistung der deutschen Fußballnationalmannschaft zufrieden. Die hat am späten Abend auch ihr zweites Vorrundenspiel bei der Weltmeisterschaft gewonnen mit 2:1 gegen die Elfenbeinküste. Durch die beiden deutschen Siege ist der Einzug ins 16. Finale jetzt schon sicher. Michael Augustin, WDR Sport.
3: Dennis Undorf war der gefeierte Mann beim 2:1 gegen die Elfenbeinküste. Seine beiden Tore haben dafür gesorgt, dass die deutsche Mannschaft schon nach dem zweiten Vorrundenspiel die K.O.-Runde sicher hat. Undorf wurde nach einer Stunde eingewechselt und traf nach einer Flanke des ebenfalls eingewechselten Amiri zum 1:1. In der 4. Minute der Nachspielzeit war es Metscher, der Undorf bediente. Der nahm den Ball an, drehte sich und erzielte das 2:1 Siegtor. Das Ganze vor 43.000 Zuschauern in Toronto. Im Stadion waren überwiegend deutsche Fans und gegen einen starken Gegner, den wahrscheinlich stärksten in der Gruppenphase.
1: Und vor dem deutschen Gruppenspiel haben die Niederlande Schweden mit 5:1 besiegt und gerade trifft Ecuador auf Curaçao. Außerdem spielt heute früh noch Tunesien gegen Japan. In der Schweiz soll es heute Friedensgespräche zwischen dem Iran und den USA geben. Laut Schweizer Außenministerium ist die iranische Abordnung inzwischen angekommen. Auch US-Vizepräsident Vance ist auf dem Weg dorthin. Vereinbart ist, dass das Friedensabkommen zwischen dem Iran und den USA innerhalb von 60 Tagen gilt. Ein zentrales Thema ist dabei das iranische Atomprogramm. Die Partei Die Linke hat eine neue Doppelspitze. Luigi Pantisano und Ines Schwertner. Pantisano erhielt auf dem Bundesparteitag der Linken in Potsdam rund 53% der Stimmen, ohne Gegenkandidat. Schwertner wurde mit knapp 86% wiedergewählt. Der bisherige Vorsitzende Van Aken trat aus gesundheitlichen Gründen nicht mehr an.
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1: In Krefeld hat die Polizei am Abend bei einem Einsatz auf einen Mann geschossen. Er hatte die Polizisten angegriffen und ist später an seinen Verletzungen gestorben. Annika Müller für WDR aktuell.
4: Nach ersten Erkenntnissen wurde die Polizei Krefeld gegen 20 Uhr wegen einer Körperverletzung gerufen. Bei einer Auseinandersetzung mit Familienangehörigen soll der 41-Jährige eine Frau leicht verletzt haben. Als die Polizei eintraf, habe er sie mit einem Messer angegriffen. Einer der Polizeibeamten machte daraufhin Gebrauch von seiner Schusswaffe. Der 41-Jährige wurde schwer verletzt und starb kurz darauf. Die Polizei Gelsenkirchen ermittelt nun.